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1: Ich bin Thomas Brockt. Das US-Militär hat Medienberichten zufolge erstmals seit Ende Juli wieder Angriffe im Iran geflogen. Ziel seien zwei iranische Raketenwerfer auf der Insel Larak gewesen, berichten etwa die Sender Fox News und CBS News unter Berufung auf einen US-Beamten.
2: Seit Wochen herrschte Ruhe zwischen den Kriegsparteien USA und Iran, allerdings gab es auch keinerlei Verhandlungsfortschritte. Jetzt startete das US-Militär wieder Angriffe, vor allem um zu verhindern, dass der Iran weitere Seeminen in der Straße von Hormuz verteilt. Präsident Trump behauptet, der Handelsweg sei von allen Minen geräumt und er hat gedroht, alle Schiffe zu zerstören, die in der Meerenge Seeminen legen. Trump beteuert auch, dass der Iran bezwungen und die Straße von Hormuz offen sei, allerdings liegt der Schiffsverkehr dort weiterhin ziemlich brach. Aus den USA, Tina Eck.
1: Wie sieht die angekündigte Reaktion auf den versuchten Sprengstoffanschlag am Flughafen Leipzig-Halle aus? Die Bundesregierung will darauf bald eine Antwort geben. Das bestätigte Kanzler Merz nochmal in der ARD. Demnach laufen dazu aktuell Abstimmungen mit den Partnern.
3: Die ist abgestimmt. Die wird in diesen Tagen auch final abgestimmt mit der Europäischen Union, mit den NATO-Partnern. Es wird eine Reaktion aus Deutschland sein, aber die Partner in der Europäischen Union und in der NATO werden davon nicht überrascht.
1: Bundeskanzler Merz. Eine mit Sprengstoff präparierte Drohne war Anfang August im Sicherheitsbereich des Flughafens zwischen ukrainischen Frachtmaschinen entdeckt worden. Nach dem Fährunglück vor Zypern mit mindestens 8 Toten sind der Kapitän und 7 Crewmitglieder festgenommen worden. Die Behörden kündigten an, mögliche Versäumnisse umfassend zu untersuchen. Die Rettungsarbeiten dauern an, nach zahlreichen Menschen wird noch gesucht. Die Fähre war kurz nach dem Auslaufen aus Kyrenia in Nordzypern gekentert, nachdem Wasser eingedrungen war. In der Fußball-Bundesliga hat der FC Schalke 04 ein bitteres Comeback erlebt. Der Aufsteiger verlor zum Saisonstart beim FC Augsburg mit 0:3. Außerdem gewann der SC Freiburg gegen Werder Bremen mit 4:1. Und die deutschen Hockeyherren sind zum 4. Mal Weltmeister. Im Finale in Belgien setzte sich das Team mit 1:0 gegen Spanien durch.
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1: Zum Wetter, die aktuelle Vorhersage des Deutschen Wetterdienstes. Heute vor allem im Nordwesten wechselhaft mit teils kräftigen Schauern und Gewittern. Im Süden zeigt sich dagegen häufiger die Sonne. Dort bleibt es meist trocken. Die Höchstwerte liegen zwischen 20 und 27 Grad. Morgen am Dienstag im Norden immer wieder Regen, in der Mitte und an den Alpen nur einzelne Schauer. Sonst heiter bis wolkig und meist trocken. An der Nordsee um 20, im Süden bis 26 Grad.
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1: Ich bin Thomas Brockt. Wer ist für den versuchten Anschlag mit einer Sprengstoffdrohne verantwortlich, die Anfang August auf dem Flughafen Leipzig-Halle in der Nähe ukrainischer Frachtmaschinen entdeckt wurde? Schon bald will die Bundesregierung dazu Angaben machen. Die Ermittlungen stünden kurz vor dem Abschluss, sagte Kanzler Merz im ARD-Sommerinterview.
2: Die Bundesregierung stimmt ihre angekündigte Reaktion auf den versuchten Sprengstoffanschlag demnach aktuell mit europäischen Partnern und innerhalb der NATO ab. Es werde eine Reaktion aus Deutschland sein, aber die Partner würden davon nicht überrascht werden. Auf die Frage, ob Deutschland überhaupt angemessen reagieren könnte, sollte sich eine Urheberschaft Russlands herausstellen, antwortete der Kanzler. Warten wir mal ab, was angemessen reagieren heißt. Aus Regierungskreisen ist zu hören, in einem so gravierenden Fall sei es mit der Ausweisung von einem oder zwei Diplomaten nicht getan. Dirk Zeitler, Nachrichtenredaktion.
1: Das US-Militär hat Medienberichten zufolge erstmals seit Ende Juli wieder Ziele im Iran angegriffen. Es nahm dabei zwei Raketenwerfer auf der Insel Larak ins Visier, wie unter anderem die Sender Fox News und CBS berichten. Sie sollten daran gehindert werden, neue Seeminen in der Straße von Hormuz zu legen, hieß es. Die iranischen Revolutionsgarden drohten mit Vergeltung und griffen bereits US-Stützpunkte in Jordanien an. Nach dem Fährunglück vor Nordzypern mit mindestens 8 Toten sind der Kapitän und 7 Crewmitglieder festgenommen worden. Die Rettungsarbeiten dauern an, nach zahlreichen Menschen wird noch gesucht. Die Fähre war kurz nach dem Auslaufen gekentert, nachdem Wasser eingedrungen war.
3: Plötzlich hat sich das Schiff zur Seite geneigt. Menschen sprangen panisch auf und suchten nach Rettungswesten. Einige versuchten, Scheiben einzuschlagen, um aus dem sinkenden Schiff herauszukommen. An Bord herrschte Chaos, berichtet ein Überlebender. Warum Wasser in das Schiff eindringen konnte, ist bislang unklar. Die Hoffnung, weitere Überlebende zu finden, schwindet. Aus Athen, Takis Zafos.
1: In der Fußball-Bundesliga hat der FC Schalke 04 ein bitteres Comeback erlebt. Der Aufsteiger verlor zum Saisonstart beim FC Augsburg mit 0:3. Zuvor hatte der SC Freiburg gegen Werder Bremen mit 4:1 gewonnen.
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1: Zum Wetter, die aktuelle Vorhersage des Deutschen Wetterdienstes. Heute vor allem im Nordwesten wechselhaft mit teils kräftigen Schauern und Gewittern. Im Süden zeigt sich dagegen häufiger die Sonne. Dort bleibt es meist trocken. Die Höchstwerte liegen zwischen 20 und 27 Grad. Morgen am Dienstag im Norden immer wieder Regen, in der Mitte und an den Alpen nur einzelne Schauer. Sonst heiter bis wolkig und meist trocken. An der Nordsee um 20, im Süden bis 26 Grad.
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1: Ich bin Thomas Brockt. Das US-Militär hat Medienberichten zufolge erstmals seit Ende Juli wieder Angriffe im Iran geflogen. Ziel seien zwei iranische Raketenwerfer auf der Insel Larak gewesen, berichten etwa die Sender Fox News und CBS News unter Berufung auf einen US-Beamten.
2: Seit Wochen herrschte Ruhe zwischen den Kriegsparteien USA und Iran, allerdings gab es auch keinerlei Verhandlungsfortschritte. Jetzt startete das US-Militär wieder Angriffe, vor allem um zu verhindern, dass der Iran weitere Seeminen in der Straße von Hormuz verteilt. Präsident Trump behauptet, der Handelsweg sei von allen Minen geräumt und er hat gedroht, alle Schiffe zu zerstören, die in der Meerenge Seeminen legen. Trump beteuert auch, dass der Iran bezwungen und die Straße von Hormuz offen sei, allerdings liegt der Schiffsverkehr dort weiterhin ziemlich brach. Aus den USA, Tina Eck.
1: Wie sieht die angekündigte Reaktion auf den versuchten Sprengstoffanschlag am Flughafen Leipzig-Halle aus? Die Bundesregierung will darauf bald eine Antwort geben, das bestätigte Kanzler Merz nochmal in der ARD. Demnach laufen dazu aktuell Abstimmungen mit den Partnern.
3: Die ist abgestimmt, die wird in diesen Tagen auch final abgestimmt mit der Europäischen Union, mit den NATO-Partnern. Es wird eine Reaktion aus Deutschland sein, aber die Partner in der Europäischen Union und in der NATO werden davon nicht überrascht.
1: Bundeskanzler Merz. Eine mit Sprengstoff präparierte Drohne war Anfang August im Sicherheitsbereich des Flughafens zwischen ukrainischen Frachtmaschinen entdeckt worden. Unter den durch Schüsse bei einem Techno-Festival in der Schweiz verletzten Opfern ist auch eine deutsche Frau. Das teilte die Aargauer Kantonspolizei mit. Bei den anderen vier Verletzten handele es sich um Schweizer Männer. Durch die Schüsse war gestern früh eine 22-jährige Italienerin getötet worden. Der oder die Täter sind weiter auf der Flucht. Es läuft eine Großfahndung. Das Motiv für die Tat ist noch unklar. Die Polizei geht davon aus, dass es sich entweder um einen Terrorakt, einen Amoklauf oder eine Abrechnung im kriminellen Milieu handelt. In der Fußball-Bundesliga hat der FC Schalke 04 ein bitteres Comeback erlebt. Der Aufsteiger verlor zum Saisonstart beim FC Augsburg mit 0:3. Außerdem gewann der SC Freiburg gegen Werder Bremen mit 4:1.
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1: Zum Wetter, die aktuelle Vorhersage des Deutschen Wetterdienstes. Heute vor allem im Nordwesten wechselhaft mit teils kräftigen Schauern und Gewittern. Im Süden zeigt sich dagegen häufiger die Sonne. Dort bleibt es meist trocken. Die Höchstwerte liegen zwischen 20 und 27 Grad. Morgen am Dienstag im Norden immer wieder Regen, in der Mitte und an den Alpen nur einzelne Schauer. Sonst heiter bis wolkig und meist trocken. An der Nordsee um 20, im Süden bis 26 Grad.
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1: Zum Wetter, die aktuelle Vorhersage des Deutschen Wetterdienstes. Heute vor allem im Nordwesten wechselhaft mit teils kräftigen Schauern und Gewittern. Im Süden zeigt sich dagegen häufiger die Sonne. Dort bleibt es meist trocken. Die Höchstwerte liegen zwischen 20 und 27 Grad. Morgen am Dienstag im Norden immer wieder Regen, in der Mitte und an den Alpen nur einzelne Schauer. Sonst heiter bis wolkig und meist trocken. An der Nordsee um 20, im Süden bis 26 Grad.
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1: Ich bin Tine Klimach. Knapp eine Woche vor der mit Spannung erwarteten Landtagswahl in Sachsen-Anhalt absolviert Bundeskanzler Friedrich Merz dort seinen ersten Wahlkampftermin. In Quedlinburg im Harz wird er heute von Ministerpräsident Sven Schulze durch den Schlossgarten geführt und äußert sich dann gemeinsam mit dem CDU-Spitzenkandidaten vor Kameras.
2: Schulze grenzt sich von der Bundes-CDU ab und macht sogar gegen sie Wahlkampf. Im Sommer stellt er sich gemeinsam mit den anderen beiden ostdeutschen CDU-Ministerpräsidenten gegen ein Kernelement des schwarz-roten Rentenreformkonzepts, die abschlagsfreie Rente nach 45 Beitragsjahren. Eine Präsidiumsklausur der Bundes-CDU in Magdeburg wurde auf Wunsch Schulzes wieder abgesagt. Das Motto: maximale Distanz zur Bundes-CDU und ihrem Vorsitzenden. Aus Berlin, Dirk Zeitler.
1: Das US-Militär hat wieder Ziele im Iran angegriffen. Es nahm dabei zwei Raketenwerfer auf der Insel Larak ins Visier, wie mehrere US-Medien unter Berufung auf einen US-Beamten berichteten. Sie sollten daran gehindert werden, neue Seeminen in der Straße von Hormuz zu legen, hieß es. Die iranischen Revolutionsgarden drohten umgehend mit Vergeltung. Nach eigenen Angaben gab es auch bereits Angriffe auf zwei Stützpunkte des US-Militärs in Jordanien. Bei dem schweren Fährunglück vor der Insel Zypern sind mindestens 8 Menschen ums Leben gekommen. Die Expressfähre war gestern kurz nach dem Auslaufen gekentert. Gerettete Passagiere erheben Behördenangaben zufolge schwere Anschuldigungen gegen die Besatzung des später gesunkenen Katamarans.
3: Plötzlich hat sich das Schiff zur Seite geneigt. Menschen sprangen panisch auf und suchten nach Rettungswesten. Einige versuchten, Scheiben einzuschlagen, um aus dem sinkenden Schiff herauszukommen. An Bord herrschte Chaos, berichtet ein Überlebender. Warum Wasser in das Schiff eindringen konnte, ist bislang unklar. Die Hoffnung, weitere Überlebende zu finden, schwindet. Das Schiff ist nämlich an einer Stelle gesunken, an der das Meer rund 500 Meter tief ist. Aus Athen, Takis Zafos.
1: Zum Sport. In der Fußball-Bundesliga hat der FC Schalke 04 ein bitteres Comeback erlebt. Der Aufsteiger verlor zum Saisonstart beim FC Augsburg mit 0:3. Außerdem gewann der SC Freiburg gegen Werder Bremen mit 4:1.
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4: In der ersten Hälfte des Tages regnet es im Freistaat. Danach ist es länger trocken und auch die Sonne kommt mal zum Vorschein. Zum Abend hin kann es in der Region Leipzig Schauer und Gewitter geben, die in der Nacht dann die Oberlausitz erreichen. Die Temperaturen liegen heute zwischen 22 und 26 Grad. Der Wind, der frischt auf und kommt aus südwestlichen Richtungen.
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5: Guten Morgen. 6:03. Ich habe die ersten Meldungen, nämlich einmal von der A4. Vorsicht. Frankfurt Richtung Dresden zwischen Wüstenbrand und Kreuz Chemnitzer liegt eine Leitbarke auf der Fahrbahn im Baustellenbereich. Und die A17 Richtung Dresden zwischen Grenzübergang Breidenau-Schönwald und Bad Goldlöber sind schon mal 3 Kilometer Stau. Da braucht ihr 20 Minuten circa länger. Ja, das waren erstmal soweit die Störungsmeldungen. Blitze habe ich noch keine. Da warte ich wieder auf eure Meldung. Dann wünsche ich erstmal gute Fahrt und kommt unbeschadet an euer Ziel.

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1: Und nochmals Moin Moin, wünsche euch einen guten Start in diesen Montag, ja, ist wieder da. Und ansonsten, ja, bin ich schon mal in den Terminen des Tages. Ja, man hat es ja eilig dann Montagmorgens, will man die Woche ja gut und schnell angehen. Ist Draußentag ist heute. Tja, was es damit auf sich hat, irgendwie ist es ein Jahrestag mit guter Gelegenheit, vielleicht einige letzten Sommertage dafür zu nutzen, draußen zu frühstücken, Mittag oder Abendessen nach draußen zu verlegen. Freie Natur hat ihren eigenen Charme. Das stimmt. Ansonsten gibt es noch mehr Termine, aber wir wollen noch nicht alle angehen. Haben ja noch ein bisschen Zeit, nämlich 4 Stunden zwischen 6 und 10. Guten Morgen, hier ist die Antje und ich wünsche euch ein gutes Aufstehen.

0: 6:13 und wie immer schauen wir erstmal in die Sterne, damit wir wissen, was der Tag heute so mit uns vorhat. Ich wünsche kosmische Unterhaltung.
1: Widder. Bleiben Sie heute möglichst im Hintergrund. Sie sind sehr empfänglich für die Gefühle und Stimmungen anderer. Halten Sie sich von negativen Menschen und Zweiflern fern.
2: Stier.
1: Sie schaffen es heute, in Ihrer Familie und Partnerschaft Harmonie zu erzeugen. Haben Sie ein offenes Ohr, wenn jemand Ihren Rat sucht. Ihre Besonnenheit macht Sie anziehend.
2: Zwillinge.
1: Sie dürfen heute von anderen nicht mehr Idealismus erwarten, als Sie selbst zu geben bereit sind. Ein Kampf, auch wenn er achtenswerte Ziele hat, erweist sich als nachteilig für Sie.
2: Krebs.
1: Man kann heute versuchen, Sie mit übertriebenen Versprechungen zu ködern. Lassen Sie sich auf nichts ein. Jemand versucht, Sie übers Ohr zu hauen.
2: Löwe.
1: Lassen Sie jetzt den anderen den Vortritt. Sie brauchen etwas Ruhe. Im Rampenlicht sind Sie beeinflussbar. Aber in der Stille finden Sie Ihren wahren Kern.
2: Jungfrau.
1: Das richtige Wort am richtigen Ort wirkt heute besondere Wunder. Der persönliche Austausch mit Ihren Mitmenschen kann zu einer wohltuenden Bereicherung dieses Tages werden.
2: Waage.
1: Handeln Sie, wenn Ihnen danach zumute ist. Aber aufgepasst, die augenblickliche Spontanität kann Sie auch Gegenreaktionen provozieren lassen. Sie sind heute weniger vorsichtig als gewohnt.
2: Skorpion.
1: Heute sehen Sie Ihre Schwächen besonders klar. Je weniger Sie diese akzeptieren, desto mehr stören Sie. Fehler sind nun mal menschlich.
2: Schütze.
1: Sie gehen mit offenen Augen und wachem Interesse durchs Leben. Hinzu kommt heute die Lust nach Abwechslung. Sie treffen endlich eine Entscheidung, die schon lange fällig war.
2: Steinbock.
1: Lassen Sie sich die Laune nicht verderben, wenn heute einiges schieflaufen sollte. Sie sind nicht in Topform. Fehler und Mängel zeichnen sich klar ab.
2: Wassermann.
1: Heute handeln Sie mit Herz. Nutzen Sie die Gelegenheit und werden Sie spontan aktiv. Sie können zwar falsch vorgehen, aber nicht gefühllos.
2: Fische.
1: Genießen Sie den positiven Einfluss dieses Tages. Sie dürfen sich mehr als üblich erlauben. Nehmen Sie sich also ein paar Stunden Zeit für Ihre Lieblingsbeschäftigung.

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1: Ja, heute ist der 31. August und es ist 90 Jahre her. Für die Überquerung des Atlantiks braucht der englische Dampfer Britannia 1840 rund 2 Wochen. Und da es noch keine Kühlräume gibt, da ist eine Kuh an Bord untergebracht. Und so können die Passagiere auf ihrer Fahrt von Europa nach Amerika täglich frische Milch trinken. Im Wettbewerb um zahlungskräftige Passagiere, da zählt bei der Überfahrt aber nicht nur der Service, sondern auch die Geschwindigkeit. Neben den Briten wetteifern Amerikaner, Franzosen, Italiener und Deutsche um Profit und Tempo auf der Transatlantikroute. 1926, da beschließt der englische oder die englische Reederei Connaught Line ein Schiff zu bauen, das länger, geräumiger und schneller als die Konkurrenz ist. Also ein zweites Schiff, die spätere Queen Elizabeth, wird gleich mitgeplant. Ziel ist es, einen wöchentlichen Liniendienst über den Atlantik, bei dem die beiden Schiffe gleichzeitig hin und her pendeln. Um diesen Fahrplan einhalten zu können, da muss mindestens mit einer Geschwindigkeit von 28,5 Knoten gefahren werden. Und der Name des ersten Dampfers ist jahrelang ein Geheimnis. Erst bei der Schiffstaufe im September 1934, da wird aus der Baunummer 534 die Queen Mary. Doch es dauert noch fast 2 Jahre, bis die Ausstattung des Schiffs komplett ist. Zu spät. Der französische Liniendampfer Normandie wird früher fertiggestellt und gewinnt auf der Jungfernfahrt das blaue Band. Ja, diese Auszeichnung für die schnellste Atlantikpassage war ursprünglich von Journalisten erfunden worden, um den Wettkampf der Ozeanliner für ihre Schlagzeilen anzuheizen. 1935, da stiftet Harold Hales, ein britischer Parlamentarier, eine Silbertrophäe. Denn er ist überzeugt, dass die Queen Mary am Ende den Sieg holt. Doch auf seiner Jungfernfahrt gerät der Luxusdampfer in eine Nebelbank und erreicht New York mit Verspätung. Erst auf ihrer 6. Fahrt, da schafft es die Queen Mary, nämlich den Rekord. Am 31. August 1936, da erreicht sie das Ziel. Als erstes Schiff mit einer durchschnittlichen Geschwindigkeit von mehr als 30 Knoten. Die Überfahrt dauert weniger als 4 Tage. Einmal noch muss sie das blaue Band an die Normandie abgeben. Doch im August 1938, da holt sich Queen Mary die Trophäe zurück und behält sie 14 Jahre lang. Im Laufe der 31-jährigen Karriere transportiert Queen Mary über 2 Millionen zahlende Fahrgäste. Sie ist aber nicht nur als Luxusliner unterwegs. Im Zweiten Weltkrieg, da dient sie auch als Truppentransporter und Hospitalschiff. Als Ende der 50er Jahre die ersten Düsenjets innerhalb weniger Stunden über den Atlantik fliegen, da geht die Ära der Transatlantikschifffahrt zu Ende. 1967 wird die Queen Mary nach Kalifornien verkauft, wo sie dann immer noch heute im Hafen von Palm Beach als Luxushotel vor Anker liegt.

mittlerweile 6.26 Uhr ist es gleich. Ich gucke nochmal in meinen Termin des Tages und da ist Nationaler Studentenfuttertag. Also bestand einst nur aus Mandeln und Rosinen und wurde dann aber auf weiteres Trockenobst und Nüsse ausgeweitet. Also so hat man es festgestellt. Also da sich meist nur gut gestellte Familien die teuren Mandeln leisten konnten, da entwickelte sich der Begriff als Studentenfutter. Ja, Nüsse waren und sind auch immer noch teuer. Aber ja, das mit den Rosinen, das ärgert mich natürlich. Die lasse ich auf jeden Fall liegen. Das stört mich im Studentenfutter, aber ansonsten Nüsse lecker und gesund. So, und dann ist heute noch Tag der Anwälte. Also wichtiger Tag, wenn es um Gerechtigkeit geht, sind Anwälte die entscheidende Instanz. Und wer würde solche wichtigen Entscheidungen treffen oder ohne sie? Die Anwälte sind ganz, ganz wichtig, die kennen sich aus. Und deshalb ehren wir heute diese großartige Berufsgruppe. Ja, ich habe auch einen Freund, einen Kumpel sozusagen, der ist Anwalt und das ist ein richtig cooler Anwalt. Also hat mich auch schon aus vielen misslichen Lagen befreit, beziehungsweise gewonnen. Yeah. So, hier ist Toni Poexton noch und Babyface. Und dann gibt's die ersten regionalen Nachrichten aus unserem Sekundärstudio Markkleeberg an diesem Montagmorgen. Ich habe es noch gar nicht erwähnt. Ja, es ist Montag.

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1: Mein Name ist Thorsten Weikert. Highland Games bringen Schottland nach Chemnitz. Erich Kästner Preis für Samuel Koch. Biolandbau in Sachsen wächst weiter. Die Meldungen im Einzelnen. In Chemnitz haben am Samstag zum dritten Mal die Highland Games stattgefunden. Insgesamt traten 15 Männer- und 5 Frauenteams aus mehreren Bundesländern gegeneinander an. Im Mittelpunkt stand der traditionelle schottische Fünfkampf mit Disziplinen wie Steine stoßen, Gewichte werfen und dem bekannten Baumstammwurf. Ausgerichtet wurde die Veranstaltung vom Chemnitzer Clan der Highland Warriors. Neben Kraft und Ausdauer spielt nach Angaben der Veranstalter auch die Gemeinschaft innerhalb der Highland Games Szene eine wichtige Rolle. Die Wettkämpfer treten traditionell in Kilts an, deren Muster die verschiedenen Clans kennzeichnen. Für schottische Atmosphäre sorgten außerdem Dudelsackmusik und landestypische Speisen. Die Veranstaltung im Chemnitzer Stadtteil Kappel richtet sich ausdrücklich auch an Familien und Bewohner des Viertels. Der Eintritt sowie die sportlichen Angebote waren kostenlos. Seit 2024 finden die Highland Games jährlich in Chemnitz statt. Der Schauspieler Samuel Koch ist in Dresden mit dem Erich-Kästner-Preis des Dresdner Presseclubs ausgezeichnet worden. Der 38-Jährige nahm die mit 10.000 Euro dotierte Ehrung auf Schloss Albrechtsberg entgegen. Gewürdigt wurde sein Engagement für ein respektvolles Miteinander von Menschen mit und ohne Behinderung. Besonders hervorgehoben wurden sein Einsatz für Barrierefreiheit sowie für Menschlichkeit und Toleranz. Koch ist seit seinem Unfall bei der Fernsehsendung Wetten, dass im Jahr 2010 querschnittsgelähmt. Mit seinem Verein Samuel Koch und Freunde engagiert er sich seit 2019 für mehr Barrierefreiheit in Kunst, Kultur und Freizeit. Zudem unterstützt der Verein Menschen, die anderen in schwierigen Lebenslagen helfen. Das Preisgeld wird für künstlerische, kulturelle und karitative Projekte gespendet. In Sachsen werden inzwischen mehr als 10% der landwirtschaftlichen Nutzfläche ökologisch bewirtschaftet. Die regionalen Wertschöpfungsketten sollen nun mit Investitionen und den 6. sächsischen Bioerlebnistagen weiter gestärkt werden. Zum Auftakt auf Gut Garmisch in Dohna wurde eine Förderung von 17.700 Euro für eine neue Getreidesiloanlage übergeben. Sie soll Lagerkapazitäten vor Ort verbessern und Transportwege verkürzen. Gleichzeitig bieten die Bioerlebnistage bis zum 4. Oktober mehr als 80 Veranstaltungen im gesamten Freistaat. Unter dem Motto Bio genießen, Region erleben, beteiligen sich landwirtschaftliche Betriebe, Manufakturen, Geschäfte und Gastronomen. Angeboten werden unter anderem Regionalmärkte, Hoffeste, Führungen und Verkostungen. Verbraucher sollen dadurch mehr über Herkunft und Herstellung regionaler Lebensmittel erfahren. Ziel der Veranstaltungsreihe ist es außerdem, Erzeuger, Verarbeiter und Handel stärker miteinander zu vernetzen. Soweit die Meldungen.
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2: Hier vom Second Radio Studio 16,5 Grad und heute an diesem Montag gibt es einen Wechsel von Wolken und auch mal wieder ein paar heitere Abschnitte. Vormittag, falls es bei euch noch regnet, der zieht dann ab und dabei wird lokal dann trotzdem noch eng stark Regen möglich sein. Stürmische Böen werden auch angekündigt und die Temperaturen heute 22 bis 26, im Bergland 18 bis 22 Grad. Der Dienstag dann neben Wolken zeitweise ein paar Aufheiterungen, geringe Schauer und Gewitter Neigung bei Höchstwerten zwischen 21 und 24, im Bergland 16 bis 20 Grad. Ja, und die Nächte, die werden doch schon ein bisschen frischer, nämlich die Nacht zum Mittwoch. Da ist zwar niederschlagsfrei und die Tiefstwerte gehen runter auf 12 bis 9, im Bergland um die 7 Grad. Ja, und auch der Mittwoch wolkig, ein paar heitere Abschnitte trocken, Temperaturen 21 bis 23 Grad. Das pegelt sich so ein über die Woche. Also wie es dann am Wochenende wird, da schauen wir dann mal. Ja, gegen Mitte der Woche, das kann sich ja immer mal noch so ändern, aber es sieht recht gut aus. Also auf jeden Fall sommerlich warm. Dann schaue ich mal gleich noch auf die Straßen für euch. Sechs Uhr und 35.
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2: Vorsicht auf der A4 und Frankfurt Richtung Dresden zwischen Wüstenbrand und Kreuz Chemnitz. Da liegt nämlich immer noch die Leitbarke auf der Fahrbahn und das ausgerechnet im Baustellenbereich. Also bitte fahrt dort langsam. Die A17 Richtung Dresden zwischen Grenzübergang Breitenau, Schönwald und Bad Gottleuba. 3 Kilometer Stau, könnte 20 Minuten länger dauern. Und hier habe ich noch eine Meldung von der A72 Richtung Leipzig zwischen Stolberg Nord und Chemnitz Rottluff. Da gibt es eine Wanderbaustelle auf der linken Fahrspur, also deswegen dort auch Achtung. Das Ganze ab 8 bis 15 Uhr ist dort der Fahrstreifen verengt. So, dann habe ich noch eine Baustelle für euch. Ab heute die Straße zwischen Sperrgau und Bad Dürrenberg. Also das ist im Saalekreis. Bauarbeiten bis voraussichtlich sogar Ende Oktober ist und bleibt dort gesperrt. Blitzer, ich habe schon einen Blitzer für euch. Dankeschön für den Blitzer in Langebrück. Ich meine denjenigen oder diejenigen, ja, die das melden, die Blitzer. Ansonsten, ja, können wir auf Blitzer gerne verzichten, aber ihr fahrt ja auch schön vorsichtig. Dann bitte auch in Langebrück in der Dresdner Straße statt auswärts. Ich wünsche allen, die unterwegs sind, gute Fahrt.
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2: Jo, das bin ich und ich wünsche euch einen guten Start in den Montag.

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6:43 Uhr. So, die A17, die Tunnelkette, die wird für 5 Nächte dicht sein. Denn auf der Autobahn 17, da gibt es bei Dresden ab heute Abend nächtliche Umleitungen in beiden Richtungen. Grund sind nach Angaben der Autobahngesellschaft des Bundes Wartungsarbeiten an den Tunneln Koschitz, Dölzschen und Altfranken. Also deshalb ist der Autobahnabschnitt zwischen den Anschlussstellen Dresden-Gorbitz und Dresden-Südvorstadt bis Freitag früh jeweils von 20 Uhr bis 5 Uhr in beiden Richtungen gesperrt. Also der Verkehr wird in diesen Nächten über die offiziellen Umleitungsstrecken, die U15 in Richtung Prag und die U16 in der Gegenrichtung geführt. Beide Routen, die führen durch das Dresdner Stadtgebiet, also der zusätzliche Fahrzeuglärm trifft dabei vor allem Anwohnende im Stadtteil Südvorstadt. Und zudem führen die Umleitungen über die marode Nossener Brücke. Also dort gibt es wegen der Arbeiten für einen Neubau auch noch Verkehrseinschränkungen. Also unter anderem stehen dann nur 2 statt 4 Fahrspuren zur Verfügung. Also deswegen schon mal wissen oder dass ihr da Bescheid wisst, falls ihr nachts bzw. ab 20 Uhr bis 5 Uhr unterwegs seid auf der A17. Heute Abend geht's los mit den nächtlichen Umleitungen in beiden Richtungen.

Alexa Fese war das. So, heute hat auch ein großer Künstler Geburtstag, den ich sehr verehre, nämlich Van Morrison. Nordirischer Musiker, Sänger, er ist Komponist und am 31. August 1945 in Belfast geboren. Aufgewachsen ist er in East Belfast und durch seine Plattensammlung seines Vaters, da kam er früh mit auch amerikanischer Country- und Bluesmusik in Berührung. Und diese Einflüsse, die prägten seinen musikalischen Anfang. Und bereits als 12-Jähriger gründete Morrison seine erste Band, nämlich die Sputniks, wo er Gesang und Gitarre sowie Mundharmonika spielte. Ja, und dann ging es immer weiter, dass er sich in verschiedenen Stationen bei der Bluesband Midnight Special zum Beispiel auch eine Rock'n'Roll-Band und mit einfügte. Und Anfang der 60er Jahre, da tourte er sogar mit professionellen Showbands durch Deutschland und trat vor GIs auf. 1964, da wurde er Frontmann der Rockband Femme, die mit Songs wie Gloria oder Here Comes the Night Erfolge feierte. Und nach dem Ausstieg, da startete Morrison seine Solokarriere. 1967, da nahm er mit Studio-Musikern ein Album auf, Brown Eye Girl, ja, also ihr wisst. Aber da hatte er dann Konflikte irgendwie mit seinen Produzenten und hat seine Plattenfirma gewechselt und dann ging es so richtig los. Folk, Blues, Jazz und das verband er auf ungewöhnliche Weise einfach großartig. Und zunächst verkauften sich die Platten nicht so gut, aber als er dann doch irgendwie das nächste Album veröffentlichte, da ging es dann doch irgendwie wieder nach Irland zurück und nach dreijähriger Pause und ein paar Auftritten hat er sich dann doch irgendwie mit der christlichen Spiritualität auseinandergesetzt. Und in den 90er Jahren, da wandte sich Morrison

Phasen verstärkt dann den Blues und den Jazz zu und arbeitete mit Künstlern wie John Lee Hooker oder auch mit Lonnie Donegan zusammen. Und er erhielt zahlreiche Ehrungen, darunter die Aufnahme in den Rock'n'Roll Hall of Fame im Jahr 1993. Ja, auch im neuen Jahrtausender blieb Morrison musikalisch aktiv, veröffentlichte weiterhin Alben und 2015, da wurde er von Elizabeth II. Zum Ritter geschlagen. Und im Herbst 2020, da erregte Morrison Aufmerksamkeit mit Liedern, in denen er gegen die Maßnahmen zur Bekämpfung der Covid-19-Pandemie protestierte. So, hier ist er. Er wird heute 81 Jahre jung. Hier ist er, Van Morrison. Und dann sind wir auch schon so weit, dass es wieder die Nachricht gibt, Deutschland und die Welt. Ich wünsche euch einen guten Start in diesem Montag. Vielleicht habt ihr heute auch Geburtstag. Na dann, herzlichen Glückwunsch.

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4: Ich bin Tine Klimach. Erstmals seit Ende Juli haben die US-Streitkräfte wieder Ziele im Iran angegriffen. Das US-Militär informierte in der Nacht über Maßnahmen gegen Minenlegeeinheiten der iranischen Revolutionsgarden. Sie sollten daran gehindert werden, neue Seeminen in der Straße von Hormuz zu legen, hieß es.
5: Seit Wochen herrschte Ruhe zwischen den Kriegsparteien USA und Iran, allerdings gab es auch keinerlei Verhandlungsfortschritte. Jetzt startete das US-Militär wieder Angriffe, vor allem um zu verhindern, dass der Iran weitere Seeminen in der Straße von Hormuz verteilt. Präsident Trump behauptet, der Handelsweg sei von allen Minen geräumt und er hat gedroht, alle Schiffe zu zerstören, die in der Meerenge Seeminen legen. Trump beteuert auch, dass der Iran bezwungen und die Straße von Hormuz offen sei, allerdings liegt der Schiffsverkehr dort weiterhin ziemlich brach. Aus den USA, Tina Eck.
4: Wenige Tage vor der Wahl in Sachsen-Anhalt am nächsten Sonntag macht sich Kanzler Merz heute auf nach Quedlinburg im Harz zu seinem ersten Wahlkampftermin. Dort nimmt er an einer Gesprächsrunde mit Kandidaten für den Landtag teil und wird sich gemeinsam mit Ministerpräsident Schulze vor der Kamera äußern. Nach den folgeschweren Schüssen bei einem Techno-Festival in der Schweiz läuft die Fahndung auf Hochtouren. Nach Angaben der Kantonspolizei Aargau ist weiter unklar, ob es sich um einen oder mehrere Täter handelt. In der Nacht auf Sonntag war eine junge Italienerin getötet worden. Unter den 5 Verletzten ist laut Polizei auch eine Deutsche.
6: Die Schüsse waren nach Angaben der Ermittler aus mindestens 2 Waffen abgegeben worden. Es seien unterschiedliche Patronenhülsen am Tatort gefunden worden, die zu einer Pistole oder Maschinenpistole und einem Sturmgewehr passen, heißt es. Ob das auf 2 Täter hindeutet oder ein Schütze beide Waffen nutzte, ließ die Polizei offen. Auch das Motiv ist weiterhin unklar. Möglich sei nach Angaben der Schweizer Ermittler ein Terrorakt, eine Amoktat oder eine Abrechnung im kriminellen Milieu. Die Untersuchungen laufen. Diana Kramer, Redaktion.
4: Zum Sport. Die deutschen Hockeyherren haben bei der Weltmeisterschaft ihren Titel verteidigt und zum 4. Mal Gold gewonnen. Das deutsche Team gewann im Endspiel gegen Spanien mit 1:0. Und in der Fußball-Bundesliga hat Schalke 04 zum Saisonstart beim FC Augsburg mit 0:3 verloren. Außerdem gewann der SC Freiburg gegen Werder Bremen mit 4:1.
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7: In der ersten Hälfte des Tages regnet es im Freistaat. Danach ist es länger trocken und auch die Sonne kommt mal zum Vorschein. Zum Abend hin kann es in der Region Leipzig Schauer und Gewitter geben, die in der Nacht dann die Oberlausitz erreichen. Die Temperaturen liegen heute zwischen 22 und 26 Grad. Der Wind, der frischt auf und kommt aus südwestlichen Richtungen.
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8: 7:03 Uhr. Vorsicht auf der A13 Richtung Dresden zwischen Ruhland und Ottrand. Da gibt es eine Dieselspur auf der Fahrbahn. Die A17 Richtung Dresden zwischen Grenzübergang Breitenau-Schönwald und Bad Gottleuba. 3 Kilometer Stau. Da braucht ihr mal 15 Minuten mehr Zeit. Das war's aber auch schon. Und ich habe einen Blitzer. Der ist in Langenbrück. Das ist in der Dresdner Straße. Stadtauswärts die S180. Ich wünsche allen, die unterwegs sind, gute Fahrt. Kommt unbeschadet an euer Ziel.

Ja, das ist immer auch so ein bisschen so ein kleiner Ohrwurm vielleicht auch für euch. 7:04 und nach dem Aufwachen, ja, Zähne putzen und dann ab Kaffee kochen. Hier ist so ein Morgenkaffee. Das ist für mich auch immer ziemlich wichtig. Ich weiß nicht, ob es euch auch so geht. Ich trinke zwar aber erst einen Schluck Wasser und dann erst Kaffee. Das habe ich ja auch immer wieder hier gepredigt in meinen Sendungen, wenn es um die Gesundheit geht. Aber natürlich, lasst euch euren Kaffee schmecken an diesem Montagmorgen. Da gibt es einen Song, Morning Coffee heißt ja nämlich. Und ich wünsche es euch auch, dass er euch schmeckt. Aber nicht wieder einschlafen dabei, ja. Das ist so, man braucht halt seinen Kaffee, damit man auf Touren kommt.

braucht man einen Kaffee, um wach zu werden. 7:07. In Sachsen, da steigt die Zahl der Verfahren gegen Schulschwänzer weiter an. Im aktuellen Schuljahr, das war 2024/25, da wurden fast 8000 Ordnungswidrigkeiten oder Widrigkeitsverfahren eingeleitet, weil Schüler mindestens 5 Tage unentschuldigt gefehlt haben. Und das sind mehr als noch vor einigen Jahren. Besonders betroffen sind dabei die Oberberufsschulen und Gymnasien, die verzeichnen vergleichsweise wenige Fälle. Also ein Verfahren beginnt immer dann, wenn Gespräche mit den Schülern und den Eltern keine Wirkung zeigen. Und das Ziel ist, die Schulpflicht durchzusetzen. Und denn es gilt für alle Schülerinnen und Schüler in Sachsen, wer mutwillig der Schule fernbleibt, der muss mit Bußgeldern von bis zu 1.250 € rechnen. Das Kultusministerium betont, dass frühzeitiges Handeln entscheidend ist und dabei werden die Rahmenbedingungen an den Schulen überarbeitet, um Schulverweigerung konsequent entgegenzuwirken. Und dabei setzen Lehrer und Schulsozialarbeiter auf Unterstützung, Beratungslehrer, Schulpsychologen und Schulassistenten, die werden bei Gesprächen hinzugezogen, um den betroffenen Schülern und ihren Familien zu helfen. Beurlaubungen von Schulbesuch sind nur in Ausnahmefällen möglich, also sie müssen schriftlich beantragt werden und sind nur bei wichtigen Gründen erlaubt. Und dazu zählen etwa kirchliche Anlässe, familiäre Ereignisse wie eine Hochzeit oder ein Todesfall, die Teilnahme an genehmigten Schüleraustauschen oder sportlichen Wettkämpfen sowie ärztlich verordneten Kuraufenthalte. Ja, und Urlaub außerhalb der Ferien ist nicht erlaubt. Das sächsische Schulgesetz sieht also klare Regeln vor, um Schulschwänzen entgegenzuwirken und die Schulpflicht durchzusetzen. Also wer die Schule schwänzt, riskiert nicht nur Ärger, sondern auch Bußgelder. Die Schulen bemühen sich natürlich gleichzeitig mit Unterstützung und Beratung frühzeitig zu helfen, bevor es zu Verfahren kommt. Aber das sind soweit die Fakten.

0: 7:13 Uhr. Wir haben einen Gast hier im Studio und nicht nur einen Gast, sondern der Thorsten, der sitzt neben mir.
1: Jawohl, einen wunderschönen guten Morgen in Second Radio Land und ich freue mich sehr, dass ich heute jemanden hier habe, den ich auch schon sehr, sehr lange kenne und der was Besonderes mit aufgebaut hat im Leipziger Westen. Es ist Tom Rentsch, es ist der Wirt vom Bibabo. Erstmal herzlich willkommen und guten Morgen, lieber Tom.
2: Guten Morgen, danke für die Einladung für die Möglichkeit.
1: Lieber Tom, Montag früh 7.15 Uhr haben wir es ja fast. Was machst du sonst an so einem Montag um diese Uhrzeit?
2: Ja, witzigerweise stehe ich ungewöhnlich für einen Gastwirt ziemlich zeitig auf und nutze die frühe Stunde, die ruhig ist, ohne Telefonate und mache Büroarbeit einfach, um den Tag vorzubereiten.
1: Du betreibst ja seit vielen Jahren das Bibabo im Leipziger Westen in Leipzig-Plagwitz. Das ist ja das ehemalige Bahnhofsgebäude. Erzähl mal, wie kommt man da drauf, eine Gastronomie in einem ehemaligen Bahnhofsgebäude zu betreiben?
2: Ja, der Ausgangspunkt war eigentlich, dass wir eine Gastronomiefläche suchten, die etwas größer war. Und da war eine Bahnhofsgaststätte eine Möglichkeit. Und nach der Wende war das Bahnhofsgelände oder das Gebäude leer und wir sind dann mit Unterstützung einer Firma dort eingezogen mit einem Gastronomiekonzept und einem Freizeitkonzept vor allen Dingen. Das war eine wichtige Sache.
1: Also du hast Gastronomie mit Freizeitaktivitäten verbunden. Was war das damals?
2: Das war klassisch Billard und das fiel damals wie ein Tropfen auf den heißen Stein. Das war eine Attraktion in Leipzig. Und so hat es sich auch angefühlt jeden Abend, die ersten Jahre.
1: Jetzt hast du ja das Bibabo auch immer weiterentwickelt. Und mittlerweile ist das ja fast schon über das gesamte Bahnhofsgebäude ein Gastronomiebetrieb. Wie ging es dann weiter, als du festgestellt hast, die Leute nehmen das an, die Leute kommen gerne, die Leute spielen gern Billard und die essen und trinken dann auch gerne bei euch was. Wie ging es dann weiter, nachdem du festgestellt hast, Mensch, läuft?
2: Ja, das ist eben, man geht in ein Metier rein, was man so nicht kennt. Man ist selbstständig plötzlich nach der Wende und denkt, die Anfangsphase, es bleibt immer so. Aber es bleibt eben am Ende nicht immer so. Es ist also Veränderungen. Es gab Krisen in Leipzig, die dich als Gastronomie oder als Gastronom dann auch mitnehmen. Und deswegen bleibt dir gar nichts anderes übrig, als sich immer wieder neu zu erfinden. Und das habe ich mir Gott sei Dank damals angewöhnt, sage ich mal, und auch bewahrt bis heute. Also immer wieder weiterzugehen, nicht stehen zu bleiben, neue Felder aufzutun, das war so das Geheimnis hinter dem, was wir heute dort stehen haben.
1: Es ist ja ein Restaurant, eine Gaststätte, überhaupt Gastronomie, auch immer ein Ort, wo sich Menschen treffen. Und welche Gäste finden wir denn so bei euch?
2: Ja, uns ist es gelungen, jetzt in den letzten Jahren vor allen Dingen ganz Leipzig im Grunde, also uns in ganz Leipzig bekannt zu machen. Wir haben natürlich vorrangig natürlich auch Gäste aus dem Umfeld Lindenau, Plagwitz, Schleusig, Grünau. Und so bunt wie das Publikum in Plagwitz ist, wer dort mal war, wer dort mal in der Karl-Heine war, wer im Kunstkraftwerk mal gewesen ist, sieht, wie unterschiedlich die Menschen sind. Und so ist das auch bei uns am Ende. Ne? Also der Barfußstudent kommt auch mit einem Musikerstammtisch oder mit was weiß ich für Leuten auch in Kontakt dort.
1: Kannst du dich eigentlich noch an deine erste Speisekarte erinnern, die du damals aufgemacht hast?
2: Das ist schwierig. Ich glaube, wir hatten immer schon ein großes Schnitzel auf dem Holzbrett, das sogenannte Raubritterschnitzel. Das gibt es heute noch. Fettbämmchen, irgendein Hering oder irgendwas, was eben zum Billard damals passte. Wir haben ja mehr mit Snacks angefangen und einer kleinen Küche. Und haben das dann so ein bisschen angepasst. Es gab dann schon zeitig das Plagwitzer Schälchen, das ist also eine Institution im Haus und wird heute noch sehr gern gegessen. Also es gibt auch Sachen, die sich über die Zeit gerettet haben bis heute.
1: Also das heißt, Sie sind von der ersten Karte bis jetzt auch noch auf der Karte geblieben?
2: Genau, was sich bewährt hat, ist auch geblieben.
1: Was ist dein Lieblingsessen?
2: Ja, das ist in der Tat Plagwitzer Schälchen. Meine Köche lachen schon, wenn ich mir ein Plagwitzer Schälchen bestelle, aber ich mag es heute immer noch. Spaghetti mit hausgemachtem Würzfleisch und Käse backen ist einfach ein tolles kleines Gericht oder mittelgroß.
1: Wir reden gleich weiter, denn es gibt gerade was die Entwicklung vom Bibabo angeht noch einiges, was wir erzählen werden.

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1: Der Leipziger Westen, der ist auch musikalisch verewigt, nämlich vom Duo Stile und Lucaccio. Das war Plagwitz. Ein Instrumental und die Leipziger Musikerinnen und Musiker, die suchen ja auch immer eine Gelegenheit, wo sie auftreten können. Und es gibt Gelegenheiten genug, aber wir lassen uns erstmal nochmal über das Bibabo sprechen. Lieber Tom, wir haben hier dich zu Gast, Tom Rentsch, der Gastwirt vom Bibabo in Leipzig-Plagwitz. Du hast angefangen, es hat sich entwickelt und dann gab es ja auch bestimmt ein Highlight in deiner gastronomischen Laufbahn. Das Fernsehen war da. Was ist denn da passiert und wie kam es überhaupt dazu?
2: Ja, ich denke manchmal auch drüber nach, was einem Leben so passiert, und so ganz alte Sprüche, die funktionieren immer noch, dass das Glück für den Tüchtigen zum Tüchtigen kommt und nicht zu dem, der nicht rege ist. Und wir haben die schwere Zeit Corona überstanden, auch weil wir schon 30 Jahre fast am Markt waren, haben viele Stammgäste mitgenommen, haben uns unterstützen lassen mit allen möglichen Aktionen, Gutscheinverkauf, Essen, Mitnahme und so weiter, sind da auch sehr, sehr, haben da eine sehr, sehr gute Erfahrung gemacht und sind sehr zusammengerückt mit unseren Gästen. Das war eine schöne Sache. Und als wir fertig waren und in Corona im zweiten Mal diesen langen, ein halbes Jahr zu hatten, haben wir uns den Mut gefasst, haben unsere Küche umgebaut, haben Wände rausgerissen und haben einen richtig großen Schritt gemacht zu einer großen Restauration. Und als wir fertig waren, fragte das Fernsehen, ob wir nicht bei Mein Lokal, Dein Lokal mitmachen wollen. Und ja, das haben wir gemacht und es war so, wie die das uns versprochen haben beim Fernsehen, eine große Geschichte. Ganz wenig Geld für ganz viel Arbeit, eine ganze Woche lang wirklich hart gearbeitet und dann aber jetzt eben heute noch, nach 5, 6 Jahren fast, immer noch wird man angesprochen drauf, immer noch gucken Gäste in die alten Beiträge rein und freuen sich, dass uns das damals so gut gelungen ist auch.
1: Jetzt ist ja das Fernsehen, das ist ja schon ungewöhnlich. Und hast du, bevor die auf dich zugekommen sind, die Sendung schon mal gesehen? Wusstest du, was da auf dich zukommt?
2: Ja, ich bin jetzt kein großer Fernsehschauer, also eher wenig, aber Mein Lokal, Dein Lokal, das habe ich schon gehört gehabt. Es gab auch eine Vorgeschichte, die man schnell erzählen kann, das war unser dritter Anlauf. Ne? Wir haben, einmal ging das bei denen, einmal waren wir im Vorausscheid hängen geblieben, das nächste Mal konnten wir nicht, wir haben denen abgesagt, weil wir eine Veranstaltung hatten und an dem Tag, wo das Fernsehen kommen wollte, ging das nicht. Es war witzig, da waren wir alle ein bisschen traurig und dann kommen die ein Jahr später wieder. Und dann hat es geklappt und es war einfach ein Riesenerlebnis und Fernsehen hat scheinbar so eine große Strahlkraft, dass das uns heute noch trägt.
1: Jetzt ist das ja auch so eine Art Wettbewerb zwischen Gastronomien, also zwischen Gastronomiebetrieben und Gastronomiekonzepten auch. Und wie ist das eigentlich? Guckst du auch schon mal nach anderen Gastronomiekonzepten und was lernst du da auch daraus?
2: Ja, also ich mache schnell noch einen Schritt zurück nochmal, was auch das Geheimnis unseres Erfolgs, den wir jetzt zur Zeit auch im Bibabo erleben täglich, ist, dass wir in der Corona-Zeit das Glück hatten, dass unser Küchenchef entlassen worden ist in Leipzig und den Weg zu uns gefunden hat und wir einen tollen Küchenchef haben, Steffen Winkel, der sein Team geformt hat, ja, und wirklich da, also an der Front steht dort und das wirklich gut macht. Die Frage ist,
1: wie ist das bei dir, wenn du jetzt in andere Gaststätten reingehst oder beziehungsweise interessierst du dich für Gastronomiekonzepte und was lernst du daraus?
2: Unbedingt. Also das gibt keinen Gastronom, glaube ich, der in eine Gaststätte geht wie ein neutraler Gast. Du bist immer, du guckst dir die Tresen an, du guckst dir die Getränkeauswahl an, du guckst dir die Speisen an, du guckst, wie der Kellner aussieht, wie der es bewegt, ob der da ist, ob der blickig ist und so. Das macht manchmal auch für den Partner nicht so viel Spaß, weil das nicht ganz so ein locker Gastrobetrieb ist. Aber was ich mir angewöhnt habe und was auch schon jetzt uns ein paar Mal gelungen ist, dass wir einfach auch gute Sachen einfach kopieren und mitnehmen. Das ist also auch, glaube ich, legitim zu schauen, was andere Leute gut machen und davon zu lernen und das mitzunehmen. Das habe ich mir angewöhnt.
1: Du hast ja schon deinen Küchenchef erwähnt und eine gute Gastronomie, ein gutes Restaurant funktioniert ja nur mit einem guten Team. Und was heißt das eigentlich, wenn jetzt ein Küchenchef kommt und sein Team formt? Was muss man sich darunter vorstellen?
2: Ja, erstmal wenn du Glück hast, hast du jemanden, der viel Erfahrung mitbringt. Und das war beim Steffen so, dass der in der Schweiz war, in Hamburg, in Hotels gearbeitet hat, eine gute Ausbildung hatte vor allen Dingen. Und dann eben auch sich glücklicherweise gefügt hat, dass der eine Karte formiert hat, die alle Bedürfnisse abdeckt und dazu auch noch ein Team führen kann. Das ist also, das ist, glaube ich, eine wichtige Sache. Wenn man da jemanden erwischt, der das alles miteinander verbinden kann, ist das toll. Auf der anderen Seite habe ich eine ähnliche gute Sache mit meinem Stellvertreter, mit dem Thomas Gräfer, der seit über 10 Jahren im Biabo ist, der den Service so führt, ja, und ordnet und lenkt. Und das ist, sind eben wichtige Faktoren, dass du eine Struktur hast, die funktioniert in diesen jetzt auch schwierigen Zeiten.
1: Also liebe Grüße gehen raus an das gesamte Team vom Bibabo und ich war ja nun auch schon, oder wir waren ja auch schon zu Gast bei euch und ich kann nur sagen, geht einfach mal hin. Es gibt gutes Essen, es gibt gutes Trinken und es gibt auch eine gute Gemeinschaft da und wir sprechen gleich nach den regionalen Nachrichten darüber, was in dieser Woche stattfindet. Denn da könnt ihr euch schon mal den 3. September, den Donnerstagabend, ganz dick in den Kalender einschreiben.
0: Tja, und ich habe hier einen Songwunsch.
1: Jawohl, den erfüllen wir natürlich auch liebend gerne, ohne nochmal so, vielleicht auch noch darauf hinzuweisen, der ist am Mittwoch da.

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1: Mein Name ist Thorsten Weikert. Highland Games bringen Schottland nach Chemnitz. Erich Kästner Preis für Samuel Koch. Biolandbau in Sachsen wächst weiter. Die Meldungen im Einzelnen. In Chemnitz haben am Samstag zum dritten Mal die Highland Games stattgefunden. Insgesamt traten 15 Männer- und 5 Frauenteams aus mehreren Bundesländern gegeneinander an. Im Mittelpunkt stand der traditionelle schottische Fünfkampf mit Disziplinen wie Steine stoßen, Gewichte werfen und dem bekannten Baumstammwurf. Ausgerichtet wurde die Veranstaltung vom Chemnitzer Clan der Highland Warriors. Neben Kraft und Ausdauer spielt nach Angaben der Veranstalter auch die Gemeinschaft innerhalb der Highland Games Szene eine wichtige Rolle. Die Wettkämpfer treten traditionell in Kilts an, deren Muster die verschiedenen Clans kennzeichnen. Für schottische Atmosphäre sorgten außerdem Dudelsackmusik und landestypische Speisen. Die Veranstaltung im Chemnitzer Stadtteil Kappel richtet sich ausdrücklich auch an Familien und Bewohner des Viertels. Der Eintritt sowie die sportlichen Angebote waren kostenlos. Seit 2024 finden die Highland Games jährlich in Chemnitz statt. Der Schauspieler Samuel Koch ist in Dresden mit dem Erich-Kästner-Preis des Dresdner Presseclubs ausgezeichnet worden. Der 38-Jährige nahm die mit 10.000 Euro dotierte Ehrung auf Schloss Albrechtsberg entgegen. Gewürdigt wurde sein Engagement für ein respektvolles Miteinander von Menschen mit und ohne Behinderung. Besonders hervorgehoben wurden sein Einsatz für Barrierefreiheit sowie für Menschlichkeit und Toleranz. Koch ist seit seinem Unfall bei der Fernsehsendung Wetten, dass im Jahr 2010 querschnittsgelähmt. Mit seinem Verein Samuel Koch und Freunde engagiert er sich seit 2019 für mehr Barrierefreiheit in Kunst, Kultur und Freizeit. Zudem unterstützt der Verein Menschen, die anderen in schwierigen Lebenslagen helfen. Das Preisgeld wird für künstlerische, kulturelle und karitative Projekte gespendet. In Sachsen werden inzwischen mehr als 10% der landwirtschaftlichen Nutzfläche ökologisch bewirtschaftet. Die regionalen Wertschöpfungsketten sollen nun mit Investitionen und den 6. sächsischen Bioerlebnistagen weiter gestärkt werden. Zum Auftakt auf Gut Garmisch in Dohna wurde eine Förderung von 17.700 Euro für eine neue Getreidesiloanlage übergeben. Sie soll Lagerkapazitäten vor Ort verbessern und Transportwege verkürzen. Gleichzeitig bieten die Bio-Erlebnistage bis zum 4. Oktober mehr als 80 Veranstaltungen im gesamten Freistaat. Unter dem Motto Bio genießen, Region erleben, beteiligen sich landwirtschaftliche Betriebe, Manufakturen, Geschäfte und Gastronomen. Angeboten werden unter anderem Regionalmärkte, Hoffeste, Führungen und Verkostungen. Verbraucher sollen dadurch mehr über Herkunft und Herstellung regionaler Lebensmittel erfahren. Ziel der Veranstaltungsreihe ist es außerdem, Erzeuger, Verarbeiter und Handel stärker miteinander zu vernetzen. Soweit die Meldungen.
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1: In der ersten Hälfte des Tages regnet es im Freistaat. Danach ist es länger trocken und auch die Sonne kommt mal zum Vorschein. Zum Abend hin kann es in der Region Leipzig Schauer und Gewitter geben, die in der Nacht dann die Oberlausitz erreichen. Die Temperaturen liegen heute zwischen 22 und 26 Grad. Der Wind, der frischt auf und kommt aus südwestlichen Richtungen.
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2: Und wir haben es schon 7.35 Uhr. Die A13 Richtung Dresden zwischen Roland und Ottrand. Bitte aufpassen, befindet sich eine Dieselspur auf der Fahrbahn. Die A17 Richtung Dresden zwischen Grenzübergang Breitenau-Schönwald und Bad Gottleuba. 3 Kilometer Stau, 15 Minuten mehr Zeit mitnehmen. Dann habe ich noch die A72 für euch Richtung Hof zwischen Kreuz Chemnitz und Chemnitz-Rottluff. 2 Kilometer Stau, das ist eine Baustelle. Da auch mal 10 Minuten Zeitverlust einplanen. So, und dann habe ich sogar schon 2 Blitze oder sogar 3 Blitze habe ich für euch. Also vielen Dank fürs Melden. Blitze in Dresden in der Heideparkstraße beidseitig, Blitze in Ösnitz im Vogtland in der Hoferstraße stadteinwärts und ein Blitze in Langebrück in der Dresdner Straße stadtauswärts. Allen, die unterwegs sind, gute Fahrt und kommt unbeschadet an euer Ziel.
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2: Tja, und hier ist die Angie und es geht gleich noch ein bisschen weiter mit dem Thorsten und seinem Gast.
1: So sieht's aus. Und bei uns zu Gast ist Tom Rentsch, der Wirt vom Biberbo in Leipzig-Plagwitz.

0: Ihr hört Second Radio und ihr seid jetzt alle wach. Alex Christensen war jetzt auf unserem virtuellen Plattenteller und ich freue mich sehr, dass ich hier jemanden zu Gast habe, der auch schon am Montagmorgen wach ist. Und das ist auch bei ihm ja Standard, hat er ja erzählt, dass er den Montagmorgen auch immer nutzt, um Büroarbeiten zu machen. Es ist Tom Rentsch, das ist der Wirt vom Bibabo in Leipzig-Plagwitz. Lieber Tom, jetzt haben wir ja schon erzählt, wie es angefangen hat. Wir haben erzählt, was es für ein Highlight gegeben hat. Mein Lokal, dein Lokal, eine Sendung bei Kabel 1, die heute noch abrufbar ist. Und jetzt gibt es ja auch am Donnerstag etwas, wo du dein Angebot weiter ergänzt. Erzähl mal ein bisschen, wie ist es denn dazu gekommen?
1: Ich gehe mal schnell nochmal einen Schritt zurück. Weil der Montag früh oder überhaupt die Morgenstunden, die für mich so wichtig sind, weil sie ruhig sind, sind immer verbunden mit meiner Affinität zur Musik. Und da habe ich bei mir im Büro einen Plattenspieler und dann habe ich 200-300 Platten und dann suche ich mir was raus, was mich interessiert gerade, wo ich gerade Lust drauf habe. Und da ist natürlich auch viel Ostrock-Musik immer wieder ein Thema. Und deswegen auch nochmal danke für den erfüllten Wunsch mit Dirk Michaelis. Ja, das hat mich, weiß nicht wie viele Jahre, 25 Jahre umgetrieben, dass ich gerne Live-Musik erleben wollte im Bibabo und nicht immer bloß die Musik von der Konserve. Hab da vieles versucht, hab da im Billardraum Tische abgeräumt, eine Bühne eingebaut, hab in der Schalterhalle, die unsere einfach ein weiterer Veranstaltungsraum ist, dort versucht etwas zu machen, aber es ist mir, ich habe immer gemerkt, dass das nicht passt, dass da ist der Aufwand ist zu groß, der Umbau ist zu groß. Und dann haben wir uns entschieden, das alte Toilettenhäuschen vom Bahnhof Plagwitz, was lange Zeit ein Lager war, so umzubauen, dass wir da eine Bühne reinbauen konnten und eben besser Musik spielen können, als wir es vorher konnten. Und das haben wir jetzt, betreiben wir jetzt seit 2 Jahren, haben jetzt nochmal aktuell nochmal das Beleuchtungskonzept nochmal komplett verändert, dass wir den Raum für Live-Musik und für Feiern aller Art nutzen können. Das ist also auch nochmal sehr schön geworden jetzt. Und jetzt freuen wir uns am Donnerstag auf Maike Wirk mit einer schönen Musikauswahl an gecoverten, wenn ich es richtig weiß, englischen und deutschen Titeln.
0: Genau, Maike Wirk und Band werden am Donnerstag um 20 Uhr im Bibabo auftreten. 19 Uhr ist Einlass. Ihr könnt natürlich vorher auch schon da sein, denn das Bibabo hat ab 16.30 Uhr offen.
1: 16 Uhr.
0: 16 Uhr. Und da könnt ihr ja schon mal was essen und was trinken und dann ganz entspannt in den Abend hinein feiern und dann gemeinsam mit uns auch das Konzert genießen. Maike Wirk und Band. Und die waren ja letzte Woche Sonntag bei uns zu Gast und da haben wir sie ja vorgestellt bei Radio Ostrock und auch auf Second Radio im Rahmen der Gruß- und Wunsch-Sendung. Sie spielen eigene Sachen. Da ist Moritz Engelmann, das ist der Sänger, der mit einer wunderbaren Stimme, der war auch bei uns zu Gast. Maike Wirk an der Violine, sie hat das ganze Konstrukt auf die Beine gestellt und dabei ist auch Frank Brendi Brennicke, der Bassist von Chicorée, der sich auch bei dieser musikalischen Kombination mit integriert hat. Also Donnerstag, 3. September, 20 Uhr im Bibabo. Wer noch keine Karte hat, der kann an der Abendkasse noch eine Karte kaufen. Es gibt noch einige wenige, glaube ich.
1: Ja, auf alle Fälle. Ja.
0: Auf alle Fälle. Ja. Und vorher gibt es ja dann auch die Möglichkeit, wie gesagt, was Schönes zu essen und was zu trinken. Ja, wie geht's dann weiter so mit dem Bibabo? Wie sind denn so die nächsten Ideen? Oder was gibt es für nächste Ideen?
1: Ja, wir sind jetzt schon so ein bisschen in der letzten Ausbaustufe. Wir haben uns jetzt den Bahnhof von innen noch einmal die Außenrunde rum erschlossen. Unser letzter Traum ist noch, dass wir die alte Toilettenanlage erneuern. Das ist aber so ein schwerer Eingriff am offenen Herzen, dass wir uns da noch ein bisschen schwer tun, den richtigen Termin dafür zu finden. Aber die Notwendigkeit ist auf alle Fälle da. Wir versuchen es bis dahin mit Sauberkeit und Ordnung eine alte Toilettenanlage einfach so funktionabel zu halten, wie sie ist.
0: Die Toilettenanlage ist ja durchaus besonders. Also wenn man da auf die Toilette geht, man hört was?
1: Ja, Märchen, die den einen oder anderen dann auch verleiten, zu sagen, in der Runde, ich gehe nochmal Rotkäppchen und der Wolf hören oder irgendwas. Ja, das ist eine Witz. Und so sind wir aber in jeglicher Beziehung. Ne? Wir sind einfach offen und versuchen auch einen unterhaltsamen Abend zu machen, auch auf der Toilette.
0: Also ich habe tatsächlich noch keine Gaststätte erlebt, wo es auf der Toilette Hörspiele, also Märchen zu hören gibt. Und eigentlich soll die Verweildauer in der Gastronomie erhöht werden, aber sie wird dann auf der Toilette dann auch so ein Stück weit erhöht. Aber trotzdem, die Verweildauer im Bibabo, die wird sehr angenehm oder ist sehr angenehm. Ja, wir sehen uns dann am Donnerstag. Um 20 Uhr spätestens geht's los im Bibabo. Maike, Firk und Band. Und dann freuen wir uns natürlich auch, wenn es noch weitere Erlebnisse gibt.
1: Ja, und ganz schnell natürlich noch eine herzliche Grüße an meine Frau, die mich die ganzen Jahre unterstützt hat. Wichtig, dass man die nicht vergessen. Küchenchef erwähnt, Servicechef erwähnt, Frau gehört dazu. Dankeschön fürs Zuhören.
0: Eine große Bibabo-Familie und Leipzig-Plagwitz, der ehemalige Bahnhof. Und ihr könnt jetzt auch mit der S-Bahn nach Leipzig-Plagwitz fahren, einmal so rechts um die Ecke rum, da kommt ihr genau hin.
1: So ist es.
0: So funktioniert es. Wir sehen uns, lieber Tom. Schön, dass du da gewesen bist.
1: Dankeschön.

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1: Tja, Clissot. 7:51 Uhr. Ich möchte euch erinnern, in Dresden an diesem Montag, da verwandelt sich die Dresden oder der Dresdner Neumarkt natürlich, das ist vor der Frauenkirche, in mehrere hundert Meter lange Picknicktafeln. Da geht es um Vielfalt, Offenheit und Zusammenhalt und einfach nette Gespräche an einer langen Tafel und gemeinsames Essen. Also die Tafel soll mehrere hundert Meter lang sein. Und von 16 Uhr bis 20 Uhr, da kommen Dresdner, kommen auch Gäste oder Zugezogene an einer sternförmigen Tafel unter dem Motto Dresden ist oder ist bunt, also Essen ist bunt oder ist bunt, zu den Gesprächen zusammen. Also zur 10. Ausgabe in diesem Jahr ist auch Sachsens Sozialministerin Petra Köpping mit dabei. So hat es das Ministerium mitgeteilt. Die Zellex-Stiftung, die richtet dieses Gastmahl für alle seit 2015 in der Landeshauptstadt aus. Und neben dem gemeinsamen Essen, da gibt es ein vielseitiges Rahmenprogramm, welches Dresdner Kultureinrichtungen, Religionsgemeinschaften und auch Vereine ausrichten. Also heute eine 100 Meter lange Tafel, nette Gespräche, gemeinsames Essen und in Dresden setzen Menschen auf dem Neumarkt damit ein Zeichen für Vielfalt und Miteinander. Wir sind Alphaville.

0: Favel. Ja, auch ein selten oder gespielter Song. Habe ich euch mal hier auf Radio Second Radio vorgestellt. Ja, ich bin noch ein bisschen, der Tom war ja da und ich habe mir das Gespräch mit angehört. Das war richtig cool. Also ihr Lieben da draußen, Bibabo, das klingt schon richtig klasse, dieser Name. So, aber es ist 7 Uhr und 57 auf die Sekunde genau, bedeutet, es gibt gleich wieder Nachrichten Deutschland und die Welt. Es ist nämlich schon gleich 8 Uhr, Halbzeit hier im Morgenwecker.
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2: Ich bin Tine Klimach. Knapp eine Woche vor der Landtagswahl in Sachsen-Anhalt absolviert Bundeskanzler Friedrich Merz dort seinen ersten Wahlkampftermin. In Quedlinburg im Harz wird er heute von Ministerpräsident Sven Schulze durch den Schlossgarten geführt und äußert sich dann gemeinsam mit dem CDU-Spitzenkandidaten vor Kameras.
3: Schulze grenzt sich von der Bundes-CDU ab und macht sogar gegen sie Wahlkampf. Im Sommer stellte er sich gemeinsam mit den anderen beiden ostdeutschen CDU-Ministerpräsidenten gegen ein Kernelement des schwarz-roten Rentenreformkonzepts, die abschlagsfreie Rente nach 45 Beitragsjahren. Eine Präsidiumsklausur der Bundes-CDU in Magdeburg wurde auf Wunsch Schulzes wieder abgesagt. Das Motto: maximale Distanz zur Bundes-CDU und ihrem Vorsitzenden. Aus Berlin, Dirk Zeitler.
2: Erstmals seit Ende Juli haben die US-Streitkräfte wieder Ziele im Iran angegriffen. Das für die Region zuständige US-Militärkommando informiert in der Nacht auf der Plattform X über begrenzte, gezielte Maßnahmen gegen Minenlegeeinheiten der iranischen Revolutionsgarden. Sie stellten eine unmittelbare Bedrohung in der Straße von Hormuz dar. Der Iran reagierte umgehend mit Vergeltungsangriffen auf zwei Stützpunkte des US-Militärs in Jordanien. Die Raketen wurden laut jordanischen Angaben jedoch abgefangen. Bei dem schweren Fährunfall vor der Insel Zypern sind mindestens 8 Menschen ums Leben gekommen. Die Expressfähre war gestern kurz nach dem Auslaufen gekentert. Gerettete Passagiere erheben Behördenangaben zufolge schwere Anschuldigungen gegen die Besatzung des später gesunkenen Katamarans.
4: Die Rede ist von chaotischen Szenen. Menschen in Rettungswesten klammern sich außen am Schiff fest. Unter Deck schlagen verzweifelte Passagiere die Scheiben ein, um nach draußen zu gelangen. Einige Türen und Fluchtwege waren wohl verschlossen. Und der Kapitän, der eigentlich an vorderster Front helfen sollte, hat sich wohl aus dem Staub gemacht, als klar war, dass die Fähre sinkt. Die Behörden versprechen umfassende Aufklärungen. Die Ermittler hoffen nun vor allem auf die Bergung des Schiffsdatenschreibers der Fähre, die in rund einem halben Kilometer Tiefe auf Grund liegt. Katrin Müller, Nachrichtenredaktion.
2: Zum Sport. In der Bundesliga hat Augsburg am Abend gegen Aufsteiger Schalke mit 3:0 gewonnen. Freiburg besiegte Bremen zuvor mit 4:1. Die deutschen Hockeymänner sind wieder Weltmeister. Im Endspiel in Belgien besiegte das deutsche Team Spanien mit 1:0.
1: In der ersten Hälfte des Tages regnet es im Freistaat. Danach ist es länger trocken und auch die Sonne kommt mal zum Vorschein. Zum Abend hin kann es in der Region Leipzig Schauer und Gewitter geben, die in der Nacht dann die Oberlausitz erreichen. Die Temperaturen liegen heute zwischen 22 und 26 Grad. Der Wind, der frischt auf und kommt aus südwestlichen Richtungen.
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5: Um 8:04 habe ich auch ein paar Störungsmeldungen für euch, nämlich einmal auf der A4 Richtung Görlitz zwischen Salzenfuss und Rastplatz Löbauer Wasser Süd gibt es heute Grünpflege, sozusagen die Fahrbahnverengung, die geht noch bis 14.30 Uhr. Die A17 Richtung Dresden zwischen Grenzübergang Breitenau-Schönwald, Bad Gottleuba, 3 Kilometer Stau, da braucht ihr mal 15 Minuten länger. A72 Richtung Hof zwischen Kreuz Chemnitz und Chemnitz-Rottluff, 2 Kilometer Stau an einer Baustelle, da bitte auch aufpassen. Ja, ansonsten gehe ich es nochmal durch. Sieht's gut aus auf unseren Straßen heute auch am Montagmorgen. Ich habe aber auch schon ein paar Blitzer und da wäre der Blitzer auf oder in Langenbrück. Langebrück in der Dresdner Straße stadtauswärts, in Ösnitz im Vogtland in der Hofer Straße stadteinwärts und noch einer hier in Dresden in der Heideparkstraße beidseitig. Also falls euch irgendwo ein Blitzer begegnet, könnt ihr jederzeit schreiben an unsere WhatsApp 0341 358 83095. Allen, die unterwegs sind, gute Fahrt.

9 Minuten. Ich habe eine ganz, ganz liebe und treue Hörerin. Das ist die Ute und die war auch schon mal Gästin hier im Studio bei mir an einem Mittwoch. Und sie hat mich erinnert, wir haben nämlich eine gemeinsame Band, die wir beide verehren. Und es geht um den kanadischen Volkssänger Pus Gusro. Er ist euch vielleicht nicht so bekannt, aber er ist auf jeden Fall ein internationalen Publikum bekannt. Er ist nämlich der Frontmann der schottischen Folk-Rock-Band Runrig, jedenfalls gewesen. Er hätte heute Geburtstag, nämlich seinen 65. Und deswegen heute an diesen 31. August möchten wir an diesen tollen Sänger erinnern. Und er erwarb sich bereits als junger Sänger in seiner ostkanadischen Heimat einen guten Ruf. Geboren wurde er auf Cap Bryden Island und einer Region, die für ihre lebendige Folktradition mit keltischen Wurzeln bekannt ist. Und den musikalischen Durchbruch, den schaffte er 1993, als er einen renommierten Wettbewerb gewann. Und sein Debütalbum erschien im Jahr darauf. Ihm sollten 6 weitere folgen. 1998, da kam eine entscheidende Wende in seiner Laufbahn, nämlich Runrig. Die damals schon berühmte Band von der Isle of Skye suchten einen neuen Frontmann. Ja, da Donny Munro beschlossen hatte, in die Politik zu gehen, Pus Gusro gewann die Wahl zum neuen Frontmann. Rund 400 Sänger, die hatten sich für die Nachfolge beworben, das muss man sich mal vorstellen. Also der Kanadier gehört Runrig 20 Jahre an, bis zu ihrer Auflösung im August 2018. Er trat aber weiterhin auch solo auf und Pus Gusro starb leider für viele Fans völlig überraschend am 5.9.2023 im Alter von nur 62 Jahren an einer Krebserkrankung. Also wir erinnern heute an ihn, schicken Grüße nach da oben. Er wäre heute 65 Jahre jung geworden. Hier kommt natürlich eins der tollsten Songs auch von Runrig. Ich glaube, damit habe ich die Band auch kennengelernt.

Warnwick. Ja, da könnte ich dann immer mehr hören noch. Da bekommt man immer richtig Lust, das Album sich auch wieder mal anzuhören, auf jeden Fall. Und hier auf Second Radio bekommt ihr ja auch immer mal wieder von Warnwick auch morgens einen coolen Song. Also nochmal vielen Dank an die Ute, dass sie daran erinnert hat. Sie hat auch das zusammengestellt über den kanadischen Volkssänger Bruce Gasvo. Ja, ich bleibe mal bei kanadischen Sängern, weil ihr habt ja schon oft auch bei uns die Promo mitgehört und es geht um den Kanadier, nämlich Rob Moore. Und er ist nämlich am Samstag im Monopol. Das ist in der Haverkornstraße 15. Da findet die Nacht der Kunst statt. Die findet in der Schumannstraße statt, das ist klar. Aber auch in den Innenhof des Monopol Leipzig. Und da war ja schon am vergangenen Samstag, am Samstag war eine Open-Air-Bühne. Es war großartig, wir hatten auch davon immer erzählt, die European-Tour, die Film-Tour, und das war großartig. Ich kann es euch nur empfehlen, bei uns auf der Webseite nochmal zu gucken, denn die Abenteuer sind wirklich besser, wenn wir sie teilen. Und am Sonntag ist dann auch die Banff Mountain Film Festival Tour, die da nach Leipzig kommt. Und da ist dann auch sind wieder 7 Filme, viele Perspektiven. Also es ist immer was los im Monopol Leipzig. Und da gibt's auch dann wieder die große Leinwand unter freiem Himmel. Das hat gut geklappt. Also es war ganz großartig. Ja, und wie gesagt, zur Nacht der Kunst, da haben wir dann auch den Rob Moore da. Das ist dann am Samstag. Vielleicht habt ihr Lust hinzukommen. Es ist ja auch kostenlos, also Eintritt ist frei im Monopol Leipzig. Und hier ist er noch. Ihr könnt euch mal schon ein bisschen Lust aufs Konzert holen. Das geht 20 Uhr dann los.

Also zur Nacht der Kunst, das Kunst- und Kulturfestival im Leipziger Norden. Das ist der Samstag und auch das Monopol öffnet ab 16 Uhr seine Türen für die Ateliers und ab 20 Uhr der kanadische Künstler steht da auf der Bühne für euch, gibt er extra ein Konzert. Wie gesagt, kommt aus Kanada angereist.

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1: Ja, was Schreckliches. Es war der 31. August 1997, denn mit nur 36 Jahren stirbt die Prinzessin von Wales, Lady Diana, auf dem Weg zu ihrer Pariser Wohnung 1997 bei dem Autounfall. Der Mercedes, die Limousine, in der sie ihr damaligen Lebensgefährten Dodi Al-Fayed und der Leibwächter Trevor Rees-Jones sitzen, knallt in einem Pariser Tunnel mit fast 200 Stundenkilometer gegen einen Pfeiler. Der Fahrer Henry Powell hatte versucht, den Paparazzi zu entkommen. Die Lady Diana bedrängten und verfolgten. Und später stellte sich heraus, dass Powell unter Alkoholeinfluss gestanden hatte. Alle Fahrzeuginsassen bis auf den Leibwächter Rees-Jones verstarben. Der Tod von Lady Di löste weltweit Trauer aus. Bis heute kursieren Verschwörungstheorien um die Umstände ihres Todes. 1981 heiratete die gerade einmal 20-jährige Diana Frances Spacer den britischen Thronfolger Prinz Charles und wird damit zur Prinzessin von Wales. In der Öffentlichkeit ist Lady Diana besonders beliebt und wird zur Königin der Herzen. Sie hatte sich für wohltätige Zwecke und soziale Projekte eingesetzt. 1996, da ließ sie sich von Prinz Charles scheiden und sorgte damit für Unmut im britischen Königshaus. Sie war die Mutter der britischen Thronfolger Prinz William und Prinz Harry. Ja, erinnern wir an Lady Diana. Und mittlerweile ist es schon wieder 8.24 Uhr, bedeutet dann auch schon wieder 8:30 Regionales aus unserem Sachsenland. Ich wünsche euch einen guten Start in diesen, ja, ein bisschen useligen Montag. Ich gucke gerade hier aus dem Studiofenster, es regnet und es sind 16 Grad. Ja, im Studio haben wir immer noch 27 Grad, hier ist es ja schön kuschelig. Aber naja gut, wir gucken dann nochmal aufs Wetter.

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1: Mein Name ist Thorsten Weikert. Highland Games bringen Schottland nach Chemnitz. Erich-Kästner-Preis für Samuel Koch. Biolandbau in Sachsen wächst weiter. Die Meldungen im Einzelnen. In Chemnitz haben am Samstag zum dritten Mal die Highland Games stattgefunden. Insgesamt traten 15 Männer- und 5 Frauenteams aus mehreren Bundesländern gegeneinander an. Im Mittelpunkt stand der traditionelle schottische Fünfkampf mit Disziplinen wie Steine stoßen, Gewichte werfen und dem bekannten Baumstammwurf. Ausgerichtet wurde die Veranstaltung vom Chemnitzer Clan der Highland Warriors. Neben Kraft und Ausdauer spielt nach Angaben der Veranstalter auch die Gemeinschaft innerhalb der Highland Games Szene eine wichtige Rolle. Die Wettkämpfer treten traditionell in Kilts an, deren Muster die verschiedenen Clans kennzeichnen. Für schottische Atmosphäre sorgten außerdem Dudelsackmusik und landestypische Speisen. Die Veranstaltung im Chemnitzer Stadtteil Kappel richtet sich ausdrücklich auch an Familien und Bewohner des Viertels. Der Eintritt sowie die sportlichen Angebote waren kostenlos. Seit 2024 finden die Highland Games jährlich in Chemnitz statt. Der Schauspieler Samuel Koch ist in Dresden mit dem Erich-Kästner-Preis des Dresdner Presseclubs ausgezeichnet worden. Der 38-Jährige nahm die mit 10.000 Euro dotierte Ehrung auf Schloss Albrechtsberg entgegen. Gewürdigt wurde sein Engagement für ein respektvolles Miteinander von Menschen mit und ohne Behinderung. Besonders hervorgehoben wurden sein Einsatz für Barrierefreiheit sowie für Menschlichkeit und Toleranz. Koch ist seit seinem Unfall bei der Fernsehsendung Wetten, dass im Jahr 2010 querschnittsgelähmt. Mit seinem Verein Samuel Koch und Freunde engagiert er sich seit 2019 für mehr Barrierefreiheit in Kunst, Kultur und Freizeit. Zudem unterstützt der Verein Menschen, die anderen in schwierigen Lebenslagen helfen. Das Preisgeld wird für künstlerische, kulturelle und karitative Projekte gespendet. In Sachsen werden inzwischen mehr als 10% der landwirtschaftlichen Nutzfläche ökologisch bewirtschaftet. Die regionalen Wertschöpfungsketten sollen nun mit Investitionen und den 6. sächsischen Bioerlebnistagen weiter gestärkt werden. Zum Auftakt auf Gut Garmisch in Dohna wurde eine Förderung von 17.700 Euro für eine neue Getreidesiloanlage übergeben. Sie soll Lagerkapazitäten vor Ort verbessern und Transportwege verkürzen. Gleichzeitig bieten die Bioerlebnistage bis zum 4. Oktober mehr als 80 Veranstaltungen im gesamten Freistaat. Unter dem Motto Bio genießen, Region erleben, beteiligen sich landwirtschaftliche Betriebe, Manufakturen, Geschäfte und Gastronomen. Angeboten werden unter anderem Regionalmärkte, Hoffeste, Führungen und Verkostungen. Verbraucher sollen dadurch mehr über Herkunft und Herstellung regionaler Lebensmittel erfahren. Ziel der Veranstaltungsreihe ist es außerdem, Erzeuger, Verarbeiter und Handel stärker miteinander zu vernetzen. Soweit die Meldungen.
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1: In der ersten Hälfte des Tages regnet es im Freistaat. Danach ist es länger trocken und auch die Sonne kommt mal zum Vorschein. Zum Abend hin kann es in der Region Leipzig Schauer und Gewitter geben, die in der Nacht dann die Oberlausitz erreichen. Die Temperaturen liegen heute zwischen 22 und 26 Grad. Der Wind, der frischt auf und kommt aus südwestlichen Richtungen.
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2: Um 8.34 Uhr die A17 Richtung Dresden. Zwischen Grenzübergang Breitenau-Schönwald, Bad Gottlobber immer noch 3 Kilometer Stau. Da mal 15 Minuten mehr Zeit einplanen. Die A72 Richtung Leipzig zwischen Zwickau-West und Zwickau-Ost stockt nach einem Unfall im Baustellenbereich. Also da auch ein bisschen mehr Zeit einplanen. Und vielleicht noch wichtig für euch im Saalekreis, da ist ab heute die Straße zwischen Sperrgau und Bad Dürrenberg wegen Bauarbeiten bis voraussichtlich Ende Oktober gesperrt. Ja, das waren soweit die Störungsmeldungen und ich habe auch ein paar Blitzer für euch. Und der wäre einer in Langebrück in der Dresdner Straße stadtauswärts, in Ösnitz im Vogtland in der Hofer Straße stadteinwärts und in Dresden in der Heideparkstraße. Da stehen sie heute beidseitig. Ich wünsche allen, die unterwegs sind, gute Fahrt, kommt unbeschadet an euer Ziel.
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Uhr 39. Ich weiß nicht, ob ihr es auch schon mitbekommen habt. Die Quietscheenten, die haben sich laut Medien zum echten Trend entwickelt. Sie werden nämlich immer wieder von Reisenden mit an Bord von Kreuzfahrtschiffen genommen. Also sie werden versteckt und an Bord dann prominent platziert und wollen viele Fotos geschossen werden, damit sie in Social Media dann auch gepostet werden. Davon hat zum Beispiel die britische Reederei Marella Coos nun die Nase voll und appelliert an ihre Gäste, von den Spielereien mit diesen Quietscheenten abzusehen. Denn die Crew habe Mühe, sie alle wieder einzusammeln. Es gebe kein schönes Bild ab und außerdem wolle man Plastikabfall vermeiden. Also da gibt es immer einen Aufruf, hat die Reederei es nun zum Gesprächsthema auch in Social Media geschafft. Die Quietscheenten haben es geschafft. Ja, habe ich auch welche, die habe ich aber auf meiner Badewanne platziert. Die nimmt man ja teilweise auch aus Hotels mit, ihr wisst schon. Teilweise darf man sie mitnehmen, wenn ein Schild dran steht, dass man sie stehen lassen soll. Dann sollte man es auch tun, aber ansonsten ist es immer ein schönes Souvenir gewesen. Und da hat sich natürlich auch was angesammelt. Was will man mit dem ganzen Kram? Und jetzt nehmen sie die Menschen mit an Bord, damit sie schöne Bilder posten können. Es ist alles verrückt. So verrückt ist es nicht, denn es gibt gleich wieder auch Neues aus dem Kino, nämlich Cineplex Leipzig. Es ist gleich 8.45 Uhr und traditionell montags gibt es wieder Neuigkeiten aus dem Kino in Leipzig.

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1: Ja, und guten Morgen im Cineplex Leipzig. Guten Morgen, lieber Heiko Fischer. Grüß dich.
2: Ja, hallo und guten Morgen aus dem Cineplex Leipzig. Hallo.
1: Hallihallo. Du klingst klar und deutlich, als würdest du gerade neben mir sitzen.
2: Naja, so weit entfernt ist es ja auch wieder nicht.
1: Stimmt, die Leitung ist kurz. Und erzähl uns bitte, es gibt so viele Neuigkeiten, glaube ich, auch wieder bei euch oder auch im Kino.
2: Naja, ich sag mal, mal einen schönen Tipp. Morgen zeigen wir in unserer Best-of-Cinema-Reihe, da holen wir ja immer Klassiker und Kultfilme zurück auf die Leinwand. Da kann man noch einmal Paul Walker erleben im ersten Fast and Furious-Film. Und da feiert auch Jubiläum der Film, 25 Jahre. Und hier spielt er ja an der Seite von Vin Diesel. Und er spielt hier den Undercover-Cop, der sich so in so eine illegale Straßenrenngang halt quasi einschleust und sich dann quasi halt irgendwie da halt doch Freundschaften entwickelt und er tut sich dann quasi noch in die Schwester von dem Chef halt quasi. Und es ist ja also Action, dröhnende Motoren, quietschende Reifen, also das ist natürlich alle für Freunde der Fast and Furious Reihe. Und der Paul Walker, der war ja bis zu Fast and Furious war dabei. Und beim letzten Film ist er ja dann verunglückt, auch halt mit einem Auto halt, mit einem befreundeten Rennfahrer. Und das Spannende ist, beim letzten Film haben die dann noch mit seinen Brüdern halt die letzten 10 quasi halt vervollständigt. Also auch eine echt verrückte Geschichte. Das ist also morgen 20 Uhr. Am Mittwoch wird es musikalisch. Katy Perry hat ja in 25 so eine riesengroße Tour gemacht. The Lifetimes Tour und hier gibt es einen Konzertfilm, denn in Paris in der Arco Arena wurde halt das Konzert halt aufgezeichnet, aus 60 so Kameraperspektiven aufgenommen und ich sag mal, dadurch sind wir halt hier wirklich voll dabei bei dem Konzert und hier wird also wirklich halt so mal die, auch das Visuelle bekommt hier halt einen großen Platz, aber natürlich ist das Musikalische auch spannend. Ich weiß nicht, ob du irgendwie was von Katy Perry gerade irgendwie halt griffbereit hast in deinem Musikrepertoire.
1: Aber sicher.
2: Wäre das ja echt cool nachher. Das wäre ja cool.
1: Habe ich bereit, natürlich.
2: Hast du was bereit? Super. Ja. Und übrigens, es wird noch total musikalisch demnächst. Also im September haben wir noch Oasis quasi als Konzertfilm und Linkin Park. Und im Oktober wartet dann hier, da wird gerappt mit Contra K. Und dann gibt es noch Queen, ihr berühmtes Konzert aus Budapest. Also wird also September und Oktober können sich alle Musikfreunde wirklich noch auf tolle Filme freuen. Freuen kann man sich quasi auch halt auf jetzt, bei uns beginnen ja jetzt so die Jubiläen. Ich sag mal, dass das Allee-Sender feiert 30 Jahre Allee-Sender und wir haben dazu eine kleine Reihe kreiert, Cineplex Reloaded. Da zeigen wir drei Kultfilme aus 3 Jahrzehnten und wir beginnen mit 2016 am Freitag. 19:30 kommt Batman vs. Superman Dawn of Justice und hier kann man die zwei Superhelden quasi so ein bisschen die stehen sich ein bisschen so gegenüber, weil Batman meint halt, also dieses Superhelden Getöse ist halt ein bisschen zu heftig, also das muss auch reguliert werden, dann tun sie so ein bisschen gegeneinander kämpfen. Aber während das passiert, kommt natürlich eine neue Bedrohung auf die Menschheit zu, was die beiden dann wieder halt in ihrem Kampf vereint. Also ein großes Superheldentheater. Am Samstag ist dann der 5.9. zeigen wir Tom Tykwer. Das ist dann sein internationaler Durchbruch mit Das Parfüm, die Geschichte eines Mörders, also die Buchverfilmung von Baptiste Quenval, der halt so eine extreme Nase hat und quasi halt sich auf mörderische halt Wege begibt, um halt das ideale Duftbesserchen zu kreieren. Also ich sag mal, also ich erinnere mich an den Anfang von diesem Fischmarkt, wo halt geboren wurde, halt, also da steigen einem schon so visuell die Düfte so in die Nase.
1: Boah, ja, ich erinnere mich.
2: Kannst du dich auch noch dran erinnern, ja, ne? Genau. Übrigens am 5.9., also vor 30 Jahren, ich sag mal, sind auch wir haben wir unsere Tore zum ersten Mal geöffnet. Wir feiern aber unser Jubiläum dann eine Woche später zum bundesweiten Kinofest vom 11. bis 13. September, auch mit ganz vielen Specials, Previews, Kinderfilmfest. Genau. Aber jetzt sind wir erst noch bei dem ersten Jubiläum. Das geht dann nämlich dann noch weiter. Am Sonntag Da ist dann der Film aus 1996 dran, Mass Attacks. Und das ist halt Tim Burton, wie er leibt und lebt. Das ist ein abgefahrenes Attacks. Und das ist halt Tim Burton, wie er leibt und lebt. Das ist eine abgefahrene Science-Fiction-Comedy.

0: McQueen, dieser rote Sportwagen, der halt so ein riesengroßes Selbstbewusstsein hat und der eines Tages halt auch so ein Rennen fahren will. Und aber er schafft halt den Weg eigentlich dann doch nicht so allein und muss sich halt quasi auch Freunde suchen. Also insofern auch was für die Kids dabei. Den Film zeigen wir am Samstag und Sonntag, ich glaube 11 Uhr. Ja, und nächste Woche ist dann halt quasi unser Jubiläum und da fangen wir halt am 11. an, auch mit einem ganz neuen Format. Wir machen mal Karaoke im Kino.
1: Haha, das ist ja cool.
0: Genau, das sind wir ganz gespannt. Also ich sag, wer halt das einfach mal ausprobieren will bei uns quasi halt.
1: Das gibt
0: also,
1: so ein bisschen Star-Feeling, irgendwie so, da denkt man, hey,
0: naja, ich sag mal, Star. Genau, bei uns vor der großen Leinwand halt. Also ich sag mal, das macht dann, glaube ich, schon was her. Also insofern halt ist es, glaube ich, nochmal ein anderes Feeling, als wenn man das in so einem kleinen Club irgendwo macht. Also ich glaube, das ist schon noch was Besonderes halt, genau. Ja,
1: viel Cooles. Bei uns auf der Seite ist auch ein Artikel, ihr Lieben da draußen, falls ihr Lust habt, schon mal zu gucken, was euch da alles erwartet zu diesem Jubiläumsprogramm. Ja, und ansonsten www.cineplex.de/Leipzig gibt es ja auch alle Informationen. Gut. Heiko,
0: genau, da finden wir alle Filme. Genau, wir haben es. Genau.
1: Wir haben es heute an diesem Montag. Genau. Dann hören wir uns am Donnerstag zur gleichen Zeit wieder. Und wünsche ich euch oder dir schon mal eine schöne Restwoche, sag ich mal. Naja, hat gerade angefangen. Ja. Okay.
0: Und allen eine gute Zeit hier im Sektenradioland. Ne? Tschüss.
1: Tschüss. Und jetzt kommt Katy Perry natürlich.
0: Cool. Dann viel Vergnügen damit.
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So, für alle Fans, ihr habt's gehört, Katy Perry gibt's im Kino ihr Konzert. So, ich gucke nochmal ganz schnell in meinen Termin des Tages. Ist draußen Tag, also sieht nicht so aus, als wenn wir heute draußen essen können bei diesem Nieselwetter. Aber es ist ein Jahrestag, ja, vielleicht doch. Vielleicht habt ihr eine überdachte Terrasse oder ja, Sonnenschirm auf und ihr könnt draußen noch ein bisschen frühstücken oder brunchen und heute Abend dann Abendessen. Vielleicht

Vielleicht ist es heute Abend dann trocken. Ansonsten ist noch Tag der Anwälte heute. Also falls ihr Anwalt seid, Anwältin oder ihr habt Freunde, also heute sollen wir sie alle würdigen. Weil wer würde solche wichtigen Entscheidungen treffen, wenn wir keine Anwälte hätten? Tja, also deswegen ehren wir heute diese großartige Berufsgruppe. Ja, ich glaube, fast jeder hat im Laufe seines Lebens da schon mal Rat gesucht oder auch einen Anwalt gebraucht. So, ansonsten, ja, gleich 9 Uhr. Hier ist noch Bruno und ich wünsche euch einen guten Start in diesen Montag. Ja.

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2: Ich bin Tine Klimach. Die Zahl der Todesopfer infolge der Flutkatastrophe in Nepal ist auf über 900 gestiegen. Das teilte der dortige Katastrophenschutz mit. Zusammen mit den offiziell bestätigten Zahlen aus dem Katastrophengebiet in China haben mindestens 919 Menschen ihr Leben verloren. Zudem sprang die Zahl der Vermissten in Nepal deutlich auf über 4200. Insgesamt sind weiter tausende Rettungskräfte im Einsatz, um Opfer zu finden und zu bergen. Erstmals seit Ende Juli haben die US-Streitkräfte wieder Ziele im Iran angegriffen. Das US-Militär informierte in der Nacht über Maßnahmen gegen Minenlegeeinheiten der iranischen Revolutionsgarden. Sie sollten daran gehindert werden, neue Seeminen in der Straße von Hormuz zu legen, hieß es.
3: Seit Wochen herrschte Ruhe zwischen den Kriegsparteien USA und Iran, allerdings gab es auch keinerlei Verhandlungsfortschritte. Jetzt startete das US-Militär wieder Angriffe, vor allem um zu verhindern, dass der Iran weitere Seeminen in der Straße von Hormuz verteilt. Präsident Trump behauptet, der Handelsweg sei von allen Minen geräumt und er hat gedroht, alle Schiffe zu zerstören, die in der Meerenge Seeminen legen. Trump beteuert auch, dass der Iran bezwungen und die Straße von Hormuz offen sei, allerdings liegt der Schiffsverkehr dort weiterhin ziemlich brach. Aus den USA, Tina Eck.
2: Nach einer vorläufigen Auswertung des Deutschen Wetterdienstes ist der diesjährige Sommer einer der wärmsten seit Beginn der flächendeckenden Messungen gewesen. Weitere Details gibt der DWD heute in seiner Sommerbilanz bekannt.
4: Auffällig waren vor allem die Extreme. Die Hitzewelle Ende Juni erreichte in Ausmaß und Folgen Dimensionen, wie sie in Deutschland bislang nicht beobachtet wurden, so der DWD. Die Temperaturen lagen zeitweise deutlich über 40 Grad. Tropische Nächte brachten auch nachts kaum Abkühlung. Der Sommer war zudem sehr trocken, vor allem im Westen und Südwesten Deutschlands. Und das Wetter hatte tödliche Folgen. In diesem Jahr sind in Deutschland nach Schätzung des Robert-Koch-Instituts bis Mitte August etwa 15.800 Menschen durch Hitze gestorben. Dirk Zeitler, Nachrichtenredaktion.
2: Knapp eine Woche vor der Landtagswahl in Sachsen-Anhalt absolviert Bundeskanzler Friedrich Merz dort seinen ersten Wahlkampftermin. In Quedlinburg im Harz nimmt er am Abend an einer Gesprächsrunde mit Kandidaten für den Landtag teil. Er wird von Ministerpräsident Schulz durch den Schlossgarten geführt und äußert sich dann gemeinsam mit dem CDU-Spitzenkandidaten vor Kameras.
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5: In der ersten Hälfte des Tages regnet es im Freistaat. Danach ist es länger trocken und auch die Sonne kommt mal zum Vorschein. Zum Abend hin kann es in der Region Leipzig Schauer und Gewitter geben, die in der Nacht dann die Oberlausitz erreichen. Die Temperaturen liegen heute zwischen 22 und 26 Grad. Der Wind, der frischt auf und kommt aus südwestlichen Richtungen.
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6: 9:04. Die A4 meldet Richtung Görlitz in der Abfahrt Pulsnitz. Da ist ein defekter LKW liegen geblieben und sorgt für Behinderungen. Die A4 Görlitz zwischen Uhust und Tunnel Königshainer Berge. Da gibt es Reinigungsarbeiten. Da ist der Standstreifen gesperrt. Das Ganze bis 17 Uhr. So, und dann hätte ich noch die A72. Genau, Richtung Leipzig zwischen Stolberg Nord und Chemnitz Rottluff. Gibt es eine Wanderbaustelle auf der linken Fahrspur. Da ist die Fahrbahn auf einen Fahrstreifen verengt, das Ganze ab 8 Uhr oder seit 8 Uhr bis 15 Uhr. Sonst habe ich keine großen Störungsmeldungen mehr. Es gibt immer mal Grünpflege, also da müsstet ihr auch immer mal aufpassen, auch auf der A4 und so weiter. Aber ich habe jetzt schon einige Blitze bekommen. Da bitte aufpassen, in Schönbach Richtung Sebnitz wird geblitzt, in Langebrück in der Dresdner Straße stadtauswärts, in Zwickau die B93 in der Oskar-Arnold-Straße vor der Schedewitzer Brücke stadtauswärts stehen sie und auch auf der A4 Richtung Görlitz zwischen Dreieck Dresden-West und Dresden-Altstadt. Allen, die unterwegs sind, gute Fahrt.

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1: Ja, einen wundervollen Montagmorgen. Es nieselt, es ist usliches Wetter draußen, aber irgendwie fängt sich das heute. Also es wird ja doch gesagt, dass ab und zu doch die Sonne mal rausguckt. Mal schauen. Aber ansonsten, ja, ein Montag, wie jeder Montag, oder? Ja, ich will euch jetzt nicht einschläfern, aber ich habe ein Lazy Monday Morning hier in meiner Playlist. Und ja, wir gucken dann natürlich noch für diejenigen, die ein bisschen länger heute geschlafen haben, in die Sterne. Kommt dann gegen 9.15 Uhr das Tageshoroskop.

0: So, wir gucken in die Sterne. Ja, das Tageshoroskop. Heute Morgen 6.15 Uhr, die schon zeitig bei mir waren, die wissen schon, ja, was heute der Tag ja, euch erwartet. Aber diejenigen, die ein bisschen länger geschlafen haben, gibt es dann die Wiederholung. Und ich wünsche mir immer kosmische Unterhaltung. Heute ist der letzte August, also der 31. Ich wünsche kosmische Unterhaltung.
1: Widder. Bleiben Sie heute möglichst im Hintergrund. Sie sind sehr empfänglich für die Gefühle und Stimmungen anderer. Halten Sie sich von negativen Menschen und Zweiflern fern.
2: Stier.
1: Sie schaffen es heute, in Ihrer Familie und Partnerschaft Harmonie zu erzeugen. Haben Sie ein offenes Ohr, wenn jemand Ihren Rat sucht. Ihre Besonnenheit macht Sie anziehend.
2: Zwillinge.
1: Sie dürfen heute von anderen nicht mehr Idealismus erwarten, als Sie selbst zu geben bereit sind. Ein Kampf, auch wenn er achtenswerte Ziele hat, erweist sich als nachteilig für Sie.
2: Krebs.
1: Man kann heute versuchen, Sie mit übertriebenen Versprechungen zu ködern. Lassen Sie sich auf nichts ein. Jemand versucht, Sie übers Ohr zu hauen.
2: Löwe.
1: Lassen Sie jetzt den anderen den Vortritt. Sie brauchen etwas Ruhe. Im Rampenlicht sind Sie beeinflussbar. Aber in der Stille finden Sie Ihren wahren Kern.
2: Jungfrau.
1: Das richtige Wort am richtigen Ort wirkt heute besondere Wunder. Der persönliche Austausch mit Ihren Mitmenschen kann zu einer wohltuenden Bereicherung dieses Tages werden.
2: Waage.
1: Handeln Sie, wenn Ihnen danach zumute ist. Aber aufgepasst, die augenblickliche Spontanität kann Sie auch Gegenreaktionen provozieren lassen. Sie sind heute weniger vorsichtig als gewohnt.
2: Skorpion.
1: Heute sehen Sie Ihre Schwächen besonders klar. Je weniger Sie diese akzeptieren, desto mehr stören Sie. Fehler sind nun mal menschlich.
2: Schütze.
1: Sie gehen mit offenen Augen und wachem Interesse durchs Leben. Hinzu kommt heute die Lust nach Abwechslung. Sie treffen endlich eine Entscheidung, die schon lange fällig war.
2: Steinbock.
1: Lassen Sie sich die Laune nicht verderben, wenn heute einiges schieflaufen sollte. Sie sind nicht in Topform. Fehler und Mängel zeichnen sich klar ab.
2: Wassermann.
1: Heute handeln Sie mit Herz. Nutzen Sie die Gelegenheit und werden Sie spontan aktiv. Sie können zwar falsch vorgehen, aber nicht gefühllos.
2: Fische.
1: Genießen Sie den positiven Einfluss dieses Tages. Sie dürfen sich mehr als üblich erlauben. Nehmen Sie sich also ein paar Stunden Zeit für Ihre Lieblingsbeschäftigung.
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1: Jo, und es ist Montag heute und der eine oder andere von euch plant bestimmt schon, was dieses Wochenende dann vielleicht ansteht. Und ich möchte euch erinnern, jeden Tag erinnern wir euch, nicht ganz, aber ihr könnt ja auch bei uns auf die Webseite gehen. Da haben wir auch Aktuelles aus der Redaktion und ihr feiert mit uns hoffentlich am Samstag in Markkleeberg das 8. Kunstwinkelfest. Es wird nämlich dann wieder mal die Innenstadt von Markkleeberg zum Open Air Atelier. Der Samstag, der 5. um 12 Uhr geht's los, das 8. Kunstwinkelfest, und Höhepunkt der Veranstaltung in der Rathausstraße an der Ecke Südstraße ist die feierliche Eröffnung der neuen Ausstellung der Freiluftgalerie am Giebel der Hauswand. Das ist die Rathausstraße 23. Um 13 Uhr, da werden insgesamt wieder 24 neue Kunstwerke verschiedener Künstlerinnen und Künstler enthüllt. Und das Motto in diesem Jahr lautet: Mein Bild für dich. Und die Arbeiten, die werden dann bis 2027 dort hängen, werden gezeigt. Und die alten Mosaike, 80x80, die gehen in die Versteigerung. Ja, an diesem Tag, einen Tag vorher, werden die Arbeiten des von vergangenen Jahr bis diesem Jahr hängende Träumerei, das war nämlich das Motto, werden abgenommen und stehen dann zum Verkauf. Also die Aktion der Unikade beginnt um 14.30 Uhr und da könnt ihr mit dabei sein. Wir von Second Radio, der Thorsten und ich, wir führen dann auch ab 13 Uhr mit durchs Programm zu diesem Kunstwinkelfest. Und das Gute ist, die Auktion, die Unikade, ihr könnt schon mal so ein Bild von den Werken euch anschauen im Internet. Ich habe die Online-Adresse, den Link, den findet ihr auch bei uns auf der Webseite unter Kunstwinkelfest. Also klickt mal an, da könnt ihr euch schon mal einen Überblick über die bereits Angebote machen. Also könnt ihr euch einen Überblick erschaffen oder schaffen und könnt euer eigenes Angebot platzieren. Das ist natürlich das Gute an dieser Sache. Und schöne, coole Sachen dabei. Schaut es euch mal bitte an. Und ansonsten ist natürlich dann auch wieder die Gruppe Katie und Lasse sind da, die unterhält zudem mit Live-Musik. Das Puppentheater ist wieder da, das Puppentheater Sternzauber ab 16 Uhr mit der Hexe Baba Yaga. Gibt's Abenteuer im Zauberwald für die Kids, also aber auch die Erwachsenen gucken da immer gerne mit zu. Gegen 20 Uhr klingt die Veranstaltung vor dem Bahnhof Markkleeberg dann aus, weil die Band, die Gruppe Katie und Lasse, die spielen noch bis dahin Musik. Und ja, wenn ihr Lust habt, registriert's in euren Terminkalender. Wenn ihr von irgendwo kommt, ihr wisst, die S-Bahn Haltestelle Markkleeberg Mitte, genau vor der Nase, könnt ihr dort aussteigen und euch ins kulinarische auch Gewimmel mit reinmischen. Und es gibt natürlich auch viele Stände, die auch Handwerkliches anbieten. Also, wir freuen uns auf euch, natürlich. Und hier kommt ein Wunschsong. Das von der Yvonne aus Liebert-Wolkwitz. Mike Zito hat sie sich gewünscht.

0: immer wieder cool auch, dieser Song Mike Zito, Little Red Corvette. So, mittlerweile ist es gleich auch wieder Zeit für die regionalen Nachrichten aus unserem Sachsenland. Das letzte Mal an diesem Montagmorgen und dann gibt es neue regionale Nachrichten wieder heute Nachmittag. Der Erik ist heute für euch da ab 15 Uhr und ab 15.30 Uhr dann immer zur halben Stunde Regionales aus unserem Sachsenland.
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2: Mein Name ist Thorsten Weikert. Highland Games bringen Schottland nach Chemnitz. Erich-Kästner-Preis für Samuel Koch. Biolandbau in Sachsen wächst weiter. Die Meldungen im Einzelnen. In Chemnitz haben am Samstag zum dritten Mal die Highland Games stattgefunden. Insgesamt traten 15 Männer- und 5 Frauenteams aus mehreren Bundesländern gegeneinander an. Im Mittelpunkt stand der traditionelle schottische Fünfkampf mit Disziplinen wie Steine stoßen, Gewichte werfen und dem bekannten Baumstammwurf. Ausgerichtet wurde die Veranstaltung vom Chemnitzer Clan der Highland Warriors. Neben Kraft und Ausdauer spielt nach Angaben der Veranstalter auch die Gemeinschaft innerhalb der Highland Games Szene eine wichtige Rolle. Die Wettkämpfer treten traditionell in Kilts an, deren Muster die verschiedenen Clans kennzeichnen. Für schottische Atmosphäre sorgten außerdem Dudelsackmusik und landestypische Speisen. Die Veranstaltung im Chemnitzer Stadtteil Kappel richtet sich ausdrücklich auch an Familien und Bewohner des Viertels. Der Eintritt sowie die sportlichen Angebote waren kostenlos. Seit 2024 finden die Highland Games jährlich in Chemnitz statt. Der Schauspieler Samuel Koch ist in Dresden mit dem Erich-Kästner-Preis des Dresdner Presseclubs ausgezeichnet worden. Der 38-Jährige nahm die mit 10.000 Euro dotierte Ehrung auf Schloss Albrechtsberg entgegen. Gewürdigt wurde sein Engagement für ein respektvolles Miteinander von Menschen mit und ohne Behinderung. Besonders hervorgehoben wurden sein Einsatz für Barrierefreiheit sowie für Menschlichkeit und Toleranz. Koch ist seit seinem Unfall bei der Fernsehsendung Wetten, dass im Jahr 2010 querschnittsgelähmt. Mit seinem Verein Samuel Koch und Freunde engagiert er sich seit 2019 für mehr Barrierefreiheit in Kunst, Kultur und Freizeit. Zudem unterstützt der Verein Menschen, die anderen in schwierigen Lebenslagen helfen. Das Preisgeld wird für künstlerische, kulturelle und karitative Projekte gespendet. In Sachsen werden inzwischen mehr als 10% der landwirtschaftlichen Nutzfläche ökologisch bewirtschaftet. Die regionalen Wertschöpfungsketten sollen nun mit Investitionen und den 6. sächsischen Bioerlebnistagen weiter gestärkt werden. Zum Auftakt auf Gut Garmisch in Dohna wurde eine Förderung von 17.700 Euro für eine neue Getreidesiloanlage übergeben. Sie soll Lagerkapazitäten vor Ort verbessern und Transportwege verkürzen. Gleichzeitig bieten die Bioerlebnistage bis zum 4. Oktober mehr als 80 Veranstaltungen im gesamten Freistaat. Unter dem Motto Bio genießen, Region erleben, beteiligen sich landwirtschaftliche Betriebe, Manufakturen, Geschäfte und Gastronomen. Angeboten werden unter anderem Regionalmärkte, Hoffeste, Führungen und Verkostungen. Verbraucher sollen dadurch mehr über Herkunft und Herstellung regionaler Lebensmittel erfahren. Ziel der Veranstaltungsreihe ist es außerdem, Erzeuger, Verarbeiter und Handel stärker miteinander zu vernetzen. Soweit die Meldungen.
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0: Ja, heute ist es zunächst stark bewölkt, stellenweise regnet es, aber im weiteren Verlauf, da wird es immer trockener und die Sonne zeigt sich, ja, so sagt es auch unsere Trude, die Wetterstation. Die hat vorhin noch getröpfelte Wolken angezeigt und jetzt habe ich schon ein bisschen Sonne da drauf. Also, ich glaube, es wird auch schon ein bisschen heller. Und am Abend kommen aber von der Region Leipzig wieder Schauer und Gewitter auf, die in der Nacht dann die Oberlausitz und das Erzgebirge erreichen. Die Höchstwerte liegen zwischen 22 Grad im Vogtland, 26 Grad im Elbtal und bei uns in der Tieflandsbucht, Leipziger Tieflandsbucht. Zeitweise frischt der Südwestwind stark böig auf. Morgen, da gibt es mal mehr Sonne, mal mehr Wolken. Einzelne Schauer ziehen auch durch. Es ist weniger windig bei maximal 24 Grad. Mittwoch und Donnerstag, da ändert sich wenig daran. Es bleibt unbeständig mit sonnendichten Wolken und einigen Schauern bei 24 Grad, also maximal.
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0: Um 9.33 Uhr, da guck ich nochmal auf der Straßen für euch. Die A4 Richtung Görlitz zwischen Salzenfuss und Rastplatz Löbau, Wasser Süd, Grünpflege. Also überall kann euch das auf der A4 erwarten. Die Fahrbahnverengung, das Ganze bis 14.30 Uhr, dann ist wahrscheinlich Dienstschluss. So, und dann war es das eigentlich schon. Also ich habe jetzt, oh ja, doch, hier kam gerade noch eine Meldung von der B87 in Taucha. Im Kreuzungsbereich Krasdorfer Leipziger Straße, da staut es gerade. Da müsst ihr mal ein bisschen mehr Zeit einplanen, circa 20 Minuten, gab nämlich einen Unfall. So, aber ansonsten sieht es ganz gut auf unseren Straßen aus. Und der Plutzer, da passt bitte drauf auf. In Schönbach Richtung Sebnitz, in Dresden in der Heideparkstraße beidseitig, in Langebrück in der Dresdner Straße stadtauswärts, in Zwickau in der Oskar-Arnold-Straße vor der Schedewitzer Brücke, da stadtauswärts. Ich wünsche allen, die unterwegs sind, gute und blitzerfreie Fahrt.
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1: So, ich hoffe, ihr seid jetzt nicht von Maria Mana eingeschlummert, dann kann ich euch vielleicht ein bisschen wecken. Ein Cappuccino. Also für viele Deutsche gehört ja ein Cappuccino zu jeder Tageszeit dazu. In Italien allerdings nicht. Also, ein Cappuccino am Morgen, ja, in Italien völlig normal. Ein Cappuccino nach dem Mittagessen, damit sorgt ihr in manchen Cafés zumindest für einen verwunderten Blick. Denn die berühmte ungeschriebene Regel lautet, Milchkaffee gibt's in Italien vor allem am Vormittag. Besonders nach 11 Uhr, da gilt ein Cappuccino als ungewöhnliche Bestellung und nach dem Mittagessen erst recht. Also verboten ist es natürlich nicht, aber es ist auf jeden Fall eine italienische Regel. Und ja, es gibt diese Gewohnheit, wird auch erklärt, also es hat auch was mit der italienischen Kaffeekultur zu tun. Man beschreibt den Cappuccino ja vor allem als Bestandteil des Frühstücks und den Espresso dann als typischen Kaffee für später am Tag. Also man merkt dann, wenn man so einen Milchkaffee nach dem Mittagessen bestellt, also einen Cappuccino, da outet man sich als Tourist. Also der Unterschied beginnt ja bereits beim Frühstück, während in Deutschland Kaffee häufig über den ganzen Tag verteilt getrunken wird, hat Kaffee in Italien einen stärkeren festgelegten Platz im Tagesablauf. Also ein Cappuccino besteht ja aus Espresso, also Milch und Milchschaum und ist dadurch deutlich gehaltvoller als ein klassischer Espresso. Also in Italien, da wird er traditionell gern am Morgen zusammen mit etwas Süßem getrunken, beispielsweise ja mit einem Croissant. Und das heißt ja in Italien anders, Cornetto, glaube ich. Das ist das Pendant. Und ansonsten, ja, Kaffee Latte, Latte Macchiato, das ist auch so beim italienischen Frühstück dabei. Aber nach 11 Uhr, da wechseln viele Italiener dagegen auf eine kleinere, weniger milchhaltige Version des Kaffees oder im schwarzen Kaffee oder eben ein Espresso. Also, dahinter steckt nicht nur Tradition, sondern auch so eine bestimmte Vorstellung vom Essen und Verdauen. So wird es auch erklärt, denn wird Milch in der italienischen Esskultur als eher schwer verdaulich wahrgenommen und Cappuccino ist vor einer bevorstehenden Mahlzeit oder direkt danach gilt deshalb als unpassend. Ja, vielleicht könnt ihr euch da auch ein bisschen dran informieren. Ich finde das eine gute Idee und das ist eine kulturelle Vorstellung und jetzt keine medizinische Vorschrift, die ich euch jetzt hier mit auf den Weg gebe heute. Und wenn Italiener aber nach dem Mittagessen noch Kaffee trinken, dann fällt die Wahl eben meist auf Espresso. Also, wenn ihr zum Beispiel in Italien dann doch irgendwo mal hingeht, also habt ihr ja mehrere Möglichkeiten morgens, also Cappuccino, Kaffee Latte oder Latte Macchiato oder vormittags, da geht auch noch ein Cappuccino so einfach zwischendurch und nach dem Mittagessen klassischerweise ein Espresso, also beziehungsweise schwarzer Kaffee. Nachmittag, da gibt es auch in Italien immer wieder Espresso oder Kaffee Macchiato. Das sind die typischen Versionen. Und für Italiener gehört natürlich auch ein kleiner Espresso zum Abschluss am Abend nach dem Abendessen dazu. Also ist auch irgendwie gut für die Verdauung. Also wie gesagt, das sind jetzt hier keine medizinischen Hinweise oder das ist einfach in Italien ist nach 11 Uhr Schluss mit Cappuccino. Hier ist Robert Allen, der hat sich auch mit Cappuccino beschäftigt.

euch kann das natürlich jetzt auch passieren, dass es in den Cappuccino nieselt, weil heute ist ja Ist-Draußen-Tag, habe ich euch ja empfohlen, euch draußen hinzusetzen und dann zu frühstücken oder Mittagessen, Abendessen. Mittagessen könnte klappen. Also ich merke hier gerade hier, ja, kommt so irgendwie eine Helligkeit ins Studio. Die Sonne wird sich bald zeigen. Aber ich habe noch einen Cappuccino-Song gefunden von Ian Anderson. Der ist auch großartig. Und danach habe ich noch die Good News für euch. Mit denen verabschiede ich mich dann hier am Morgen im Morgenwecker.

Ja, da habe ich heute mal eine ganz besondere Nachricht, denn aus Kippen werden Brillen. Ja, in Pocking im Landkreis Passau, da stehen derzeit besondere Sammelbehälter, nämlich für die Zigarettenstummel. Die Aktion soll die Umwelt schützen und die Kreislaufwirtschaft stärken, denn aus Filterstummeln werden Sonnen- und Lesebrillen. Tja, ist derzeit wirklich im Landkreis Passau. Und da kann man auch mal sehen, wie aus hartnäckigsten Alltagsabfällen ein neues Produkt entsteht. Ja, unter dem Motto saubere Stadt, saubere Sicht sammeln Augenoptiker Meister im gesamten Stadtgebiet Zigaretten kippen, aus ihnen neue Brillen

Die Brillenproduktion derzeit noch besonders wasserintensiv aus Baumwolle und Holz gewonnen wird. Also anschließend wird daraus, wie gesagt, ein schadstoffreiches, ein schadstofffreies Granulat erzeugt. Und das geht dann in die Brillenmanufaktur und dort wird das Granulat zu Platten gepresst, aus denen schließlich die Brillenfassungen gestanzt werden. Und die Manufaktur sammelt also nicht selbst Zigarettenstummel, sondern die Stadt. Ja, auch CO2 wird eingespart und rund 600 Zigarettenstummel werden dabei für eine Brille benötigt. Und ein weiterer Vorteil, also laut dem Hersteller wird bei der Produktion bis zu 40% weniger CO2 ausgestoßen. Die erste Kollektion, die gab es schon im Frühjahr, ist auf den Markt gekommen. Und ja, wer den Link dazu haben möchte, kann mich gerne anschreiben. Ist vielleicht eine Idee, auch mal bei anderen Optikern nachzufragen, ob man solche Aktionen vielleicht auch mal hier in der Region oder überhaupt im Sachsenland starten könnte. Also wer den Link möchte, schreibt mich über WhatsApp an 0341 388 3095, steht auf unserer Website. In diesem Sinne wünsche ich euch natürlich einen tollen Montag. Und wisst ihr, was das Tolle jetzt ist? Ich gehe ja immer zum See und mache meine Runde, schwimme ein bisschen. Und ich wollte jetzt eigentlich im Regen mal wieder schwimmen. Das ist auch was Schönes. Jetzt kommt die Sonne. Aber ich freue mich auch für euch, wenn die Sonne scheint. Hier ist Prinz von diesem Timeless-Album nochmal aufpolierte Songs von ihm. An ihn gedenken wir natürlich, Prinz, und damit verabschiede ich mich. Heute Nachmittag ist der Erik für euch da. Wünsche euch einen ganz, ganz tollen Montag. Wir hören uns morgen früh in alter Frische, so Gott will. Sitze ich wieder hier am Mikrofon. Tschüss, die Antje.

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1: Ich bin Tine Klimach. Nach der Flutkatastrophe im Himalaya ist die Zahl der Toten weiter gestiegen. Nach offiziell bestätigten Zahlen kamen in China und Nepal mindestens 919 Menschen ums Leben. Tausende werden weiterhin vermisst, darunter auch viele Touristen.
2: Nicht nur Suchaktionen nach Vermissten, auch die Versorgung der Überlebenden bleibt schwierig. Überschwemmungen und Erdrutsche haben wichtige Straßen und Brücken zerstört. In Nepal werden jetzt die ersten Opfer der Flutkatastrophe in Massengräbern beigesetzt. Die Entscheidung gilt hier als umstritten, weil die meisten Opfer Hindus sind und nach hinduistischer Tradition eine Einäscherung üblich ist. Vor der Beisetzung werden nach Behördenangaben DNA-Proben, Fotos und weitere Daten der Toten gesichert, damit Angehörige ihre Verwandten später identifizieren lassen können. Aus Kathmandu, Dirk Oddor.
1: Außenminister Johann Wadephul will angesichts globaler Umbrüche und Instabilität die Zusammenarbeit mit Tunesien und Algerien im Wirtschafts- und Sicherheitsbereich stärken. Mit beiden Ländern teile man das Ziel, die Sahelregion nachhaltig zu stabilisieren, erklärte er vor der Abreise zu einem Besuch in beide Länder. Auch eine Beruhigung der Lage im Nahen Osten und der Seewege der arabischen Halbinsel sei für die Versorgung und Sicherheit von größter Bedeutung. Nach dem Fährunglück vor der Insel Zypern, bei dem mindestens 8 Menschen ums Leben kamen, laufen die Ermittlungen zur Ursache. Diese richten sich auch gegen die Besatzung des Katamarans. Der Kapitän und 7 Crewmitglieder wurden nach Angaben der Behörden festgenommen.
3: Die Suche nach Vermissten ist die ganze Nacht über weitergegangen. Flugzeuge, Drohnen, Hubschrauber mit Nachtsichtgeräten und zahlreiche Schiffe waren im Einsatz. Überlebende berichten, das Schiff habe sich plötzlich stark zur Seite geneigt. Unter den Passagieren sei Panik ausgebrochen. Einige Überlebende sagten zudem, die Besatzung habe nicht ausreichend geholfen. Jeder sei auf sich allein gestellt gewesen. Das gesunkene Schiff liegt in einer Tiefe von mehr als 500 Metern. Aus Athen, Takis Zafos.
1: Der historische Tiefstand des Rheins hat ein Autowrack mit menschlichen Knochenresten zum Vorschein gebracht. Bereits Anfang August wurde das Auto von der Feuerwehr in Königswinter im Rhein-Sieg-Kreis entdeckt, wie die Bonner Polizei mitteilte. Darin fanden die Einsatzkräfte Knochenreste. Bislang gäbe es keine Hinweise auf einen Vermisstenfall, der mit dem Autowrack in Verbindung stehen könnte, hieß es.
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1: Das Wetter, die Vorhersage des Deutschen Wetterdienstes. Heute vom Norden bis in die Mitte immer wieder Schauer und teils kräftige Gewitter. Auch am Alpenrand meist stärker bewölkt und einzelne Schauer oder Gewitter. Sonst im Süden oft freundlich. Höchstwerte bis 25 Grad, im Süden und Osten lokal bis 27 Grad. Morgen im Norden Schauer und vereinzelt Gewitter, sonst oft trocken. An der Nordsee um 20, an Oberrhein und Donau bis 26 Grad.
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1: Das Wetter, die Vorhersage des deutschen Wetterdienstes. Heute vom Norden bis in die Mitte immer wieder Schauer und teils kräftige Gewitter. Auch am Alpenrand meist stärker bewölkt und einzelne Schauer oder Gewitter. Sonst im Süden oft freundlich. Höchstwerte bis 25 Grad, im Süden und Osten lokal bis 27 Grad. Morgen im Norden Schauer und vereinzelt Gewitter, sonst oft trocken. An der Nordsee um 20, an Oberrhein und Donau bis 26 Grad.
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1: Ich bin Tine Klimach. Endspurt im Wahlkampf vor der Landtagswahl in Sachsen-Anhalt. CDU-Ministerpräsident Sven Schulze bekommt heute Unterstützung von Bundeskanzler Friedrich Merz. Der Bundesvorsitzende der CDU wird heute bei einem Wahlkampftermin in Quedlinburg im Harz erwartet.
2: Mit Werten um 40% ist die AfD in Umfragen etwa doppelt so stark wie die CDU von Sachsen-Anhalts Ministerpräsident Schulze. Erstmals in der Geschichte der Bundesrepublik könnte eine als rechtsextrem eingestufte Partei auf Landesebene an die Macht kommen. Im ARD-Sommerinterview warnte Kanzler Merz auch vor den wirtschaftlichen Folgen. Er könne sich nicht vorstellen, dass noch internationale Investoren mit einem AfD-Ministerpräsidenten zu einem Spatenstich kommen würden, um in dem Bundesland ein neues Unternehmen anzusiedeln, so Merz. Katrin Müller, Nachrichtenredaktion.
1: Zehntausende Arbeitsplätze sind bedroht, 4 Werke stehen auf dem Prüfstand. Bei Volkswagen gibt es gewaltigen Gesprächsbedarf. Nach einer Reihe von Betriebsversammlungen steht bei VW heute in Hannover das vorerst letzte dieser Treffen zwischen Vorstand und Belegschaft an.
3: Europas größter Autobauer steckt tief in der Krise. Mit Einsparungen will die Konzernführung die Kosten senken und die Wettbewerbsfähigkeit verbessern. Diese Pläne hatte Konzernchef Oliver Blume bei Betriebsversammlungen an mehreren Standorten bereits verteidigt. Beruhigen konnte er die Belegschaft natürlich nicht. Tausende bangen um ihre Jobs. Auch das Werk in Hannover, wo Blume heute ist, steht auf der Kippe. Noch in dieser Woche könnte der Sparkurs konkreter werden. Am Freitag tagt der VW-Aufsichtsrat. Diana Kramer, Nachrichtenredaktion.
1: Die Zahl der Todesopfer infolge der Flutkatastrophe in Nepal ist auf über 900 gestiegen. Das teilte der dortige Katastrophenschutz mit. Zusammen mit den offiziell bestätigten Zahlen aus dem Katastrophengebiet in China haben mindestens 919 Menschen ihr Leben verloren. Insgesamt sind weiter tausende Rettungskräfte im Einsatz, um Opfer zu finden und zu bergen. Je nach Alter und Region gibt es in Deutschland eine unterschiedliche Geschlechterverteilung. Das geht aus den Daten des Statistischen Bundesamtes hervor. So gibt es in den jüngeren Altersgruppen deutlich mehr Männer, während Frauen bei den Älteren in der Überzahl sind. Besonders viele Männer gibt es bei den 18- bis 29-Jährigen. Zum Jahresende kamen in dieser Altersgruppe deutschlandweit nur 912 Frauen auf 1000 Männer. Ein Grund dafür sei, dass grundsätzlich etwa 5% mehr Jungen als Mädchen geboren werden, sagen die Statistiker.
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1: Das Wetter, die Vorhersage des Deutschen Wetterdienstes. Heute vom Norden bis in die Mitte immer wieder Schauer und teils kräftige Gewitter. Auch am Alpenrand meist stärker bewölkt und einzelne Schauer oder Gewitter. Sonst im Süden oft freundlich. Höchstwerte bis 25 Grad, im Süden und Osten lokal bis 27 Grad. Morgen im Norden Schauer und vereinzelt Gewitter, sonst oft trocken. An der Nordsee um 20, an Oberrhein und Donau bis 26 Grad.
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1: Das Wetter, die Vorhersage des Deutschen Wetterdienstes. Heute vom Norden bis in die Mitte immer wieder Schauer und teils kräftige Gewitter. Auch am Alpenrand meist stärker bewölkt und einzelne Schauer oder Gewitter. Sonst im Süden oft freundlich. Höchstwerte bis 25 Grad, im Süden und Osten lokal bis 27 Grad. Morgen im Norden Schauer und vereinzelt Gewitter, sonst oft trocken. An der Nordsee um 20, an Oberrhein und Donau bis 26 Grad.
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2: Ich bin Tine Klimach. Die Finanznöte der Pflegeversicherung spitzen sich angesichts stark steigender Ausgaben weiter zu. In der ersten Jahreshälfte lief ein Defizit von 770 Millionen Euro auf, teilte der Spitzenverband der gesetzlichen Krankenkassen mit, der auch die Pflegekassen vertritt. Verbandschef Oliver Blatt sagte, es herrsche Alarmstufe Rot.
3: Die Ausgaben seien im Moment dreimal so hoch wie die Einnahmen, sagt der GKV-Chef. Das könne und werde auf Dauer so nicht funktionieren. Schon für Oktober rechnen die Pflegekassen damit, dass das Geld nicht mehr reicht, um die Pflegeleistungen voll zu finanzieren. Hauptgrund sei die steigende Zahl an Menschen, die Leistungen zur Pflegeversicherung bekommen. Inzwischen seien das fast 6 Millionen Personen. Der Verband fordert die Politik auf, schnell zu handeln, damit die Pflege nicht selbst zum kompletten Pflegefall wird. Diana Kramer, Nachrichtenredaktion.
2: Knapp eine Woche vor der Landtagswahl in Sachsen-Anhalt absolviert Bundeskanzler Friedrich Merz dort seinen ersten Wahlkampftermin. In Quedlinburg im Harz nimmt er am Abend an einer Gesprächsrunde mit Kandidaten für den Landtag teil. Er wird von Ministerpräsident Schulz durch den Schlossgarten geführt und äußert sich dann gemeinsam mit dem CDU-Spitzenkandidaten vor Kameras. Nach dem Fährunglück vor der Insel Zypern, bei dem mindestens 8 Menschen ums Leben kamen, laufen die Ermittlungen zur Ursache. Diese richten sich auch gegen die Besatzung des Katamarans. Der Kapitän und 7 Crewmitglieder wurden nach Angaben der Behörden festgenommen.
4: Die Suche nach Vermissten ist die ganze Nacht über weitergegangen. Flugzeuge, Drohnen, Hubschrauber mit Nachtsichtgeräten und zahlreiche Schiffe waren im Einsatz. Überlebende berichten, das Schiff habe sich plötzlich stark zur Seite geneigt. Unter den Passagieren sei Panik ausgebrochen. Einige Überlebende sagten zudem, die Besatzung habe nicht ausreichend geholfen. Jeder sei auf sich allein gestellt gewesen. Aus Athen, Takis Zafos.
2: In Polen werden die Preise für Benzin und Diesel morgen deutlich steigen. Mit dem Ende der polnischen Schulferien läuft auch die Gültigkeit des Spritpreispakets aus. Der aktuell festgelegte Maximalpreis lag für den Liter Normalbenzin bei umgerechnet etwa 1,54 Euro. Für Diesel bei umgerechnet 1,70 Euro, wie das Energieministerium bekannt gab. Nach Schätzungen dürften sich die Preise nach Ablauf des Tankrabatts umgerechnet um bis zu 20 Cent pro Liter erhöhen.
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2: Das Wetter, die Vorhersage des Deutschen Wetterdienstes. Heute vom Norden bis in die Mitte immer wieder Schauer und teils kräftige Gewitter. Auch am Alpenrand meist stärker bewölkt und einzelne Schauer oder Gewitter. Sonst im Süden oft freundlich. Höchstwerte bis 25 Grad, im Süden und Osten lokal bis 27 Grad. Morgen im Norden Schauer und vereinzelt Gewitter, sonst oft trocken. An der Nordsee um 20, an Oberrhein und Donau bis 26 Grad.
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1: In der ersten Hälfte des Tages regnet es im Freistaat. Danach ist es länger trocken und auch die Sonne kommt mal zum Vorschein. Zum Abend hin kann es in der Region Leipzig Schauer und Gewitter geben, die in der Nacht dann die Oberlausitz erreichen. Die Temperaturen liegen heute zwischen 22 und 26 Grad. Der Wind, der frischt auf und kommt aus südwestlichen Richtungen.
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2: Ich bin Tine Klimach. Endspurt im Wahlkampf vor der Landtagswahl in Sachsen-Anhalt. CDU-Ministerpräsident Sven Schulze bekommt heute Unterstützung von Bundeskanzler Friedrich Merz. Der Bundesvorsitzende der CDU wird heute bei einem Wahlkampftermin in Quedlinburg im Harz erwartet.
3: Mit Werten um 40% ist die AfD in Umfragen etwa doppelt so stark wie die CDU von Sachsen-Anhalts Ministerpräsident Schulze. Erstmals in der Geschichte der Bundesrepublik könnte eine als rechtsextrem eingestufte Partei auf Landesebene an die Macht kommen. Im ARD-Sommerinterview warnte Kanzler Merz auch vor den wirtschaftlichen Folgen. Er könne sich nicht vorstellen, dass noch internationale Investoren mit einem AfD-Ministerpräsidenten zu einem Spatenstich kommen würden, um in dem Bundesland ein neues Unternehmen anzusiedeln, so Merz. Katrin Müller, Nachrichtenredaktion.
2: Die Finanznöte der Pflegeversicherung spitzen sich angesichts stark steigender Ausgaben weiter zu. In der ersten Hälfte des Jahres lief ein Defizit von 770 Millionen Euro auf, wie der Spitzenverband der gesetzlichen Krankenkassen mitteilte, der auch die Pflegekassen vertritt. Voraussichtlich im Oktober würden die Einnahmen nicht mehr reichen, um die Pflegeleistungen voll zu finanzieren. Bis zum Jahresende brauche es dann noch 500 Millionen Euro. Die schwarz-rote Koalition bereitet für den Herbst eine Pflegereform vor. Nach der Flutkatastrophe im Himalaya ist die Zahl der Toten weiter gestiegen. Nach offiziell bestätigten Zahlen kamen in China und Nepal mindestens 919 Menschen ums Leben. Tausende werden weiterhin vermisst, darunter auch viele Touristen.
4: Nicht nur Suchaktionen nach Vermissten, auch die Versorgung der Überlebenden bleibt schwierig. Überschwemmungen und Erdrutsche haben wichtige Straßen und Brücken zerstört. In Nepal werden jetzt die ersten Opfer der Flutkatastrophe in Massengräbern beigesetzt. Die Entscheidung gilt hier als umstritten, weil die meisten Opfer Hindus sind und nach hinduistischer Tradition eine Einäscherung üblich ist. Vor der Beisetzung werden nach Behördenangaben DNA-Proben, Fotos und weitere Daten der Toten gesichert, damit Angehörige ihre Verwandten später identifizieren lassen können. Aus Kathmandu, Dirk Oddor.
2: Ausländische Unternehmen haben nach Berechnungen des Instituts der deutschen Wirtschaft im vergangenen Jahr deutlich mehr Geld in Deutschland investiert. Die Direktinvestitionen stiegen im Vergleich zu 2024 um rund 50% auf etwa 86 Milliarden Euro, wie aus IW-Berechnungen hervorgeht. Vor allem aus Großbritannien floss demnach viel Geld.
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2: Das Wetter, die Vorhersage des Deutschen Wetterdienstes. Heute vom Norden bis in die Mitte immer wieder Schauer und teils kräftige Gewitter. Auch am Alpenrand meist stärker bewölkt und einzelne Schauer oder Gewitter. Sonst im Süden oft freundlich. Höchstwerte bis 25 Grad, im Süden und Osten lokal bis 27 Grad. Morgen im Norden Schauer und vereinzelt Gewitter, sonst oft trocken. An der Nordsee um 20, an Oberrhein und Donau bis 26 Grad.
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1: Heißt es heute wieder bei Second Radio. Ich bin Thorsten Weikert und habe zu Gast den Publizisten Bernd Mühling. Einen großen Teil seiner Zeit ist er unterwegs auf den Spuren bemerkenswerter Persönlichkeiten von gestern und von vorgestern. Heute möchte mein Gesprächspartner einen Ausflug in ein bislang eher selten behandeltes Thema unternehmen. Das Bildungswesen. Keine Angst, wir werden uns nicht mit Lehrplänen, aktuellen Bildungsanforderungen, Inklusion oder gar den Zwängen der finanziellen oder sonstigen materiellen Absicherung der allgemeinen staatlichen Grundaufgabe beschäftigen, meint Herr Mühling. Ihn zieht es heute, einmal bildlich gesehen, in die Natur hinaus, in die Natur vergangener Zeiten. Was immer das heißen mag, lieber Herr Mühling, legen Sie los.
2: Ich denke, wir sollten einmal vor der Hörergemeinde von Second Radio über Sinn und Formen alternativer Waldschulen sprechen. Nicht Waldorfschulen, sondern Waldschulen, deren Klassenzimmer sozusagen im Wald waren oder sind. Dazu gibt es ja noch heute ziemlich viele Ansätze, die die Ausrichtung solcher Schulen, die denen im Wald oder mehr oder weniger eine Rolle spielt, zum Inhalt haben, und es gibt dafür eine ganze Menge von Begründungen, die oft sinnvoll sind. Um nirgendwo anzuecken, würde ich meinen Blick auf ein historisches Waldschulenprojekt richten, das einst im Konnewitzer Holz etabliert wurde und in der Fachwelt bis heute auftaucht. Das jedoch im Zusammenhang mit dem Thema körperlich-mechanischer Gesundheit und das von Menschen geleitete Prinzip der Waldschulen. Der Mann, der das voranbrachte, wohnte in Gautsch, nicht weit weg von dem Schulprojekt, und über den wollte ich gern mit Ihnen heute sprechen.
1: Das klingt mega spannend und tatsächlich interessiert mich das auch sehr. Und deshalb, lieber Herr Mühling, lassen Sie doch mal heraus, um welche Person es sich heute handelt, wenn Sie schon im Ortsteil Gautsch von Markleberg Ihr Zuhause hatte, dieser Mensch.
2: Der Mann hieß Arnold Berkelt. Er war ein ausgebildeter Lehrer und sozusagen der Initiator der Konnewitzer Waldschule und der praktische Macher. Ich glaube aber, sie nannte sich Leipziger Waldschule. Er wurde Direktor dieser Einrichtung. Gewohnt hat er in der Straße, die den Namen Ring damals trug und heute wieder trägt, ganz nah an der Schokoladenfabrik Riquet. Der Herr Berkelt wurde 1885 geboren und er starb 1957. Seine Schule gründete er 1932 nach intensiver Vorarbeit gemeinsam mit einem Professor Schede.
1: Was das genau für ein Schultyp war und welche Entwicklung diese Schule nahm, das wäre gleich noch zu besprechen.

0: Ihr hört Second Radio und ihr hört Blick zurück, Gesichter und Geschichten aus Sachsen und von nebenan. Mein Name ist Thorsten Weikert und bei mir zu Gast ist der Publizist Bernd Mühling. Arnold Bergelt, der Anfang der 1930er Jahre in Leipzig eine Waldschule gründete und im Markleberger Ortsteil Gautsch wohnte, ist die Person unseres heutigen Gesprächs. Lieber Herr Mühling, wo genau war denn der Ort dieser schon sehr speziellen Schule und welche Vorbilder hatte denn Arnold Bergelt für diese Schule?
1: Das kann man vielleicht so sagen, der Impuls für diese Schule entwickelte Arnold Bergelt gemeinsam mit dem Orthopäden Professor Franz Schede. Es war der Versuch, auch in der Großstadt Leipzig, die Themen Schule, Natur und Gesundheit enger zueinander zu bringen. Deshalb gründeten die beiden Herren 1932 im nahen Konnewitz eine Waldschule. Sie war angelegt als eine Ganztagsschule und in der Form eines Realgymnasiums. Die Schule lag in der Pleißenaue zwischen Konnewitz und Raschwitz auf Lößnicker Floh. Als Vorbild diente ihm die Waldschule in Berlin-Charlottenburg, dort etabliert durch den Pädagogen Gustav Wünekens. Berlin war und ist offenbar heute so etwas wie ein Mekka von Waldschulen in Deutschland, aber auch in Leipzig gibt es inzwischen in unterschiedlicher Intensität dieses Thema.
0: Was weiß man denn über die Anliegen, die bei Bergelt und seinem Freund Franz Schede den Impuls auslösten, eine solche Schule in Leipzig zu etablieren? Welches Konzept wurde denn im Einzelnen verfolgt, soweit es zu dieser Zeit überhaupt ein Konzept gab?
1: Doch, das gab es schon. Ich zitiere mal aus der von Schede und Bergelt entwickelten Konzeption. Da heißt es: Die zu schaffende Schule sollte am Rande der Großstadt Leipzig liegen, leicht erreichbar sein, aber doch im freien Gelände, auf den Fall außerhalb des miefigen oder der miefigen Dunstwolken der Stadt. Sie sollte die intensive geistige Arbeit mit ausreichender körperlicher Bewegung und die richtige rhythmische Verbindung erbringen, so heißt es. In einer Art Stundenplan war vorgesehen, vormittags von 7:30 bis 13 Uhr wissenschaftlicher Unterricht, unterbrochen von 3 Pausen von je 15 Minuten und einer halben Stunde Gymnastik im Freien. Danach gemeinsames Mittagessen an 3 bis 4 Tagen für entfernt Wohnende, so heißt es da, und eine Stunde möglichst Liegekur im Freien. Nachmittags dann Stunden gemeinsamer Schularbeit mit den Lehrern sowie eine Stunde Sport, Turnen oder Schwimmen. Das klingt, finde ich, alles ziemlich gut, oder?
0: Absolut. Also ich bin wirklich begeistert, weil ich auch fest davon überzeugt bin, dass die Schülerinnen und Schüler da eine mega gute Zeit hatten und sehr viel Spaß. Also wir gucken einfach mal weiter, dass dieses Konzept, was ja mittlerweile vor rund 100 Jahren entwickelt wurde, wie es sich weiterentwickelt.

0: Hier ist Second Radio und ihr hört Blick zurück, Gesichter und Geschichten aus Sachsen und von nebenan. Mein Name ist Thorsten Weikert und bei mir zu Gast der Publizist Bernd Mühling. Arnold Bergelt, der in Leipzig wohl die erste Waldschule praktisch aus der Taufe hob, ist die Person unseres heutigen Gespräches. Lieber Herr Mühling, wie kam er denn mit diesem Gedanken bei der Obrigkeit an?
1: Die Obrigkeit, da muss man die konservative Obrigkeit sehen, hegte eine Abneigung gegenüber solchen Gedanken. Leipzigs damaliger Oberbürgermeister Karl Gördeler war nicht für das Unternehmen zu gewinnen und so scheiterte mangels Unterstützung durch die Stadt die Möglichkeit, eine öffentliche Schule nach theoretischem Vorbild zu schaffen. Der andere Weg hieß also, eine private Schule zu schaffen. Professor Schäte und Studienrat Bergel gaben nicht auf und gründeten die Vereinigung Höhere Waldschule Leipzig. Universitätsprofessoren und andere Persönlichkeiten Leipzig schlossen sich der Vereinigung an. Zunächst mietete man aus Mangel von eigenen Mitteln Räume eines Turnvereins am südlichen Stadtrand von Leipzig und richtete diese Räume notdürftig ein.
0: Dann kommt es also zur Gründung der Waldschule im Konnewitzer Holz. Aber wie wurde sie denn von den Leipzigern angenommen?
1: Für die neu eröffnete Schule hatte ja Professor Schäde federführend mit der Stadt Leipzig verhandelt und der Platz war dann dort akzeptiert. Feierlicher Lehrbeginn an der Schule war im April 1932 und Studienrat Bergelt war der Leiter dieser Schule und er notierte dazu, schon am Ende des Jahres 1932 hatten wir 100 Schüler in 6 Klassen von Quarta bis Oberprima und wir mussten sofort einen modernen neuen Schulpavillon bauen. Die Zahl der Schüler nahm weiter zu. Alles beobachtet von den Nazis und den anderen bürgerlichen Parteien, die diesem Projekt kritisch gegenüberstanden. Mit dem Kriegsausbruch im Jahr 1939, im September, wurde dann fast die gesamte männliche Lehrerschaft zum Wehrdienst eingezogen und die Einrichtung wurde durch die Bombenangriffe in den 1940er Jahren zerstört.
0: Was die folgenden Jahre für die Waldschule unter Arnold Bergelt brachten, das werden wir gleich besprechen.

0: Ihr hört Second Radio und ihr hört Blick zurück, Gesichter und Geschichten aus Sachsen und von nebenan. Mein Name ist Thorsten Weikert und bei mir zu Gast der Publizist Bernd Mühling. Lieber Herr Mühling, wie lange konnte sich denn die Waldschule im Konnewitzer Holz unter Studienrat Bergelt überhaupt halten? Es war ja bald Krieg und die männlichen Lehrer verschwanden wahrscheinlich an der Front.
1: Die sich auch in der Pädagogik breitmachende Nazi-Ideologie ließ in Leipzig keine weiteren Projekte dieser Art zu. Und dennoch gelang es Bergelt bis zu ihrem Ende, das war im Jahre 1942, den Schuldienst in der Waldschule aufrechtzuerhalten. Zum Schulalltag gehörten ja neben einem weitgehenden Unterricht an frischer Luft viel Sport und Musik. Und es wurden dort auch Impulse für Waldkindergärten geschaffen, die daraus hervorsprangen. Nach dem Zweiten Weltkrieg ging Arnold Bergelt erneut in den normalen Schuldienst. Als Studienrat lehrte er an der Leipziger Nikolaischule. Professor Schede, der Mitglied der NSDAP damals wurde, hatte nach 1945 Probleme bei der Wiedereinstellung an der Leipziger Universität. Ihm gelang es zwar, diese zu schaffen, aber seine wissenschaftliche Arbeit setzte er dann im Westen fort.
0: Hier in unserer sächsischen Region haben die Herren Bergelt und Schede vor rund 100 Jahren Wichtiges geleistet in der Erziehung von Kindern und Jugendlichen mit ihrem Projekt Waldschule, dem auch Waldkindergärten folgten. Lieber Herr Mühling, was ist denn Ihre Quintessenz, wenn Sie an dieses Projekt denken?
1: Ihr Konzept hatten Professor Schede und Studienrat Bergelt spätestens 1928 in ihrem Leipzig-Projekt Waldschule rundum entwickelt und ein praktisches und, wie ich meine, schönes Beispiel einer Wiedervereinigung von Seele und Leib zu befördern. Das Ziel war die Entstehung von Geist und Körper in einer harmonischen Einheit. Die Leitsätze des Deutschen Vereins für Schulgesundheitspflege sollten in die Tat umgesetzt werden und die Gültigkeit dieser Gedanken bewiesen werden. Und ich denke, das ist bis heute nicht anders.
0: Das ist richtig. Es war eine spannende Folge. Und da nochmal den Kreis zu schließen zum Eingang dieser Episode, wo wir eigentlich ausschließen wollten, über aktuelle Themen zu sprechen. Gleichwohl, dieses Konzept wäre doch ein Ansatz für weitere innovative Schulkonzepte in diesem Lande. Und daher, ihr Lieben da draußen, ab in den Wald. Dort lernt ihr viel, dort seht ihr viel, dort findet ihr was fürs Leben. Vielen Dank, lieber Herr Mühling. Und nächste Woche Mittwoch wieder hier bei Second Radio eine neue Folge von Blick zurück, Gesichter und Geschichten aus Sachsen und von nebenan. This is a Missy Elliott exclusive.

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1: Ich bin Thomas Bleskin. Nach den tödlichen Schüssen bei einem Techno-Rave in der Schweiz hat die Polizei einen Verdächtigen festgenommen. Es handelt sich um einen 43 Jahre alten Schweizer. Die Ermittler gehen inzwischen von einem Einzeltäter aus. Zu den Hintergründen oder dem Motiv für die Bluttat gibt es noch keine Angaben. Bei den Schüssen im Kanton Aargau wurde eine 22-jährige Italienerin getötet. 4 weitere Menschen wurden verletzt. Die Finanznöte der Pflegeversicherung spitzen sich angesichts stark steigender Ausgaben weiter zu. In der ersten Hälfte des Jahres summierte sich das Defizit auf 770 Millionen Euro, wie der Spitzenverband der gesetzlichen Krankenkassen mitteilte, der auch die Pflegekassen vertritt.
2: Die Ausgaben seien im Moment 3-mal so hoch wie die Einnahmen, sagt der GKV-Chef. Das könne und werde auf Dauer so nicht funktionieren. Schon für Oktober rechnen die Pflegekassen damit, dass das Geld nicht mehr reicht, um die Pflegeleistungen voll zu finanzieren. Das Ende der Fahnenstange ist erreicht, sagte Blatt. Hauptgrund sei die steigende Zahl an Menschen, die Leistungen zur Pflegeversicherung bekommen. Inzwischen seien das fast 6 Millionen Personen. Der Verband fordert die Politik auf, schnell zu handeln, damit die Pflege nicht selbst zum kompletten Pflegefall wird. Diana Kramer, Nachrichtenredaktion.
1: Je nach Alter und Region gibt es in Deutschland eine unterschiedliche Geschlechterverteilung. Das geht aus Daten des Statistischen Bundesamts in Wiesbaden hervor.
3: Insgesamt gesehen leben hierzulande etwas mehr Frauen. Laut Statistik kommen bundesweit 1027 Frauen auf 1000 Männer. Die sind wiederum in den jüngeren Altersgruppen in der Überzahl, während es bei den älteren, also ab 50, mehr Frauen gibt. Laut Experten ist das auf eine höhere Lebenserwartung von Frauen zurückzuführen. Gleichzeitig gibt es bei älteren Männern eine höhere Abwanderung. Am größten ist der Unterschied in der Geschlechterverteilung übrigens in Schleswig-Holstein. Am ausgeglichensten ist das Verhältnis in Baden-Württemberg. Katrin Müller, Nachrichtenredaktion.
1: Der Sommer in diesem Jahr ist nach einer vorläufigen Auswertung der zweitwärmste, der in Deutschland jemals offiziell gemessen wurde. Das teilte der Deutsche Wetterdienst mit. Das voraussichtliche Temperaturmittel lag demnach bei 19,6 Grad. Beispiellos war 2026 die Häufigkeit der Hitze. Im Deutschlandmittel seien rund 22 heiße Tage mit mindestens 30 Grad und etwa 5 sehr heiße Tage mit mindestens 35 Grad ermittelt worden.
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1: Zum Wetter die aktuelle Vorhersage des Deutschen Wetterdienstes. Vor allem vom Norden bis in die Mitte Schauer und einzelne Gewitter. Dort ist es außerdem sehr windig. Lokal kann es Sturmböen geben. Auch am Alpenrand meist stärker bewölkt und einzelne Schauer oder Gewitter. Sonst heiter bis wolkig und weitgehend trocken. Höchstwerte bis 25 Grad. Im Süden und Osten lokal bis 27 Grad. Morgen im Norden immer wieder Regen, in der Mitte und an den Alpen nur einzelne Schauer. Im Rest immer wieder Sonne und meist trocken. An der Nordsee um 20, im Süden bis 26 Grad.
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1: Zum Wetter die aktuelle Vorhersage des Deutschen Wetterdienstes. Vor allem vom Norden bis in die Mitte Schauer und einzelne Gewitter. Dort ist es außerdem sehr windig. Lokal kann es Sturmböen geben. Auch am Alpenrand meist stärker bewölkt und einzelne Schauer oder Gewitter. Sonst heiter bis wolkig und weitgehend trocken. Höchstwerte bis 25 Grad. Im Süden und Osten lokal bis 27 Grad. Morgen im Norden immer wieder Regen. In der Mitte und an den Alpen nur einzelne Schauer. Im Rest immer wieder Sonne und meist trocken. An der Nordsee um 20, im Süden bis 26 Grad.
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1: Ich bin Thomas Bleskin. Die Inflation in Deutschland ist im August auf 2,9% gestiegen. Nach vorläufigen Zahlen des Statistischen Bundesamts waren vor allem höhere Energiepreise dafür verantwortlich. Tanken und Heizen kosteten im Schnitt gut 10% mehr als ein Jahr zuvor. Lebensmittel verteuerten sich dagegen kaum. Die Bundesbank hält in den kommenden Monaten einen weiteren Anstieg der Teuerung für möglich. Die Finanznöte der Pflegeversicherung spitzen sich angesichts stark steigender Ausgaben weiter zu. In der ersten Hälfte des Jahres summierte sich das Defizit auf 770 Millionen Euro, wie der Spitzenverband der gesetzlichen Krankenkassen mitteilte, der auch die Pflegekassen vertritt.
2: Die Ausgaben seien im Moment dreimal so hoch wie die Einnahmen, sagt der GKV-Chef. Das könne und werde auf Dauer so nicht funktionieren. Schon für Oktober rechnen die Pflegekassen damit, dass das Geld nicht mehr reicht, um die Pflegeleistungen voll zu finanzieren. Das Ende der Fahnenstange ist erreicht, sagte Blatt. Hauptgrund sei die steigende Zahl an Menschen, die Leistungen zur Pflegeversicherung bekommen. Inzwischen seien das fast 6 Millionen Personen. Der Verband fordert die Politik auf, schnell zu handeln, damit die Pflege nicht selbst zum kompletten Pflegefall wird.

0: Diana Kramer, Nachrichtenredaktion.
1: Der diesjährige Sommer ist nach einer vorläufigen Auswertung der zweitwärmste, der in Deutschland jemals offiziell gemessen wurde. Das teilte der Deutsche Wetterdienst mit. Etwas wärmer war demnach nur der Jahrhundertsommer 2003.
2: Sonne pur, kaum Regen. Schon im Juni haben wir geschwitzt und gestöhnt, auch in tropischen Nächten. Und auch die Experten sagen, außergewöhnlich waren dieses Jahr vor allem die Extreme. Und sie sind sich sicher, eine solche Hitzewelle sei ohne den menschengemachten Klimawandel statistisch undenkbar. Zudem gab es tödliche Folgen. Knapp 16.000 Hitzetote gibt es bisher. Und dann sind da noch die enormen Schäden für Unternehmer und Landwirte. Claudia Wächter, Nachrichtenredaktion.
1: Nach den tödlichen Schüssen bei einem Techno-Rave in der Schweiz hat die Polizei einen 43-jährigen Verdächtigen festgenommen. Die Ermittler gehen inzwischen von einem Einzeltäter aus. Bei dem Angriff im Kanton Aargau wurde eine 22-jährige Italienerin getötet, 5 weitere Menschen wurden verletzt. Nach bisherigen Erkenntnissen wurde an 2 verschiedenen Orten und mit 2 unterschiedlichen Waffen geschossen.
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4: Bis zum Abend, da stellt sich eine Mischung aus Sonne und Wolken ein. Es bleibt überwiegend trocken und die Temperatur, die liegt zwischen 22 und 26 Grad. Zeitweise frischt der Südwestwind stark böig auf. In der Nacht, da ziehen einige Schauer und Gewitter durch. In der zweiten Nachthälfte, da wird es immer trocken und vorübergehend klart es auf. Die Tiefstwerte liegen zwischen 14 und 8 Grad.
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5: Und da sage ich Hallo auf die Straßen jetzt um ganz genau 3:03 an alle Autos, die unterwegs sind. Wir starten mit dem Blick auf die Autobahn und schauen da auf die A4 Richtung Frankfurt zwischen Dresden Flughafen und Dresden-Hellerau. Da dauert es länger, beziehungsweise Vorsicht angesagt, da gibt es ein liegen gebliebenes Fahrzeug, nämlich auf dem Beschleunigungsstreifen. Hier bitte ganz besonders vorsichtig fahren. Und dann schauen wir auf die A17 Richtung Dresden zwischen dem Grenzübergang Schönwald und Bad Gottleuba. Insgesamt aktuell 2 Kilometer Stau, da geht gar nichts. 45 Minuten braucht ihr länger. Und da schauen wir nochmal ganz kurz auf die A4, Frankfurt Richtung Dresden, zwischen Glauchau Ost und Hohenstein-Ernsttal. Da wird wegen Bauarbeiten von heute an gesperrt. Richtung Dresden, zwischen Glauchau Ost und Hohenstein-Ernsttal, komplett Sperrung der A4 von 19:30 an dann bis morgen früh um 5. Diese Meldung schon einmal vorab. Und dann schauen wir auf die Bundesstraße 174, Ortsdurchfahrt Altenheim. Vorsicht, wichtige Meldung, mehrere Plasteteile, die liegen da aktuell auf der Fahrbahn. Und die B80, ja, die ist immer noch gesperrt, Altenheimer Straße zwischen Dr. Bruno-Kochmann-Straße und Hohe Straße. Und im Landkreis Mittelsachsen zwischen Oberseida und dem Abzweig Mittelseida, das ist die S215, Vollsperrung, hier gab es einen Unfall. Ansonsten sieht es ganz gut aus, keine weiteren wichtigen Störungsmeldungen. Wir schauen noch auf die Blitzer, unter anderem eingesehen auf der A4 Richtung Görlitz zwischen Dreieck Dresden-West und Dresden-Altstadt. B2 meldet in Krostitz ein Richtung Leipzig in Chemnitz. Ulmenstraße Richtung Zwickauer Straße. Chemnitz, Zwickauer Straße statt einwärts. Und Leipzig, Engelsdorfer Straße zwischen Schulweg und Gaswerksweg. Zwischen Schulweg und Glaswerksweg. Hier kann es auch teure Fotos geben. So, und falls ihr noch was habt, Staus, Störungen oder auch Blitzer, dann schickt die bitte rüber hier ins Studio. Das geht einfach per WhatsApp 0341 35 88 30 95. Ich sage schon mal vielen Dank und wünsche weiter eine gute und vor allem sichere Fahrt.

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1: Ja, das bin ich. Hi zusammen, schönen Start in die Woche wünsche ich. Toll, dass ihr dabei seid. Hier ist Sachsen Live, der Second Radio Nachmittag. Wie immer bei uns ab um 3 bis um 6. Heute mit mir hinter Mikrofon.

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2: Und dann schauen wir nach Dresden, Johannstadt. Da startet nämlich heute ein spannendes Projekt für mehr Grün und Lebensqualität im Stadtteil zwischen der Bundschuh- und der Pfeifehahnstraße. Da wird die ehemalige Blumenstraße neu gestaltet. Dort, wo heute noch die Rückseite, also von Aldi und Konsum, eher trist wirkt, da entsteht jetzt ein grüner Boulevard. So versprechen das die Macher. Eine neue Oase mitten in der Stadt. Die Bauarbeiten, die haben also heute begonnen und sollen bis Ende Juni nächsten Jahres fertig sein. Die neue Straße, die wird verkehrsberuhigt und auch autofrei sein. Autos, die können dann ja nicht durchfahren. So wird verhindert, dass sie als Abkürzung genutzt wird. Stattdessen ist der mittlere Abschnitt für Fußgängerinnen und Fußgänger sowie Radfahrende reserviert. Entlang der Strecke pflanzt die Stadt insgesamt 22 neue Bäume und stellt auch Bänke auf. Es gibt eine kleine Parkanlage mit Spielflächen und sogar eine Tischtennisplatte. Das Stadtteilhaus, das bekommt einen direkten Ausgang zur Grünfläche, was das Haus noch mehr zum Herz des Viertels machen soll. Die Bauarbeiten, die umfassen nicht nur die Straße und die Begrünung, auch Leitungen für Strom, Fernwärme, Telekommunikation und die Stadtentwässerung, die werden jetzt da erneuert. Die Kosten für das gesamte Projekt, die liegen bei rund 2,13 Millionen Euro. Bund und Freistaat unterstützen mit etwa 625.000 Euro aus der Städtebauförderung. Für die Bäume und die Pflege gibt es weitere Fördermittel vom KfW-Programm für natürlichen Klimaschutz. Trotz der angespannten Haushaltslage stellt die Stadt die restlichen Mittel bereit. Wichtig zu wissen, die neue Straße, die bekommt nur wenige Parkplätze, 6 an der Bundschuhstraße und 8 bis 10 am Stadtteilhaus. Das ist ein bewusster Schritt, denn als 2023 mit dem Bau des Stadtteilhauses begonnen wurde, sind rund 120 öffentliche Stellplätze weggefallen. Ersatz wurde im Umfeld organisiert. Zum Beispiel können Anwohnende nachts auf dem Parkdeck von Aldi parken. Noch gibt es keinen neuen Namen für die Straße. Die historische Blumenstraße, die verlief früher anders. Deshalb wird der alte Name nicht übernommen. Die Stadt, die will die Benennung später dann in einem eigenen Verfahren klären. Am Stadtteilhaus wird eine Tafel an die Geschichte der Blumenstraße und auch der Blumenseele erinnern. Mit diesem Projekt endet auch die Bund-Land-Städtebauförderung in der nördlichen Johannstadt. Doch weitere Vorhaben, die sind schon geplant, stehen in der Pipeline. Unter anderem auch ein Abenteuerspielplatz, verspricht also Spielspaß und eine zusätzliche Querung Richtung Elbe. Ein schöner Schritt für mehr Natur und Lebensqualität in jedem Fall in Dresden-Johannstadt. Mitten in der Stadt und mitten im Alltag der Dresdnerinnen und Dresdner.
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2: Ja, und vom neuen grünen Boulevard in Dresden jetzt zum Boulevard auf Broken Dreams von Green Day. Second Radio ist hier. Meine Nachrichten aus dem Sachsenland. Dann schon wieder zur halben Stunde zum ersten Mal an diesem Nachmittag um 3:30.

Wer schon mal in Hoyerswerda war, der kommt an dieser Information ja schließlich gar nicht vorbei. Es ist die Konrad-Zuse-Stadt, also der Erfinder des ersten funktionierenden Computers. Und in Hoyerswerda natürlich gibt es deshalb auch ein Konrad-Zuse-Museum. Doch wie heute bekannt geworden ist, ja, gibt es dieses Konrad-Zuse-Museum künftig eben nicht mehr. Ja, das Museum, das also an den Erfinder des ersten funktionierenden Computers überhaupt erinnert, steht nämlich vor dem Aus. Die Trägerstiftung, die hat zum 1. Juli 2026 die Schließung des Museums bekannt gegeben. Seit der Eröffnung 2017, da hatte das Museum Schwierigkeiten, die geplanten Besucherzahlen zu erreichen. Im vergangenen Jahr, da kamen nur noch rund 3.600 Besucher, etwa ein Drittel der Besucherzahlen des Vorjahres und weit entfernt von den ursprünglich geplanten 30.000 Gästen pro Jahr. Das Museum, das befindet sich im Sockelgeschoss eines Plattenbaus am Rande der Hoyerswerda Neustadt und zeigt die Entwicklung des Computers von den Anfängen eben bis heute. Es beherbergt eine einmalige Sammlung von insgesamt 18.000 Geräten und 6.000 Fachbüchern, die künftig ohne Lager bleiben. Die Schließung, die hat verschiedene Gründe. Die städtische Wohnungsgesellschaft, die das Museum unterstützt, das stellte 2025 die jährliche Förderung von 300.000 Euro ein. Auch der Stadtrat strich Ende Juni 2026 mit knapper Mehrheit den verbliebenen städtischen Zuschuss. Ja, ein geplanter einmaliger Spendenbeitrag von 250.000 Euro scheiterte an Bedingungen, die das Museum nicht erfüllen konnte. Ein neues, ja, museumspädagogisches Konzept liegt zwar vor, doch es fehlt Geld für die Unterstützung bzw. für die Umsetzung. Der Förderverein des Museums sieht in der fehlenden Kommunikation mit der ehemaligen Museumsleiterin einen wichtigen Grund für die aktuell prekäre Lage. Oberbürgermeister Thorsten Ruban C. betont, dass man aus den Fehlern gelernt habe. Die Stadt will Konrad Zuse künftig im Neustadtforum ehren, das Ende des Jahres wieder geöffnet wird. Dort soll es eine kleinere Ausstellung zu Zuse geben, mit Bildern und Technik, aber nicht mehr im Umfang des Museums. Auch ein Verbund mit dem Sächsischen Industriemuseum in Knappenrode wird erwogen. Für Technikfans und die Region ist das ein herber Verlust. Das Zuse-Museum war ein wichtiger Bildungsstandort und bewahrte das Erbe von Konrad Zuse, der 1941 den ersten funktionierenden Computer, den Z3, entwickelte. Fördervereinsvorsitzender Wolfgang Kunde warnt, wenn die Ausstellung abgebaut wird, ist das Museum verloren. Es würde Jahre dauern, etwas Neues zu schaffen und es ist unklar, wer das bezahlen soll. Das Konrad-Zuse-Museum war also mehr als nur eine Ausstellung. Es war ein Ort, an dem auch der Pionier der Computertechnik erinnert wurde und Wissen eben für kommende Generationen bewahrt werden sollte. Die Schließung, die markiert also definitiv hier das Ende eines Kapitels in Hoyerswerda. Das Konrad-Zuse-Museum, das soll Ende des Jahres dann seine Pforten schließen. Und da kann man nur hoffen, dass es dann an anderer Stelle weitergeht, wenn auch nur in kleinerer Auflage. Das Ganze in jedem Fall so oder so. Ja, sehr schade für Hoyerswerda und das Konrad-Zuse-Museum. So, mehr Nachrichten aus dem Sachsenland, die gibt's gleich zum ersten Mal um 3:30. Da schauen wir auch raus aufs Wetter und die Straßen. Gleich nach Musik von Clüso und gib mir was Echtes. Ich wünsche einen tollen Nachmittag.

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1: Ich bin Angie Pörsch. Zoo Leipzig gibt neue Feuerlandanlage frei. Dresdner Johannstadt bekommt grünen Boulevard. Cowboy-Ampel lotst Menschen in Radebeul über die Straße. Die Meldungen im Einzelnen. Im Zoo Leipzig wird morgen die Küsten- und Meereswelt Feuerland eröffnet. Sie besteht aus Schwimm- und Liegebereichen, schroffen Felsen und einer Flugvoliere. Eingezogen sind dort Humboldt-Pinguine, Seelöwen, Robben und Seevögel. Zoo-Gäste, die können die Tiere aus einer besonderen Perspektive bestaunen, und zwar in einem gut 100 Meter langen Unterwassertunnel. Der Zoo-Förderverein hat den Bau der neuen Anlage 5 Jahre lang begleitet und Spenden gesammelt. Morgen zur Feuerland-Eröffnung wird ein Scheck überreicht. In der Anlage ist der natürliche Lebensraum der Tiere nachgebildet, so erklärt Siegfried Staucher vom Zoo-Förderverein Leipzig.
2: Wir haben uns Südamerika angeschaut, unter anderem Feuerland, haben die Tiere in ihrem natürlichen Habitat beobachten können, haben die Landschaft uns anschauen können, und es ist ein gelungener Abriss, den der Besucher sehen wird. Und ob das nun Kunstfelsen ist oder ein richtiger, das ist eine Kulisse. Die Tiere sind davor und es wird ein Erlebnis.
1: In der Dresdner Johannstraße entsteht ein grüner Boulevard. Heute sind die Bauarbeiten entlang der ehemaligen Blumenstraße angelaufen, zwischen Buntschuhstraße und Pfefferhansstraße. Die begrünte Straße bekommt laut Stadtverwaltung einen verkehrsberuhigten Bereich und wird barrierefrei gestaltet, ähnlich wie die Lilli-Ebert-Straße. Der mittlere Abschnitt ist ausschließlich für Fußgehende und Radfahrende vorgesehen. Auf den anderen Teilstücken, da werden Stellflächen angelegt sowie Fahrradbügel und Infotafeln aufgestellt. An der Straße werden 22 neue Bäume gepflanzt. Weitere Bäume, Sträucher und Blumen, die kommen am Stadtteilhaus in die Erde. Außerdem laden künftig Bänke zum Verweilen ein. Die Arbeiten kosten mehr als 2 Millionen Euro und ziehen sich bis Mitte nächsten Jahres hin. Eine besondere Ampel leitet Fußgehende seit gestern in Radebeul über die Straße. An der Ecke Schildenstraße-Meißner Straße, da hat die Stadt eine Motivampel mit Cowboy-Symbolen übergeben. Die Ampel befindet sich vor dem neuen entstehenden Empfangsgebäude des Karl-May-Museums. Der Schriftsteller fand in Radebeul seine letzte Ruhestätte. Die saarländische Partnerstadt St. Ingbert, die hat die Ampel zum 35. Jahrestag der Städtepartnerschaft geschenkt. Die Verbindung zwischen den beiden Industriestädten zählt zu den langjährigsten innerhalb Deutschlands. Der Kontakt kam bereits vor der Wende zustande. Die Cowboy-Ampel soll nun viele Menschen auf ihren Weg durch Radebeul begleiten und zugleich auf die lebendige Städtepartnerschaft hinweisen. Soweit die Meldungen.
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3: Aktuell, da kommen 24 Grad, überwiegend aus Leipzig, maximal 25 Grad, zum Beispiel aus Dresden, Plaumelde 23, Oberwiesenthal kühlere 18 Grad. Heute Abend bleibt das Wetter in Sachsen ziemlich wechselhaft. Neben vielen Wolken gibt es immer wieder auch Schauer. Vereinzelt können auch Gewitter dabei sein. Die Temperaturen liegen zwischen 16 und maximal 20 Grad. Heute Nacht dann weiter geht's rein mit Schauern und auch einzelnen Gewittern. Richtung Morgen beruhigt sich das Wetter aber langsam. Es wird zunehmend trocken und teilweise klart dann der Himmel auf. Die Temperaturen gehen auf 14 bis minimal 8 Grad zurück, und die Aussichten morgen für den Dienstag, da wechseln sich dichte Quellwolken und auch sonnige Abschnitte ab. Meist bleibt trocken bei Höchstwerten zwischen 20 und 24 Grad, also ganz ähnlich wie auch heute. Der Wind, der wird dann im Tagesverlauf schwächer, und zur Wochenmitte soll es dann auch schon wieder mehr Sonne geben, allerdings wird es noch einmal sogar etwas kühler.
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3: Hallo auf die Straßen, gleich haben wir es 4:05. Starten wir mit dem Blick auf die Autobahn Richtung Frankfurt. Von der A4 kommt die Meldung zwischen Hermsdorf und Dresden-Hellerau. Immer noch 20 Minuten Zeitverlust, und auch die Abfahrt Dresden-Hellerau, die ist gesperrt. Grund sind Bergungsarbeiten. Am besten weiträumig umfahren, falls ihr könnt. Heute Abend wird dann gesperrt die A4 Richtung Dresden zwischen Glauchau-Ost und Hohenstein-Ernsthal wegen Bauarbeiten. 7:30 bis morgen früh 5:00 dann. Und die A17 meldet Richtung Dresden eben so Zeitverlust zwischen Grenzübergang Breitenau-Schönwald und Bad Gottleuber, insgesamt 2 Kilometer Stau. Wichtige Meldung kommt von der B174 Ortsdurchfahrt Altenhain. Vorsicht, da liegen mehrere große Plasteteile auf der Fahrbahn, und im Landkreis Mittelsachsen zwischen Oberseider und dem Abzweig Mittelseider gibt es eine Vollsperrung. Auch hier, falls ihr könnt, bitte weiträumig umfahren. Ansonsten läuft es ganz gut, keine weiteren wichtigen Störungsmeldungen. Geblitzt wird zum Beispiel A4 Richtung Görde zwischen Dreieck Dresden-West und Dresden-Altstadt, auf der B6 Höhe Reichenbach in beiden Richtungen und in Chemnitz zweimal, einmal in der Ulmenstraße Richtung Zwickauer Straße und in der Zwickauer Straße ebenso stadteinwärts. Falls ihr noch was habt, eure Ergänzungen, die schickt ihr gerne rüber hier ins Studio 0341 35 88 30 95, ganz einfach per WhatsApp. Schon mal vielen Dank und weiter eine gute Fahrt.
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3: Das bin ich. Kommt gut durch den Montagnachmittag.

0: ganz normal war in der Gastronomie, das begegnet einem mittlerweile ja überall. Sogar beim Bäcker, beim Friseur. Überall dann, wenn man mit der Karte zahlt, dann wird man gefragt, möchten Sie Trinkgeld geben? Darüber müssen wir mal sprechen, wie ich finde.
1: Hallo und einen schönen Tag in das Second Radio Land.
0: Tja, nicht nur ich finde, darüber sollte man mal sprechen, sondern auch die Verbraucherschützerinnen und Verbraucherschützer, die melden sich da zu Wort. Man kennt das, man sitzt im Café im Restaurant oder holt sich mittlerweile eben auch mal schnell was zu essen um die Ecke. Am Ende wird mit Karte bezahlt, das Terminal wird hingehalten und plötzlich erscheinen dann auf dem Display direkt mehrere Trinkgeldvorschläge. 7%, 10%, manchmal sogar 20%. Was eigentlich praktisch sein soll, das sorgt inzwischen aber auch für Kritik. Verbraucherschützer, die werfen einigen Bezahlsystemen vor, mit sogenannten manipulativen Designtricks zu arbeiten. Gemeint ist damit zum Beispiel, dass bestimmte Trinkgeldbeträge besonders groß, auffällig oder auch farblich hervorgehoben werden. Die Möglichkeit, kein Trinkgeld zu geben oder einen eigenen Betrag einzugeben, ist dagegen teilweise deutlich unauffälliger dargestellt. Und genau das kann offenbar Wirkung zeigen. In einer aktuellen Forsa-Umfrage nämlich sagt mehr als die Hälfte der Befragten, dass solche deutlich präsentierten Prozentangaben bei ihnen ein Gefühl von Druck erzeugen. Ja, das kann ich auch nachvollziehen. 36% stimmen dieser Aussage sogar voll und ganz zu. Viele kennen wahrscheinlich diesen kurzen Moment. Das Gerät, das liegt dann vor einem. Vielleicht steht die Bedienung noch daneben. Hinter euch wartet schon der nächste Gast und dann soll möglichst schnell entschieden werden. Ja, was gebe ich denn nun? Da klickt man vielleicht doch auf 10%, obwohl man eigentlich weniger geben wollte. 3/4 der Befragten, die wünschen sich deshalb, dass auch die Auswahl kein Trinkgeld oder ein niedriger Betrag genauso deutlich und unkompliziert angeboten wird, wie die vorgeschlagenen Prozentwerte. Eine weitere Umfrage zeigt ebenfalls, dass viele Menschen skeptisch sind. 64%, die glauben, dass solche automatisierten Vorschläge dazu führen, am Ende mehr Trinkgeld zu geben, als eigentlich geplant. Ganz verteufeln wollen aber die Verbraucherschützer digitale Trinkgeldsysteme nicht. Denn natürlich haben sie auch Vorteile. Immer mehr Menschen, die zahlen mit Karte oder Smartphone und haben kaum noch Bargeld dabei. Ohne eine digitale Trinkgeldfunktion würde deshalb vielleicht tatsächlich häufiger gar nichts beim Servicepersonal ankommen. Auch der Deutsche Hotel- und Gaststättenverband, der betont deshalb, die Funktion, die könne Gäste das Trinkgeld geben, erleichtern. Wichtig sei aber, dass es immer eine persönliche und freiwillige Entscheidung bleibe. Ähnlich sieht es auch die Gewerkschaft NGG. Sie sagt, digitales Trinkgeld kann für Beschäftigte eine wichtige Hilfe sein. Gleichzeitig müsse aber transparent sein, dass das Geld wirklich vollständig bei den Mitarbeiterinnen und Mitarbeitern ankommt und nicht irgendwo anders landet. Und vor allem gilt, Trinkgeld ist ein Dankeschön für guten Service, aber eben keine Pflicht. Deshalb die Frage an uns alle, die man sich stellen muss. Ja, 10% oder 20%, entscheidet man dann wirklich frei oder hat man vielleicht manchmal das Gefühl, dass man da so ein bisschen gedrängt wird, mehr Geld zu geben? Ja, die Frage, die spaltet also die Gemüter. Ich in jedem Fall kann das gut nachvollziehen. Da klickt man dann vielleicht 20% oder 10%, und eigentlich will man vielleicht ein bisschen weniger geben. Aber gerade im Restaurant, da sollten es natürlich 10% sein. Da zahlt man natürlich gerne, für einen guten Service. Aber beim Bäcker, ich weiß nicht. Also 10% Trinkgeld finde ich, im Restaurant ja. Aber woanders dann doch lieber maximal, wenn es wirklich ein richtig, richtig guter Service war. Ja, schreibt doch gerne mal, wie ihr das seht, an unsere WhatsApp-Nummer. Würde mich interessieren. Die Nummer gibt's auf secondradio.de. Und das jetzt die Dire Straits und Money for Nothing.

So schnell ist eine Stunde dann fast auch schon wieder um, gleich um vier zur vollen Stunde. All das, was wichtig ist an diesem Nachmittag aus Deutschland und der Welt, Wetter und Verkehr.

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3: Ich bin Thomas Bleskin. Nach den tödlichen Schüssen bei einer Techno-Veranstaltung in der Schweiz hat die Polizei einen 43-jährigen Verdächtigen festgenommen. Die Ermittler gehen inzwischen von einem Einzeltäter aus.
4: Es waren lange, bange Stunden im Schweizer Kanton Aargau nach den tödlichen Schüssen bei einer Rave am frühen Sonntag. Aber heute gibt es Entwarnung. Ein Mann ist unter dringendem Tatverdacht festgenommen worden. Und die Polizei spricht inzwischen von einem Einzeltäter. Die Bewohner der Region unweit der deutschen Grenze können also aufatmen. Es sind keine bewaffneten Täter mehr auf freiem Fuß. Über ein Motiv des mutmaßlichen Täters hat die Polizei aber bislang nichts gesagt. Aus Genf, Christiane Ölrich.
3: Die Inflation in Deutschland ist im August auf 2,9% gestiegen. Nach vorläufigen Zahlen des Statistischen Bundesamts waren vor allem höhere Energiepreise dafür verantwortlich. Tanken und Heizen kosteten im Schnitt gut 10% mehr als ein Jahr zuvor. Lebensmittel verteuerten sich dagegen kaum. Die Bundesbank hält in den kommenden Monaten einen weiteren Anstieg der Teuerung für möglich. Der diesjährige Sommer ist nach einer vorläufigen Auswertung der zweitwärmste, der in Deutschland jemals offiziell gemessen wurde. Das teilte der Deutsche Wetterdienst mit. Etwas wärmer war es demnach nur im Jahrhundertsommer 2003.
5: Sonne pur, kaum Regen. Schon im Juni haben wir geschwitzt und gestöhnt, auch in tropischen Nächten. Und auch die Experten sagen, außergewöhnlich waren dieses Jahr vor allem die Extreme. Und sie sind sich sicher, eine solche Hitzewelle sei ohne den menschengemachten Klimawandel statistisch undenkbar. Zudem gab es tödliche Folgen. Knapp 16.000 Hitzetote gibt es bisher. Und dann sind da noch die enormen Schäden für Unternehmer und Landwirte.

0: Claudia Wächter, Nachrichtenredaktion.
1: Für die KI-Anwendung ChatGPT, das Online-Forum Reddit und die Spieleplattform Roblox gelten künftig strengere Vorgaben der Europäischen Union. Alle drei Angebote haben die Schwelle von monatlich 45 Millionen Nutzern überschritten und fallen damit unter zusätzliche Regeln des Digital Services Act. Dabei geht es unter anderem um Kinder- und Jugendschutz sowie den Umgang mit rechtswidrigen Inhalten. Die Unternehmen haben 4 Monate Zeit, sich auf die Vorgaben einzustellen.
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3: Bis zum Abend, da stellt sich eine Mischung aus Sonne und Wolken ein. Es bleibt überwiegend trocken und die Temperatur, die liegt zwischen 22 und 26 Grad. Zeitweise frischt der Südwestwind stark böig auf. In der Nacht, da ziehen einige Schauer und Gewitter durch. In der zweiten Nachthälfte, da wird es immer trocken und vorübergehend klart es auf. Die Tiefstwerte liegen zwischen 14 und 8 Grad.
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4: Hallo auf die Straßen, an alle, die unterwegs sind hier auf den Straßen in Sachsen. Starten wir den Blick raus auf die A4, die macht immer noch Probleme. Und zwar Richtung Frankfurt, zwischen Hermsdorf und Triesten-Hellerau. Da gibt es Stau 20 Minuten on top und die Abfahrt Triesten-Hellerau, die ist gesperrt. Grund sind Bergungsarbeiten, falls ihr könnt, bitte eine andere Abfahrt nutzen. Dann die A17 Richtung Dresden, zwischen Grenzübergang Breitenau-Schönwald und Bad Gottleuber. 2 Kilometer Stau hier, insgesamt 15 Minuten gibt es Zeitverlust. Im Landkreis Mittelsachsen dann zwischen Oberseider und Abzweig Mittelseider gibt es eine Vollsperrung. Grund sind aktuell Bergungsarbeiten. Und ansonsten sieht es gut aus. Keine weiteren wichtigen Störungsmeldungen. So, und jetzt der Blick raus auf die Blitzer. 3 Stück habe ich da für euch. Einen auf der B6 Höhe Reichenbach, hier sogar in beiden Richtungen. In Chemnitz gleich 2-mal, einmal Ulmenstraße Richtung Zwickauer Straße und in der Zwickauer Straße hier stadteinwärts. Falls ihr noch was habt, eure Ergänzungen gerne rüberschicken hier ins Studio. Geht per WhatsApp einfach an die 0341 35 88 30 95. Schon mal vielen Dank und weiter eine gute Fahrt.

0: Erik Schiemann.
1: Das bin ich. Ich freue mich sehr. Heute ist Montag. Ja, na gut, Montag ja im Zweifel nicht immer der größte Grund zur Freude, aber bei uns ist Kinotag, denn Montag gibt es die Kinonews zusammen mit dem Cineplex Leipzig gleich in 10 Minuten um 16:45 Uhr.

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1: Ganz genau, so heißt es bei uns zweimal in der Woche, 8 Uhr und 45 Minuten, montags und auch am Donnerstag. Und dann steht die Leitung zu Heiko Fischer vom Cineplex Leipzig und der hat natürlich alle Infos dabei, alles was so läuft auf der großen Leinwand und all das, was sich das Cineplex einfallen lassen hat an tollen Events und Specials. Und ich würde sagen, wir hören rein, das Gespräch der beiden vom heutigen Morgen.
2: Schönen Tipp, morgen zeigen wir in unserer Best-of-Cinema-Reihe, da holen wir ja immer Klassiker und Kultfilme zurück auf die Leinwand, da kann man noch einmal Paul Walker erleben im ersten Fast and Furious-Film. Da feiert auch Jubiläum der Film, 25 Jahre. Und hier spielt er ja an der Seite von Vin Diesel und er spielt hier den Undercover-Cop, der sich so in so eine illegale Straßenrenngang halt quasi einschleust und sich dann quasi halt irgendwie da halt doch Freundschaften entwickelt und er tut sich dann quasi noch in die Schwester von dem Chef halt quasi. Und es ist ja so Action, dröhnende Motoren, quietschende Reifen, also das ist natürlich alle für Freunde der Fast and Furious Reihe. Und der Paul Walker, der war ja bis zu Fast and Furious war dabei. Und beim letzten Film ist er ja dann verunglückt, auch halt auch mit einem Auto halt, mit einem befreundeten Rennfahrer. Und das Spannende ist, beim letzten Film haben die dann noch mit seinen Brüdern halt die letzten 10 quasi halt vervollständigt. Also auch eine echt verrückte Geschichte. Das ist also morgen 20 Uhr. Am Mittwoch wird es musikalisch. Katy Perry hat ja in 25 so eine riesengroße Tour gemacht. The Lifetimes Tour und hier gibt es einen Konzertfilm, denn in Paris in der Arco Arena wurde halt das Konzert halt aufgezeichnet, aus 60 so Kameraperspektiven aufgenommen und ich sag mal, dadurch sind wir halt hier wirklich voll dabei bei dem Konzert und hier wird also wirklich halt, sag mal, auch das Visuelle bekommt hier halt einen großen Platz. Aber natürlich ist das Musikalische auch spannend. Ich weiß nicht, ob du irgendwie was von Katy Perry gerade irgendwie halt griffbereit hast in deinem Musikrepertoire.
3: Aber sicher.
2: Wäre das ja echt cool nachher. Ja, klar, das wäre ja cool.
3: Habe ich bereit, natürlich.
2: Hast du was bereit? Super. Ja. Und übrigens, es wird noch total musikalisch demnächst. Also im September haben wir noch Oasis quasi als Konzertfilm und Linkin Park. Und im Oktober wartet dann hier, wird gerappt mit Contra K. Und dann gibt es noch Queen, ihr berühmtes Konzert aus Budapest. Also wird also September und Oktober können sich alle Musikfreunde wirklich noch auf tolle Filme freuen. Freuen kann man sich quasi auch halt auf jetzt, bei uns beginnen ja jetzt so die Jubiläen. Ich sag mal, dass das Allee-Sender feiert, 30 Jahre Allee-Sender. Und wir haben dazu eine kleine Reihe kreiert, Cineplex Reloaded. Da zeigen wir drei Kultfilme aus 3 Jahrzehnten und wir beginnen mit 2016 am Freitag, 19:30 kommt Batman vs. Superman Dawn of Justice und hier kann man die zwei Superhelden quasi so ein bisschen die stehen sich ein bisschen so gegenüber, weil Batman meint halt, also dass dieses Superhelden Getöse ist halt ein bisschen zu heftig, also das muss auch reguliert werden, dann tun sie so ein bisschen gegeneinander kämpfen. Aber während das passiert, kommt natürlich eine neue Bedrohung auf die Menschheit zu, was die beiden dann wieder halt in ihrem Kampf vereint. Also ein großes Superheldentheater. Am Samstag ist dann der 5.9. zeigen wir Tom Tykwer. Das ist dann sein internationaler Durchbruch mit Das Parfüm, die Geschichte eines Mörders, also die Buchverfilmung von Baptiste Quenval, der halt so eine extreme Nase hat und quasi halt sich auf mörderische halt Wege begibt, um halt das ideale Duftbesserchen zu kreieren. Also ich erinnere mich an den Anfang von diesem Fischmarkt, wo halt geboren wurde, halt, also da steigen einem schon so visuell die Düfte so in die Nase.
3: Boah, ja, ich erinnere mich.
2: Kannst du dich auch noch daran erinnern, ja, ne? Genau. Übrigens am 5.9., also vor 30 Jahren, ich sag mal, sind auch wir haben wir unsere Tore zum ersten Mal geöffnet. Wir feiern aber unser Jubiläum dann eine Woche später zum bundesweiten Kinofest vom 11. bis 13. September, auch mit ganz vielen Specials, Previews, Kinderfilmfest. Genau. Aber jetzt sind wir erst noch bei dem ersten Jubiläum. Das geht dann nämlich dann noch weiter. Am Sonntag da ist dann der Film aus 1996 dran, Mars Attacks. Und das ist halt Tim Burton, wie er lebt und lebt. Das ist eine abgefahrene Science-Fiction-Komödie. Da landen ja halt ein paar Außerirdische auf der Erde und zuerst wird versucht, mit denen halt ganz friedlich halt irgendwie in Kontakt zu kommen. Und aber die Marsianer, die haben halt nur ganz andere Absichten und stürzen halt die Welt dann schon wirklich in ein absolutes Chaos. Auch mit tollen Schauspielern. Jack Nicholson ist dabei als US-Präsident, aber auch Pierre Brosnan. Also insofern absolute abgefahrene Science-Fiction-Klamotte. Also eine absolute Empfehlung meinerseits. Und wir haben also aber auch für die Kids haben wir auch was dabei. Weil also und zwar 20 Jahre Cars, also dieser Animationsfilm um Lightning McQueen, dieser rote Sportwagen, der hat so ein riesengroßes Selbstbewusstsein hat und der eines Tages halt auch so ein Rennen fahren will und aber er schafft halt den Weg eigentlich dann doch nicht so allein und muss sich halt quasi auch Freunde suchen. Also insofern auch was für die Kids dabei. Den Film zeigen wir am Samstag und Sonntag, ich glaube 11 Uhr. Ja, und nächste Woche ist dann halt quasi unser Jubiläum und da fangen wir halt am 11. an, auch mit einem ganz neuen Format. Wir machen mal Karaoke im Kino.
3: Haha, das ist ja cool.
2: Genau, das sind wir ganz gespannt. Also ich sag, wer halt das einfach mal ausprobieren will bei uns quasi halt.
3: Das gibt so ein bisschen Star-Feeling, irgendwie so, da denkt man, hey,
2: naja, ich sag mal, Star. Genau, bei uns vor der großen Leinwand halt, also ich sag mal, das macht dann, glaube ich, schon was her, also insofern halt ist das, glaube ich, nochmal ein anderes Feeling, als wenn man das in so einem kleinen Club irgendwo macht. Also ich glaube, das ist schon noch was Besonderes.
1: Ja, definitiv. 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Und alle Infos zum Nachlesen zu den Aktionen und zu den Filmen. 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Diese Woche Donnerstag, da ist ja immer der richtige Kinotag. Da kommen die neuen Streifen nämlich auf die Leinwand. 8 Uhr und 45 Minuten, da steht das nächste Gespräch an, live im Morgenwecker und die Wiederholung dann noch einmal hier am Nachmittag.
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Katy Perry und Never Really Over gehört hier auf Second Trade am Montagnachmittag 5:30 haben wir es. Am Wochenende, da wurde Samuel Koch, der Schauspieler in Dresden, mit dem renommierten Erich-Kästner-Preis ausgezeichnet. Die Verleihung, die fand gestern auf Schloss Albrechtsberg statt. Der Preis ist mit 10.000 Euro dotiert und wird vom Dresdner Presseclub vergeben, einer Vereinigung von JournalistInnen und PR-Fachleuten, die seit 1991 bereits besteht. Samuel Koch ist vielen bekannt, nicht nur als Schauspieler, sondern auch als jemand, der sich mit großem Engagement für Barrierefreiheit und Inklusion einsetzt. Seit einem schweren Unfall 2010 bei der ZDF-Show Wetten, dass ist er querschnittsgelähmt. Trotzdem hat er sein Schauspielstudium 2014 erfolgreich abgeschlossen und arbeitet auch weiterhin in seinem Beruf. Mit dem Preis wird vor allem sein Einsatz für ein respektvolles Miteinander von Menschen mit und ohne Behinderung gewürdigt. Samuel Koch inspiriert viele Menschen, gerade auch in schwierigen Lebenslagen, durch seinen Mut und sein Engagement. Seit 2019 unterstützt er mit seinem Verein Samuel Koch und Freunde die Barrierefreiheit in Kunst, Kultur und Freizeit. Außerdem, da hilft er Menschen, die anderen in Notlagen zur Seite stehen. Das Preisgeld von 10.000 Euro will er nun für künstlerische, kulturelle oder karitative Projekte spenden. Damit zeigt er, dass sein Engagement weit auch über die eigene Person hinausgeht. Der Erich-Kästner-Preis, der wird schon seit vielen Jahren an Persönlichkeiten vergeben, die sich für Menschlichkeit, Toleranz und soziale Verantwortung einsetzen. Zu den früheren Preisträgern gehören bekannte Namen wie Joachim Gauck, Peter Maffay und die Organisation Ärzte ohne Grenzen. Ja, herzlichen Glückwunsch also an Samuel Koch zu dieser Auszeichnung und man wünscht ihm natürlich weiterhin ganz viel Kraft und Erfolg bei seinem wichtigen Einsatz für Barrierefreiheit und ein respektvolles Miteinander. Zwei ganz wichtige Themen. Und mehr Nachrichten aus Sachsen, die gibt's gleich. Und zwar 4:30, immer bei uns jetzt so halben Stunde am Nachmittag. Wetter und Verkehr ebenso. Gleich in gut 3 Minuten.

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1: Ich bin Angie Pörsch. Zoo Leipzig gibt neue Feuerlandanlage frei, Dresdner Johannstadt bekommt grünen Boulevard, Cowboy-Ampel lotst Menschen in Radebeul über die Straße. Die Meldungen im Einzelnen. Im Zoo Leipzig wird morgen die Küsten- und Meereswelt Feuerland eröffnet. Sie besteht aus Schwimm- und Liegebereichen, schroffen Felsen und einer Flugvoliere. Eingezogen sind dort Humboldt-Pinguine, Seelöwen, Robben und Seevögel. Zoo-Gäste, die können die Tiere aus einer besonderen Perspektive bestaunen, und zwar in einem gut 100 Meter langen Unterwassertunnel. Der Zoo-Förderverein hat den Bau der neuen Anlage 5 Jahre lang begleitet und Spenden gesammelt. Morgen zur Feuerlanderöffnung wird ein Scheck überreicht. In der Anlage ist der natürliche Lebensraum der Tiere nachgebildet, so erklärt Siegfried Staucher vom Zoo-Förderverein Leipzig.
2: Wir haben uns Südamerika angeschaut, unter anderem Feuerland, haben die Tiere in ihrem natürlichen Habitat beobachten können, haben die Landschaft uns anschauen können, und es ist ein gelungener Abriss, den der Besucher sehen wird. Und ob das nun Kunstfelsen ist oder ein richtiger, das ist eine Kulisse. Die Tiere sind davor und es wird ein Erlebnis.
1: In der Dresdner Johannstraße entsteht ein grüner Boulevard. Heute sind die Bauarbeiten entlang der ehemaligen Blumenstraße angelaufen, zwischen Buntschuhstraße und Pfefferhansstraße. Die begrünte Straße bekommt laut Stadtverwaltung einen verkehrsberuhigten Bereich und wird barrierefrei gestaltet, ähnlich wie die Lilli-Ebert-Straße. Der mittlere Abschnitt ist ausschließlich für Fußgehende und Radfahrende vorgesehen. Auf den anderen Teilstücken, da werden Stellflächen angelegt sowie Fahrradbügel und Infotafeln aufgestellt. An der Straße werden 22 neue Bäume gepflanzt. Weitere Bäume, Sträucher und Blumen, die kommen am Stadtteilhaus in die Erde. Außerdem laden künftig Bänke zum Verweilen ein. Die Arbeiten kosten mehr als 2 Millionen Euro und ziehen sich bis Mitte nächsten Jahres hin. Eine besondere Ampel leitet Fußgehende seit gestern in Radebeul über die Straße. An der Ecke Schildenstraße-Meißner Straße, da hat die Stadt eine Motivampel mit Cowboy-Symbolen übergeben. Die Ampel befindet sich vor dem neuen entstehenden Empfangsgebäude des Karl-May-Museums. Der Schriftsteller fand in Radebeul seine letzte Ruhestätte. Die saarländische Partnerstadt St. Ingbert, die hat die Ampel zum 35. Jahrestag der Städtepartnerschaft geschenkt. Die Verbindung zwischen den beiden Industriestädten zählt zu den langjährigsten innerhalb Deutschlands. Der Kontakt kam bereits vor der Wende zustande. Die Cowboy-Ampel soll nun viele Menschen auf ihren Weg durch Radebeul begleiten und zugleich auf die lebendige Städtepartnerschaft hinweisen. Soweit die Meldungen.
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3: Schauen wir drauf auf die aktuellen Temperaturen. 24 Grad, die kommen aus Leipzig, 25 aus Dresden, Plauen bei 21 und 18 Grad, die kommen momentan aus Oberwiesenthal. Gerade im Westen von Sachsen sind noch ein paar Regenwolken unterwegs und das Ganze kann auch Richtung Abend weitergehen. Es bleibt wechselhaft. Neben vielen Wolken gibt es immer wieder Schauer. Vereinzelt können auch Gewitter dabei sein. Bei Temperaturen zwischen 16 und maximal 20 Grad. Dazu weht ein mäßiger Südwestwind, der zeitweise auch richtig kräftig und böig auffrischen kann. Heute Nacht dann geht's weiter mit Schauern und Gewittern. Richtung Morgen wird es sich langsam beruhigen. Das Ganze dann bei Temperaturen zwischen 14 und minimal 8 Grad. Und die Aussichten für den Dienstag, der bringt uns weiter dichte Wolken, aber auch ein paar sonnige Abschnitte. Meist bleibt trocken bei Höchstwerten zwischen 20 und 24 Grad. Ganz ähnlich also wie auch der heutige Montag. Zur Wochenmitte gibt es dann wieder mehr Sonne und es bleibt weitgehend trocken. Allerdings wird es dann noch einmal etwas kühler.
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3: Und da sage ich Hallo auf die Straßen, schauen wir rauf und starten mit dem Blick auf die Autobahn. A4 Richtung Dresden, zwischen Glauchau Ost und Hohenstein-Ernsthal. Schon mal die Meldung vorab, heute Abend 19:30 bis 5 Uhr Vollsperrung angesagt. Und aktuell Richtung Frankfurt ist die Abfahrt Dresden-Hellerau wegen Bergungsarbeiten noch voll gesperrt. Vorsicht bitte, ein Eimer liegt auf der Fahrbahn Richtung Frankfurt in der Auffahrt Dresden-Neustadt. Dann schauen wir auf die B6 Görlitz-Bautzen zwischen dem Abzweigen Charlottenhof und Klingewalde. Da gibt es aktuell Behinderungen nach einem Unfall und zwischen Sachsenbrücke und Pirna-Kopitz in beiden Richtungen die Gefahr durch zwei Personen auf der Fahrbahn. Hier nochmal die wichtige Meldung von der S177 zwischen Sachsenbrücke und Pirna-Kopitz. In beiden Richtungen sollen hier zwei Personen auf der Fahrbahn sein. Im Landkreis Mittelsachsen, da laufen noch Bergungsarbeiten. Es gab einen Unfall zwischen Oberseider und dem Abzweig Mittelseider. Bleibt die Straße aktuell voll gesperrt. Auch hier, falls ihr ortskundig seid, bitte umfahren. Geblitzt wird zum Beispiel Chemnitz, Zwickauer Straße stadteinwärts und auf der B6 Höhe Reichenbach, hier sogar in beiden Richtungen. Falls ihr noch was gesehen habt, eure wichtigen Ergänzungen, die schickt ihr gerne rüber hier ins Studio. Das geht ganz flink per WhatsApp an die 0341 35 88 30 95. Schon mal vielen Dank vorab und weiter eine gute und vor allem sichere Fahrt. Das bin ich. Ich wünsche einen tollen Start in den Montagfeierabend. Gleich habe ich einen tollen Veranstaltungstipp für euch. Und zuvor geht's rein die nächste halbe Stunde bis um 5. Jetzt mit Musik von Boy George. Und das ist Everything I Own.

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1: Tja, und da haben wir jetzt einen ganz tollen Tipp für euch, denn ja, stellt euch vor, man hat Lust, ja, auf Kino unter freiem Himmel und dann kann man sogar mitentscheiden, welcher Film läuft. Dann, ja, ist das auf jeden Fall eine ganz tolle Sache, wie ich finde. Und da haben wir jetzt einen ganz besonderen Tipp, denn am Donnerstag, ja, diesem Donnerstag, dem 3. September, da wird das Gelände von The Malamut im Monopol Leipzig wieder zum großen Open-Air-Kino. Und diesmal steht das Programm eben nicht schon feuerfest. Ihr entscheidet vor Ort per Publikumsvoting, welcher von drei Dokumentarfilmen auf der großen Leinwand dann gezeigt wird. Zur Auswahl stehen drei Filme des Filmemachers Alex De Vito, der an diesem Abend übrigens auch persönlich in Leipzig dabei sein wird. Der erste Film heißt Inklusion, alle unter einem Dach und beschäftigt sich, wie der Name schon sagt, mit den Themen Inklusion, Menschen mit Behinderung und der Frage, was gesellschaftliche Teilhabe eigentlich wirklich bedeutet. Die zweite Möglichkeit ist Mondikolog 2020 und darin geht es um eine Gesundheitseinrichtung im Südsudan, um medizinische Versorgung und um die Menschen, die dort unter teilweise sehr schwierigen Bedingungen arbeiten und auch leben. Und Film Nummer 3 heißt Poco a Poco, nach und nach. Ja, und diese Dokumentation, die führt euch nach Chiapas in Mexiko und begleitet Menschenrechtsbeobachter in zapatistischen Gemeinden. Dabei geht es um Menschenrechte, Widerstände, Demokratie und die Frage, wie ein gerechtes Zusammenleben dann Tatsache aussehen kann. Drei Filme also, drei völlig verschiedene Themen, aber nur einer wird an diesem Abend gezeigt. Welcher das ist, das entscheidet ihr dann gemeinsam mit den anderen Besuchenden direkt vor Ort. Und danach ist auch nicht einfach Schluss, weil Alex De Vito selbst dabei ist, soll es im Anschluss die Möglichkeit geben, über den Film zu sprechen, Fragen zu stellen und sich mit den Themen des Abends auszutauschen. Los geht's da schon um 17 Uhr, dann öffnet das Gelände. Ihr könnt also in Ruhe ankommen, etwas trinken und die besondere Atmosphäre zwischen der historischen Industriearchitektur des Monopol in Leipzig genießen. Der eigentliche Film, der startet dann 2 Stunden später um 19 Uhr. Also nochmal die harten Fakten zum Mitschreiben. Diesen Donnerstag Open-Air-Kino im The Malamut im Monopol Leipzig, Haferkornstraße 15. Einlass ist ab 17 Uhr, Filmstart um 19 Uhr. Und das Besondere, ihr kommt und ihr stimmt ab und entscheidet also, welcher dieser wirklich drei sehenswerten Dokumentarfilme des Filmemacher Alex De Vito dann Tatsache auf die Leinwand kommt. Vielleicht also genau der richtige Abend für alle, die eben nicht nur einfach Kino schauen wollen, sondern eben dann auch, ja, diskutieren wollen am Ende mit den Machern persönlich. Und vor allem kann man da, und da bin ich mir sicher, eine ganz spannende Geschichte entdecken. Also an diesem Donnerstag, Open-Air-Kino in der Malamut im Monopol Leipzig. Dringende Hingeh-Empfehlung.

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1: In Sachsen gibt es nun ein neues Netzwerk, das Behörden und Unternehmen besser vor digitalen Angriffen schützen soll. Dabei arbeiten Fachleute aus dem Landeskriminalamt, dem Verfassungsschutz und der Zentralstelle zur Bekämpfung von Cybercrime bei der Generalstaatsanwaltschaft Dresden nun eng zusammen. Das Ziel ist, bei einem Cyberangriff schnell und effektiv reagieren zu können. Dafür wird ein gemeinsames Lagebild erstellt, das den schnellen Austausch von Informationen ermöglicht. So können dann die Ermittlungen beschleunigt und Schäden minimiert werden. Die Cyberabwehr im Freistaat, die wird außerdem an das nationale Cyberabwehrzentrum des Bundes angeschlossen. Das bedeutet, dass die Zusammenarbeit auch auf Bundesebene verbessert werden soll. Die Bedrohung im Cyberraum, die nehmen zu und werden immer professioneller. Das kann im schlimmsten Fall große Schäden anrichten. Deshalb ist es wichtig, dass Staat und Verwaltung über ihre Zuständigkeitsgrenzen hinweg zusammenarbeiten und für mehr Sicherheit sorgen. Die Beauftragte des Freistaates für Informationstechnologie, Daniela Dilakiewicz, die betont, dass mit der Errichtung dieses Cyberabwehrzentrums nun ein zentrales Vorhaben aus dem Koalitionsvertrag der CDU-SPD-Minderheitsregierung umgesetzt wird. Insgesamt ist das ein wichtiger Schritt, um die digitale Infrastruktur in Sachsen zu stärken und die Wirtschaft sowie die Verwaltung besser zu schützen. Gerade also in Zeiten, in denen digitale Angriffe immer häufiger werden, ist diese verstärkte Cyberabwehr ein bedeutender Fortschritt für die Sicherheit hier im Freistaat. Also ab sofort gibt es ein neues Netzwerk, das Behörden und Unternehmen besser vor digitalen Angriffen schützen soll, beheimatet also bei der Generalstaatsanwaltschaft Dresden. Darüber berichtet heute auch die Deutsche Presseagentur.
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Coldplay und Orphans bringen uns hier durch den Montagfeierabend auf Second Radio. Gleich zur vollen Stunde in gut 4 Minuten gibt's alles Wichtige an diesem Nachmittag. Aus Deutschland und der Welt, Wetter und Verkehr. Gleich zur vollen Stunde um 5.

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2: Ich bin Thomas Bleskin. Die Inflation in Deutschland ist im August auf 2,9% gestiegen. Nach vorläufigen Zahlen des Statistischen Bundesamts waren vor allem höhere Energiepreise dafür verantwortlich. Tanken und Heizen kosteten im Schnitt gut 10% mehr als ein Jahr zuvor. Lebensmittel verteuerten sich dagegen kaum. Die Bundesbank hält in den kommenden Monaten einen weiteren Anstieg der Teuerung für möglich. Die Finanznöte der Pflegeversicherung spitzen sich angesichts stark steigender Ausgaben weiter zu. In der ersten Hälfte des Jahres summierte sich das Defizit auf 770 Millionen Euro, wie der Spitzenverband der gesetzlichen Krankenkassen mitteilte, der auch die Pflegekassen vertritt.
3: Die Ausgaben seien im Moment dreimal so hoch wie die Einnahmen, sagt der GKV-Chef. Das könne und werde auf Dauer so nicht funktionieren. Schon für Oktober rechnen die Pflegekassen damit, dass das Geld nicht mehr reicht, um die Pflegeleistungen voll zu finanzieren. Das Ende der Fahnenstange ist erreicht, sagte Blatt. Hauptgrund sei die steigende Zahl an Menschen, die Leistungen zur Pflegeversicherung bekommen. Inzwischen seien das fast 6 Millionen Personen. Der Verband fordert die Politik auf, schnell zu handeln, damit die Pflege nicht selbst zum kompletten Pflegefall wird. Diana Kramer, Nachrichtenredaktion.
2: Der diesjährige Sommer ist nach einer vorläufigen Auswertung der zweitwärmste, der in Deutschland jemals offiziell gemessen wurde. Das teilte der Deutsche Wetterdienst mit. Etwas wärmer war demnach nur der Jahrhundertsommer 2003.
4: Sonne pur, kaum Regen. Schon im Juni haben wir geschwitzt und gestöhnt, auch in tropischen Nächten. Und auch die Experten sagen, außergewöhnlich waren dieses Jahr vor allem die Extreme. Und sie sind sich sicher, eine solche Hitzewelle sei ohne den menschengemachten Klimawandel statistisch undenkbar. Zudem gab es tödliche Folgen. Knapp 16.000 Hitzetote gibt es bisher. Und dann sind da noch die enormen Schäden für Unternehmer und Landwirte. Claudia Wächter, Nachrichtenredaktion.
2: Nach den tödlichen Schüssen bei einem Techno-Rave in der Schweiz hat die Polizei einen 43-jährigen Verdächtigen festgenommen. Die Ermittler gehen inzwischen von einem Einzeltäter aus. Bei dem Angriff im Kanton Aargau wurde eine 22-jährige Italienerin getötet, 5 weitere Menschen wurden verletzt. Nach bisherigen Erkenntnissen wurde an 2 verschiedenen Orten und mit 2 unterschiedlichen Waffen geschossen.
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5: Bis zum Abend, da stellt sich eine Mischung aus Sonne und Wolken ein. Es bleibt überwiegend trocken und die Temperatur, die liegt zwischen 22 und 26 Grad. Zeitweise frischt der Südwestwind stark böig auf. In der Nacht, da ziehen einige Schauer und Gewitter durch. In der zweiten Nachthälfte, da wird es immer trocken und vorübergehend klart es auf. Die Tiefstwerte liegen zwischen 14 und 8 Grad.

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1: Es ist ganz genau 3:05. Hallo auf die Straßen und hallo auf die Autobahnen. Wir schauen auf die A14 Richtung Magdeburg zwischen Mutschen und Grimma. Da gibt es Stau nach einem Unfall. Eine Viertelstunde braucht die hier länger. Und Vorsicht, ganz wichtige Meldung von der A17 Richtung Dresden in der Abfahrt Prohlis. Da sind Personen auf der Fahrbahn und zwar sollen die sich sogar im Kurvenbereich aufhalten. Also hier wirklich ganz besonders vorsichtig fahren, bitte. Wir gehen rüber zur B6 Görlitz-Bautzen zwischen den Abzweigen Charlottenhof und Klingewalde. Gibt es Behinderungen nach einem Unfall? Und nochmal die Meldung von der S177 zwischen Sachsenbrücke und Pirna-Kopitz. In beiden Richtungen sollen hier immer noch zwei Personen auf der Fahrbahn sein. Im Landkreis Mittelsachsen dann. Zwischen Oberseider und dem Abzweig Mittelseider gibt es eine Vollsperrung aufgrund von Bergungsarbeiten. Falls ihr könnt, bitte weiträumig umfahren. Und gekracht hat es auch in Wüstenbrand in der Hohensteiner Straße. Da gibt es Behinderungen nach dem Unfall. Ein Feuerwehreinsatz läuft im Landkreis Bautzen. Da ist die Bischofswerder Straße zwischen Weikersdorf und Bischofswerder aktuell voll gesperrt. Und gekracht hat es auch in Wachau. Bornaer Chaussee, Abzweig Güldengosser, aktuell auch hier nach einem Unfall Vollsperrung. Ansonsten sieht es ganz gut aus. Nochmal eine Meldung vorab, und zwar von der A4 Frankfurt Richtung Dresden zwischen Glocher Ost und Hohenstein-Ernsttal. Da laufen Bauarbeiten heute Nacht. 19:30 wird die Autobahn voll gesperrt. Das Ganze bis morgen früh um 5 in etwa. Dann schauen wir raus auf die Blitzer. Zwei Empfehlungen. Einer von der B6 Höhe Reichenbach. Da stehen sie sogar in beiden Richtungen. Und in Chemnitz in der Zwickauer Straße statt einwärts kommend. Falls ihr noch was habt, Staus, Störung, Blitzer, eure Ergänzungen, die schickt ihr gerne rüber hier ins Studio. Das geht einfach an unsere WhatsApp-Nummer 0341 35 88 30 95. Schon mal vielen Dank.
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1: Das bin ich. Ich wünsche einen tollen Montagfeierabend. Ja.

Gleich reisen wir wieder zurück in die Musikgeschichte bei unserer Retrospektive hier auf Second Radio. Und da schauen wir zu einem Song, der heute vor ganz genau 39 Jahren, also am 31. August 1987, auf Platz 1 der deutschen Charts stand. Gleich.

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1: Heute vor ganz genau 39 Jahren, also am 31. August 1987, da stand ein Song auf Platz 1 der deutschen Charts, den wahrscheinlich viele schon nach den ersten paar Sekunden erkennen. Voyage, Voyage von Desilets. Der Titel, der hielt sich damals ganz 5 Wochen an der Spitze der Charts und wurde zu einem der größten französischsprachigen Pop-Hits der 80er. Die Band Desilets, ja, so spricht man es französisch aus, übrigens nicht englisch, Desireless, wie man vermuten könnte. Hinter dem Künstlernamen Desilets, da steckt die französische Sängerin Claudie Fritsch-Mentrop. Sie war damals nicht nur musikalisch auffällig, sondern auch optisch. Mit ihrer sehr markanten Kurzhaarfrisur und ihrem fast schon androgynen Look, da hatte sie ein Erscheinungsbild, das perfekt in die 80er passte und gleichzeitig auch sofort wiederzuerkennen war. Ja, Voyage, Voyage erschien ursprünglich schon 1986 in Frankreich. Der ganz große internationale Erfolg, der kam dann vor allem im Jahr 1987. Der Titel, der selbst heißt übersetzt schlicht Reise, Reise. Aber im Song geht es nicht einfach nur darum, irgendwohin in den Urlaub zu fahren. Es geht vielmehr um die Fernweh, ja, um Freiheit und darum, gedankliche Grenzen zu überwinden. Im Text führt die Reise einmal quer um den Globus. Es geht über Berge, durch Wüsten, über Meere und durch verschiedene Länder und Regionen. Genannt werden unter anderem der Himalaya und die Sahara. Das Ganze wirkt fast wie eine musikalische Weltreise, bei der es weniger um das genaue Ziel geht, als um dieses Gefühl, einfach los, raus aus dem Alltag und immer, immer weiter. Und genau dieses Gefühl hat offenbar auch außerhalb Frankreichs so richtig gut funktioniert, denn besonders bemerkenswert ist, dass Voyage, Voyage komplett auf Französisch gesungen wird. Trotzdem wurde der Song in vielen europäischen Ländern ein riesengroßer Erfolg. Gerade in Deutschland war das schon etwas Besonderes, weil französischsprachige Songs eher selten bis ganz oben an die Spitze der Charts kamen. Aber Desilets, die schafften genau das. Am 31. August 1987, da übernahmen sie also die Charts in Westdeutschland. Voyage, Voyage, und blieben dort anschließend 5 Wochen. Und hier sind sie jetzt, unsere heutige Retrospektive aus dem Jahr 87. Hier sind Desilets und Voyage, Voyage.

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1: Ja, wenn ihr Kunst, Musik und natürlich auch so ein bisschen Stadtfest-Atmosphäre mögt, dann könnt ihr euch auf jeden Fall schon mal den kommenden Samstag vormerken. Dann wird nämlich die Markkleeberger Innenstadt wieder zum großen Open-Air-Atelier beim inzwischen schon 8. Kunstwinkelfest. Das ist wirklich eine ganz tolle Veranstaltung. Los geht's da ab 12 Uhr in der Rathausstraße an der Ecke Südstraße. Und im Mittelpunkt steht natürlich, wie der Name schon sagt, die Kunst. Rund 50 Ausstellerinnen und Aussteller sind dabei und zeigen ganz unterschiedliche kreative Arbeit. Es gibt Gemälde, es gibt Drucke, es gibt Holzkunst, es gibt verschiedenste Keramik, es gibt Schmuck und es gibt Aquarelle bis hin zu Lampentaschen, Kinderbüchern und sogar Kunstwerken aus echten Blüten. Ein besonderer Höhepunkt folgt dann um 13 Uhr. Dann wird am Samstag die neue Freiluftgalerie an der Rathausstraße feierlich eröffnet. Insgesamt 24 neue Kunstwerke werden dort präsentiert. Das diesjährige Motto lautet Mein Bild für dich. Und die Arbeiten, die bleiben dann anschließend bis 2027 vor Ort zu sehen. Und die Bilder der bisherigen Ausstellung, die verschwinden natürlich nicht einfach so. Die Kunstmosaike der Kollektion Träumerei, die werden abgenommen und ab 14:30 versteigert. Wer also eines dieser Originale mit nach Hause nehmen möchte, der hat auch beim Kunstwinkelfest die Gelegenheit dazu. Ja, auch für Familien gibt es natürlich einiges. Es gibt eine Bastelstrecke, eine Hüpfburg, Plüschtierreiten, Porträtfotos und sogar ein Dekra-Überschlagsimulator gehören da zum Programm. Dazu gibt es von 12 bis 17 Uhr eine Fahrradkodierung und eine Aktion mit Schallplatten und Graffiti-Farben. Und um 16 Uhr spielt dann das Puppentheater Sternenzauber das Stück Die Hexe Baba Yaga Abenteuer im Zauberwald. Musikalisch wird der Tag übrigens begleitet von Kati und Lasse und auch wir von Second Radio begleiten euch auf der Bühne mit Musik und Moderation. Und natürlich gehört zu so einem Fest auch etwas zu essen und da gibt's reichlich, lese ich. Es gibt unter anderem Kräppelchen, es gibt Waffeln, es gibt Eis, es gibt Kaffee und Kuchen, griechische Süßigkeiten, Quarkbällchen, Grillkäse, Burger, Bratwürste, Steaks und Kraftbier. Also ich würde sagen, da ist für jeden Geschmack in jedem Fall was dabei. Ja, und gegen 20 Uhr, da klingt dann das Kunstwinkelfest am Bahnhof aus. Wichtig für die Anreise wegen des Festes werden Teile der Rathausstraße und der Südstraße gesperrt. Auch die Buslinien 100, 105 und 106 werden umgeleitet. Deshalb kann es dort zu kleineren Verspätungen kommen. Also, das 8. Kunstwinkelfest steht kurz vor der Tür in Markkleeberg am Samstag, also 5. September, 12 Uhr. Kunst, Musik, Mitmachangebote und ganz viel Kreatives mitten in der Stadt, ja, wo Second Radio zu Hause ist, Markkleeberg.

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1: Ich bin Angie Pörsch. Zoo Leipzig gibt neue Feuerlandanlage frei, Dresdner Johannstadt bekommt grünen Boulevard, Cowboy-Ampel lotst Menschen in Radebeul über die Straße. Die Meldungen im Einzelnen. Im Zoo Leipzig wird morgen die Küsten- und Meereswelt Feuerland eröffnet. Sie besteht aus Schwimm- und Liegebereichen, schroffen Felsen und einer Flugvoliere. Eingezogen sind dort Humboldt-Pinguine, Seelöwen, Robben und Seevögel. Zoo-Gäste, die können die Tiere aus einer besonderen Perspektive bestaunen, und zwar in einem gut 100 Meter langen Unterwassertunnel. Der Zoo-Förderverein hat den Bau der neuen Anlage 5 Jahre lang begleitet und Spenden gesammelt. Morgen zur Feuerlanderöffnung wird ein Scheck überreicht. In der Anlage ist der natürliche Lebensraum der Tiere nachgebildet, so erklärt Siegfried Staucher vom Zoo-Förderverein Leipzig.
2: Wir haben uns Südamerika angeschaut, unter anderem Feuerland, haben die Tiere in ihrem natürlichen Habitat beobachten können, haben die Landschaft uns anschauen können, und es ist ein gelungener Abriss, den der Besucher sehen wird. Und ob das nun Kunstfelsen ist oder ein richtiger, das ist eine Kulisse. Die Tiere sind davor und es wird ein Erlebnis.
1: In der Dresdner Johannstraße entsteht ein grüner Boulevard. Heute sind die Bauarbeiten entlang der ehemaligen Blumenstraße angelaufen, zwischen Buntschuhstraße und Pfefferhansstraße. Die begrünte Straße bekommt laut Stadtverwaltung einen verkehrsberuhigten Bereich und wird barrierefrei gestaltet, ähnlich wie die Lilli-Ebert-Straße. Der mittlere Abschnitt ist ausschließlich für Fußgehende und Radfahrende vorgesehen. Auf den anderen Teilstücken, da werden Stellflächen angelegt sowie Fahrradbügel und Infotafeln aufgestellt. An der Straße werden 22 neue Bäume gepflanzt. Weitere Bäume, Sträucher und Blumen, die kommen am Stadtteilhaus in die Erde. Außerdem laden künftig Bänke zum Verweilen ein. Die Arbeiten kosten mehr als 2 Millionen Euro und ziehen sich bis Mitte nächsten Jahres hin. Eine besondere Ampel leitet Fußgehende seit gestern in Radebeul über die Straße. An der Ecke Schildenstraße-Meißner Straße, da hat die Stadt eine Motivampel mit Cowboy-Symbolen übergeben. Die Ampel befindet sich vor dem neuen entstehenden Empfangsgebäude des Karl-May-Museums. Der Schriftsteller fand in Radebeul seine letzte Ruhestätte. Die saarländische Partnerstadt St. Ingbert, die hat die Ampel zum 35. Jahrestag der Städtepartnerschaft geschenkt. Die Verbindung zwischen den beiden Industriestädten zählt zu den langjährigsten innerhalb Deutschlands. Der Kontakt kam bereits vor der Wende zustande. Die Cowboy-Ampel soll nun viele Menschen auf ihren Weg durch Radebeul begleiten und zugleich auf die lebendige Städtepartnerschaft hinweisen. Soweit die Meldungen.
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3: Ein paar Regenwolken sind noch unterwegs, vor allem in Westsachsen. Und da kommen auch noch einige. Es bleibt heute Abend wechselhaft. Aktuell die Temperaturen so zwischen 20 und 25 Grad. Es können teilweise auch noch Gewitter durchziehen. Das Ganze dann bei abendlichen Temperaturen zwischen 16 und maximal 20 Grad. Dazu weht ein mäßiger Südwestwind, der zeitweise auch kräftig und böig auffrischen kann. Heute Nacht dann ziehen weitere Schauer und einzelne Gewitter durch. Richtung Morgen beruhigt sich das Wetter, aber langsam. Es wird zunehmend trocken und teilweise bleibt es auch klar, das Ganze bei Temperaturen zwischen 14 und minimal 8 Grad. Ja, und der Blick auf die nächsten Tage. Morgen, da wechseln sich dichte Quellwolken und sonnige Abschnitte ab. Meist bleibt trocken bei Höchstwerten zwischen 20 und 24 Grad, also ganz ähnlich. Der Wind, der wird im Tagesverlauf schwächer. Ja, und zur Wochenmitte gibt es dann wieder mehr Sonne. Es bleibt weitgehend trocken, allerdings wird es dann sogar noch einmal kühler.
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3: Ach, schauen wir schon mal auf eine Meldung vorab. Später ab 19:30 Uhr, da wird die A4 gesperrt, Frankfurt Richtung Dresden, zwischen Glauchau Ost und Hohenstein-Ernsttal, wegen Bauarbeiten bis morgen früh um 5 Uhr. Und aktuell gibt es noch Stau nach einem Unfall auf der A14 Richtung Magdeburg, zwischen Mutschen und Grimma. Und dann schauen wir nochmal auf die A17. Da gibt es auch eine Meldung vorab. Dresden-Park zwischen Dresden-Gorbitz und Südvorstadt. In beide Richtungen in den Nächten von Montag bis Donnerstag in dieser Woche jeweils von 20 Uhr bis 5 Uhr wegen Tunnelwartungsarbeiten. Auch hier Vollsperrung. Und die B6 Görlitz-Bautzen zwischen den Abzweigen Charlottenhof und Klingewalde meldet Behinderung nach einem Unfall. Und im Landkreis Mittelsachsen zwischen Oberseider und dem Abzweig Mittelseider wegen Bergungsarbeiten. Aktuell Vollsperrung. In Wachau, da ist die Kreuzung Bonner Chaussee, Abzweig Güldengossa, nach einem Unfall aktuell voll gesperrt. Und ansonsten sieht's gut aus, keine weiteren wichtigen Störungsmeldungen. Geblitzt wird aktuell zweimal, einmal B6 Höhe Reichenbach in beide Richtungen und in Chemnitz, Stadtverkehr, Zwickauer Straße, stadteinwärts. Falls ihr noch was habt, Staus, Störung, Blitzer, eure Ergänzungen, schickt ihr gerne rüber hier ins Studio. Einfach geht das an unsere WhatsApp-Nummer 0341 35 88 30 95. Schon mal vielen Dank und gute Fahrt.
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3: Und das heute an diesem Montag zum letzten Mal im August, denn morgen ist Tatsache schon September. Ich kann es kaum glauben. Und was sich alles so ändert, ja, gesetzlich und sowieso alles neu, was der September ab morgen macht, da schauen wir gleich drauf. Nach Musik zum Starten, diese letzte halbe Stunde bis um 6 noch Sachsen live. Hier ist Earth, Wind and Fire und hier ist September.

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1: Ja, morgen beginnt der neue Monat September und damit gibt es wieder einige Änderungen, Termine und Neuerungen, die ihr vielleicht auf dem Schirm haben solltet. Los geht's mit der Bahn, die Deutsche Bahn. Die will nämlich ihre Bahnhöfe Schritt für Schritt alkoholfrei machen. Insgesamt betrifft das rund 5.400 Stationen in Deutschland. Schon ab dem 1. September morgen gilt das Alkoholkonsumverbot, unter anderem am Berliner Hauptbahnhof, in Berlin-Gesundbrunn sowie an den Bahnhöfen in Kiel und Braunschweig. Bis Mitte Oktober soll die neue Regel dann bundesweit umgesetzt sein. Auch bei der Steuerberatung ändert sich etwas. Lohnsteuerhilfevereine, die dürfen künftig mehr Menschen beraten. Bisher konnten zum Beispiel zusätzliche Einnahmen aus Vermietung oder Kapitalanlagen dazu führen, dass eine Beratung nicht mehr möglich war. Eine entsprechende Einkommensgrenze fällt nun auch weg. Nach Schätzungen könnten dadurch rund 35.000 zusätzliche Steuerpflichtige die Hilfe eines Lohnsteuerhilfevereins nutzen. Ende September gilt außerdem neue Regelungen beim Einkaufen. Ab dem 27. September nämlich sollen Verbraucher in der gesamten Europäischen Union deutlicher darüber informiert werden, welche Rechte sie bei kaputten oder mangelhaften Produkten haben. Neue einheitliche Hinweise sollen zum Beispiel deutlich machen, dass grundsätzlich mindestens 2 Jahre gesetzliche Gewährleistungsrechte bestehen. Und auch bei Werbung mit Begriffen wie klimaneutral oder umweltfreundlich werden die Regelungen strenger. Unternehmen müssen solche Aussagen künftig nachvollziehbar belegen können. Auch Nachhaltigkeitsregeln dürfen nicht mehr einfach beliebig verwendet werden. Ein Termin, bei dem möglicherweise eure Handys gleichzeitig wieder loslegen, steht ebenfalls im Kalender, denn es steht schon wieder Warntag an. Am 10. September ist dann wieder bundesweiter Warntag und auch die Radios, ja vor allem also die DAB Plus Radios, die werden mitmachen. Auch da wird ja dann über das Broadcast-System wieder entsprechend eine Warnung erläutern. So. Und um 11 Uhr werden dann also wieder ganz Deutschland verschiedene Warnsysteme zu hören sein. Wie gesagt, dazu gehören Warn-Apps, dann diese sogenannten Cell-Broadcast-Systeme auf dem Smartphone, Radio DAB+, ja teilweise Sirenen und Co. Und gegen 11.45 Uhr soll dann wieder die Entwarnung folgen. Also am 10. September um 11 Uhr, wenn das Handy angeht, dann weiß man in jedem Fall schon mal Bescheid. Auch politisch wird der September ein wichtiger Monat. Gleich in 3 Bundesländern wird gewählt. Natürlich guckt Deutschland aufs kommende Wochenende. Das wird mehr als spannend, was passieren wird am 6. September. Da steht die Landtagswahl bei unseren Nachbarn in Sachsen-Anhalt an. 2 Wochen später dann am 20. September folgen gleich 2 Bundesländer, die Hauptstadt Berlin und das Bundesland Mecklenburg-Vorpommern. Für Schlagerfans gibt es ebenfalls einen besonderen Termin. Am 6. September läuft die letzte regulär geplante Ausgabe von Immer wieder sonntags mit Stefan Moss im Ersten. Na schade aber auch. Nach mehr als 30 Jahren soll damit nämlich Schluss sein. Und dann wäre da natürlich noch eines der größten Volksfeste der Welt. Am 19. September startet das Oktoberfest in München. Bis zum 4. Oktober läuft die Wiesn auf der Theresienwiese. Für viele Familien enden im September übrigens noch die Ferien. In Sachsen, da sind die Sommerferien ja schon seit Mitte August vorbei. Später dran sind unter anderem aber Nordrhein-Westfalen, Baden-Württemberg und Bayern. In Bayern dauern die Sommerferien sogar noch bis zum 14. September. Ihr seht also, der September bringt nicht nur langsam dem Herbst näher, sondern auch einige neue Regelungen, wichtige Termine und ein paar Dinge, die man durchaus schon mal so ein bisschen zumindest im Kalender vormerken sollte. Tja, da ist er auch schon wieder vorbei, der August. Der Herbst so langsam aber sicher da. Und ich habe bei uns in der Datenbank hier mal so ein bisschen gewühlt. Was haben wir so mit September noch im Namen? Und da kam mir dieser Song hier vor die Augen. J.B. Cooper. Und der September-Song, den gibt's jetzt hier auf Second Radio um gleich 5:45. Und dann wird es auch schon gleich Zeit für die Good News des Tages. Unsere guten Schlagzeilen. Gleich.

0: Gleich haben wir es dann schon 10 Minuten vor 6 und damit wird es tatsächlich schon wieder höchste Zeit für den Blick auf die guten Schlagzeilen des Tages, unsere Good News. Und die hört ihr ja zweimal am Tag, morgens im Morgenwecker und dann noch einmal hier am Nachmittag. Drei gute Schlagzeilen habe ich auch jetzt wieder für euch. KI erkennt Herz-Kreislauf-Erkrankung auf Mammographie. Eine neue künstliche Intelligenz, die könnte bei Mammographien zusätzlich Hinweise auf Herz-Kreislauf-Erkrankungen erkennen. In Daten von knapp 30.000 Frauen erkannte das System unter anderem Bluthochdruck, Herzkrankheit. Künftig könnte die Blutkrebsvorsorge so weitere Gesundheitsrisiken aufdenken. Die Brustkrebsvorsorge, Entschuldigung. Deutschlands Batteriespeicher wachsen rasant. Netzbetreiber haben bereits Großspeicher mit fast 200 Gigawattstunden Kapazität zugesagt. Gut 27 mal so viel, wie heute installiert ist. Die Speicher, die können überschüssigen Wind- und Solarstrom aufnehmen und später wieder ins Netz gehen. Das könnte dann Strom langfristig günstiger machen und den Bedarf an fossilen Kraftwerken senken. Pilzleder kommt der Serienfertigung näher. Ein finnisches Forschungsteam hat ein Verfahren entwickelt, mit dem sich lederähnliches Material aus Pilzfasern in langen Bahnen herstellen lässt. Das Material ist reißfest, lässt sich färben, prägen und vernähen. Pilzleder könnte damit künftig tierisches Leder und erdölbasiertes Kunstleder ersetzen. Ja, was für eine tolle Nachricht. Das waren sie wieder, unsere guten Schlagzeilen des Tages, die Good News. Und das war es hier auch wieder mit Sachsen Live, der Second Trade im Nachmittag, immer ab um 3. Bis um 6 bringen wir euch hier gut informiert durch den Nachmittag und rein in den Feierabend. In den nächsten Tagen ist mein Kollege Uwe Bier am Start. Ich bin Erik, sag Tschüss, wir hören uns, wenn ihr mögt, am Freitag wieder. Und hier geht's weiter mit ganz viel guter Musik durch den Abend. Bis dahin. Ciao, ciao.
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1: Ich bin Thomas Bleskin. Nach den tödlichen Schüssen bei einer Techno-Veranstaltung in der Schweiz hat die Polizei einen 43-jährigen Verdächtigen festgenommen. Die Ermittler gehen inzwischen von einem Einzeltäter aus.
2: Es waren lange, bange Stunden im Schweizer Kanton Aargau nach den tödlichen Schüssen bei einer Rave am frühen Sonntag. Aber heute gibt es Entwarnung. Ein Mann ist unter dringendem Tatverdacht festgenommen worden. Und die Polizei spricht inzwischen von einem Einzeltäter. Die Bewohner der Region unweit der deutschen Grenze können also aufatmen. Es sind keine bewaffneten Täter mehr auf freiem Fuß. Über ein Motiv des mutmaßlichen Täters hat die Polizei aber bislang nichts gesagt. Aus Genf, Christiane Ölrich.
1: Die Inflation in Deutschland ist im August auf 2,9% gestiegen. Nach vorläufigen Zahlen des Statistischen Bundesamts waren vor allem höhere Energiepreise dafür verantwortlich. Tanken und Heizen kosteten im Schnitt gut 10% mehr als ein Jahr zuvor. Lebensmittel verteuerten sich dagegen kaum. Die Bundesbank hält in den kommenden Monaten einen weiteren Anstieg der Teuerung für möglich. Der diesjährige Sommer ist nach einer vorläufigen Auswertung der zweitwärmste, der in Deutschland jemals offiziell gemessen wurde. Das teilte der Deutsche Wetterdienst mit. Etwas wärmer war es demnach nur im Jahrhundertsommer 2003.
3: Sonne pur, kaum Regen. Schon im Juni haben wir geschwitzt und gestöhnt, auch in tropischen Nächten. Und auch die Experten sagen, außergewöhnlich waren dieses Jahr vor allem die Extreme. Und sie sind sich sicher, eine solche Hitzewelle sei ohne den menschengemachten Klimawandel statistisch undenkbar. Zudem gab es tödliche Folgen. Knapp 16.000 Hitzetote gibt es bisher. Und dann sind da noch die enormen Schäden für Unternehmer und Landwirte. Claudia Wächter, Nachrichtenredaktion.
1: Für die KI-Anwendung ChatGPT, das Online-Forum Reddit und die Spieleplattform Roblox gelten künftig strengere Vorgaben der Europäischen Union. Alle drei Angebote haben die Schwelle von monatlich 45 Millionen Nutzern überschritten und fallen damit unter zusätzliche Regeln des Digital Services Act. Dabei geht es unter anderem um Kinder- und Jugendschutz sowie den Umgang mit rechtswidrigen Inhalten. Die Unternehmen haben 4 Monate Zeit, sich auf die Vorgaben einzustellen.
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1: Zum Wetter die aktuelle Vorhersage des Deutschen Wetterdienstes. Vor allem vom Norden bis in die Mitte Schauer und einzelne Gewitter. Dort ist es außerdem sehr windig. Lokal kann es Sturmböen geben. Auch am Alpenrand meist stärker bewölkt und einzelne Schauer oder Gewitter. Sonst heiter bis wolkig und weitgehend trocken. Höchstwerte bis 25 Grad. Im Süden und Osten lokal bis 27 Grad. Morgen im Norden immer wieder Regen. In der Mitte und an den Alpen nur einzelne Schauer. Im Rest immer wieder Sonne und meist trocken. An der Nordsee um 20, im Süden bis 26 Grad.
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1: Zum Wetter die aktuelle Vorhersage des Deutschen Wetterdienstes. Vor allem vom Norden bis in die Mitte Schauer und einzelne Gewitter. Dort ist es außerdem sehr windig. Lokal kann es Sturmböen geben. Auch am Alpenrand meist stärker bewölkt und einzelne Schauer oder Gewitter. Sonst heiter bis wolkig und weitgehend trocken. Höchstwerte bis 25 Grad. Im Süden und Osten lokal bis 27 Grad. Morgen im Norden immer wieder Regen. In der Mitte und an den Alpen nur einzelne Schauer. Im Rest immer wieder Sonne und meist trocken. An der Nordsee um 20, im Süden bis 26 Grad.
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1: Ich bin Thomas Bleskin. Die Inflation in Deutschland ist im August auf 2,9% gestiegen. Nach vorläufigen Zahlen des Statistischen Bundesamts waren vor allem höhere Energiepreise dafür verantwortlich.
2: Benzin, Diesel und Heizöl sind nach wie vor die Preistreiber, sagt Inflationsexpertin Silke Tober. Denn nachdem der Tankrabatt Ende Juni ausgelaufen war, waren die Preise schon spürbar gestiegen. Und im August ging es dann weiter rauf. Noch stärker als jetzt hatten die Verbraucherpreise zuletzt im Dezember 2023 angezogen. Tanken und Heizen kosteten im August über 10% mehr als vor einem Jahr. Wenigstens sind aber die Lebensmittelpreise einigermaßen stabil geblieben. Thomas Thonfeld, Nachrichtenredaktion.
1: Bundeskanzler Friedrich Merz ist bei einem Wahlkampfbesuch in Kühlungsborn teils ausgepfiffen und beschimpft worden. Einige Menschen riefen unter anderem Rücktritt und bezeichneten den CDU-Politiker als Kriegstreiber. Aus dem Publikum gab es zugleich Widerspruch gegen die lautstarken Proteste. Knapp eine Woche vor der Landtagswahl in Sachsen-Anhalt unterstützt Merz heute auch den dortigen Wahlkampf von CDU-Ministerpräsident Sven Schulze.
3: Merz auf dem Marktplatz wird es nicht geben. Der Kanzler trifft stattdessen Politiker und natürlich Ministerpräsident Schulze. Der ist als Wahlkämpfer bisher auf Distanz gegangen zu Berlin, auch beim Thema Rente mit 63. Der Kanzler will sie abschaffen, Schulze dagegen nicht. Er signalisiert aber nun Kompromissbereitschaft, will sich aber nicht verbiegen. Laut Umfragen liegt die CDU in Sachsen-Anhalt klar hinter der AfD. Claudia Wächter, Nachrichtenredaktion.
1: Der diesjährige Sommer ist nach einer vorläufigen Auswertung der zweitwärmste, der in Deutschland jemals offiziell gemessen wurde. Das teilte der Deutsche Wetterdienst mit. Etwas wärmer war demnach nur der Jahrhundertsommer 2003. Für die KI-Anwendung ChatGPT, das Online-Forum Reddit und die Spieleplattform Roblox gelten künftig strengere Vorgaben der Europäischen Union. Alle drei Angebote haben die Schwelle von monatlich 45 Millionen Nutzern überschritten und fallen damit unter zusätzliche Regeln des Digital Services Act. Dabei geht es unter anderem um Kinder- und Jugendschutz sowie den Umgang mit rechtswidrigen Inhalten. Die Unternehmen haben 4 Monate Zeit, sich auf die Vorgaben einzustellen.
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1: Zum Wetter die aktuelle Vorhersage des Deutschen Wetterdienstes. Vor allem vom Norden bis in die Mitte Schauer und einzelne Gewitter. Dort ist es außerdem sehr windig. Lokal kann es Sturmböen geben. Auch am Alpenrand meist stärker bewölkt und einzelne Schauer oder Gewitter. Sonst heiter bis wolkig und weitgehend trocken. Höchstwerte bis 25 Grad. Im Süden und Osten lokal bis 27 Grad. Morgen im Norden immer wieder Regen. In der Mitte und an den Alpen nur einzelne Schauer. Im Rest immer wieder Sonne und meist trocken. An der Nordsee um 20, im Süden bis 26 Grad.
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1: Zum Wetter die aktuelle Vorhersage des Deutschen Wetterdienstes. Vor allem vom Norden bis in die Mitte Schauer und einzelne Gewitter. Dort ist es außerdem sehr windig. Lokal kann es Sturmböen geben. Auch am Alpenrand meist stärker bewölkt und einzelne Schauer oder Gewitter. Sonst heiter bis wolkig und weitgehend trocken. Höchstwerte bis 25 Grad. Im Süden und Osten lokal bis 27 Grad. Morgen im Norden immer wieder Regen. In der Mitte und an den Alpen nur einzelne Schauer. Im Rest immer wieder Sonne und meist trocken. An der Nordsee um 20, im Süden bis 26 Grad.
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2: Ich bin Thomas Bleskin. Die Inflation in Deutschland ist im August auf 2,9% gestiegen. Nach vorläufigen Zahlen des Statistischen Bundesamts waren vor allem höhere Energiepreise dafür verantwortlich. Tanken und Heizen kosteten im Schnitt gut 10% mehr als ein Jahr zuvor. Lebensmittel verteuerten sich dagegen kaum. Die Bundesbank hält in den kommenden Monaten einen weiteren Anstieg der Teuerung für möglich. Die Finanznöte der Pflegeversicherung spitzen sich angesichts stark steigender Ausgaben weiter zu. In der ersten Hälfte des Jahres summierte sich das Defizit auf 770 Millionen Euro, wie der Spitzenverband der gesetzlichen Krankenkassen mitteilte, der auch die Pflegekassen vertritt.
3: Die Ausgaben seien im Moment dreimal so hoch wie die Einnahmen, sagt der GKV-Chef. Das könne und werde auf Dauer so nicht funktionieren. Schon für Oktober rechnen die Pflegekassen damit, dass das Geld nicht mehr reicht, um die Pflegeleistungen voll zu finanzieren. Das Ende der Fahnenstange ist erreicht, sagte Blatt. Hauptgrund sei die steigende Zahl an Menschen, die Leistungen zur Pflegeversicherung bekommen. Inzwischen seien das fast 6 Millionen Personen. Der Verband fordert die Politik auf, schnell zu handeln, damit die Pflege nicht selbst zum kompletten Pflegefall wird. Diana Kramer, Nachrichtenredaktion.
2: Je nach Alter und Region gibt es in Deutschland eine unterschiedliche Geschlechterverteilung. Das geht aus Daten des Statistischen Bundesamts in Wiesbaden hervor.
4: Insgesamt gesehen leben hierzulande etwas mehr Frauen. Laut Statistik kommen bundesweit 1027 Frauen auf 1000 Männer. Die sind wiederum in den jüngeren Altersgruppen in der Überzahl, während es bei den Älteren, also ab 50, mehr Frauen gibt. Laut Experten ist das auf eine höhere Lebenserwartung von Frauen zurückzuführen. Gleichzeitig gibt es bei älteren Männern eine höhere Abwanderung. Am größten ist der Unterschied in der Geschlechterverteilung übrigens in Schleswig-Holstein. Am ausgeglichensten ist das Verhältnis in Baden-Württemberg. Katrin Müller, Nachrichtenredaktion.
2: Der Sommer in diesem Jahr ist nach einer vorläufigen Auswertung der zweitwärmste, der in Deutschland jemals offiziell gemessen wurde. Das teilte der Deutsche Wetterdienst mit. Das voraussichtliche Temperaturmittel lag demnach bei 19,6 Grad. Beispiellos war 2026 die Häufigkeit der Hitze. Im Deutschlandmittel seien rund 22 heiße Tage mit mindestens 30 Grad und etwa 5 sehr heiße Tage mit mindestens 35 Grad ermittelt worden.
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2: Zum Wetter die aktuelle Vorhersage des Deutschen Wetterdienstes. Vor allem vom Norden bis in die Mitte Schauer und einzelne Gewitter. Dort ist es außerdem sehr windig. Lokal kann es Sturmböen geben. Auch am Alpenrand meist stärker bewölkt und einzelne Schauer oder Gewitter. Sonst heiter bis wolkig und weitgehend trocken. Höchstwerte bis 25 Grad. Im Süden und Osten lokal bis 27 Grad. Morgen im Norden immer wieder Regen, in der Mitte und an den Alpen nur einzelne Schauer. Im Rest immer wieder Sonne und meist trocken. An der Nordsee um 20, im Süden bis 26 Grad.
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1: Zum Wetter die aktuelle Vorhersage des Deutschen Wetterdienstes. Vor allem vom Norden bis in die Mitte Schauer und einzelne Gewitter. Dort ist es außerdem sehr windig. Lokal kann es Sturmböen geben. Auch am Alpenrand meist stärker bewölkt und einzelne Schauer oder Gewitter. Sonst heiter bis wolkig und weitgehend trocken. Höchstwerte bis 25 Grad. Im Süden und Osten lokal bis 27 Grad. Morgen im Norden immer wieder Regen. In der Mitte und an den Alpen nur einzelne Schauer. Im Rest immer wieder Sonne und meist trocken. An der Nordsee um 20, im Süden bis 26 Grad.
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0: Weltnachrichtenredaktion.
1: Bundeskanzler Friedrich Merz ist bei einem Wahlkampfbesuch in Kühlungsborn teils ausgepfiffen und beschimpft worden. Einige Menschen riefen unter anderem Rücktritt und bezeichneten den CDU-Politiker als Kriegstreiber. Aus dem Publikum gab es zugleich Widerspruch gegen die lautstarken Proteste. Knapp eine Woche vor der Landtagswahl in Sachsen-Anhalt unterstützt Merz heute auch den dortigen Wahlkampf von CDU-Ministerpräsident Sven Schulze.
2: Merz auf dem Marktplatz wird es nicht geben. Der Kanzler trifft stattdessen Politiker und natürlich Ministerpräsident Schulze. Der ist als Wahlkämpfer bisher auf Distanz gegangen zu Berlin, auch beim Thema Rente mit 63. Der Kanzler will sie abschaffen, Schulze dagegen nicht. Er signalisiert aber nun Kompromissbereitschaft, will sich aber nicht verbiegen. Laut Umfragen liegt die CDU in Sachsen-Anhalt klar hinter der AfD. Claudia Wächter, Nachrichtenredaktion.
1: Der diesjährige Sommer ist nach einer vorläufigen Auswertung der zweitwärmste, der in Deutschland jemals offiziell gemessen wurde. Das teilte der Deutsche Wetterdienst mit. Etwas wärmer war demnach nur der Jahrhundertsommer 2003. Für die KI-Anwendung ChatGPT, das Online-Forum Reddit und die Spieleplattform Roblox gelten künftig strengere Vorgaben der Europäischen Union. Alle drei Angebote haben die Schwelle von monatlich 45 Millionen Nutzern überschritten und fallen damit unter zusätzliche Regeln des Digital Services Act. Dabei geht es unter anderem um Kinder- und Jugendschutz sowie den Umgang mit rechtswidrigen Inhalten. Die Unternehmen haben 4 Monate Zeit, sich auf die Vorgaben einzustellen.
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1: Zum Wetter die aktuelle Vorhersage des Deutschen Wetterdienstes. Vor allem vom Norden bis in die Mitte Schauer und einzelne Gewitter. Dort ist es außerdem sehr windig. Lokal kann es Sturmböen geben. Auch am Alpenrand meist stärker bewölkt und einzelne Schauer oder Gewitter. Sonst heiter bis wolkig und weitgehend trocken. Höchstwerte bis 25 Grad. Im Süden und Osten lokal bis 27 Grad. Morgen im Norden immer wieder Regen. In der Mitte und an den Alpen nur einzelne Schauer. Im Rest immer wieder Sonne und meist trocken. An der Nordsee um 20, im Süden bis 26 Grad.
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1: Zum Wetter, die aktuelle Vorhersage des Deutschen Wetterdienstes. Vor allem vom Norden bis in die Mitte, Schauer und einzelne Gewitter. Dort ist es außerdem sehr windig, lokal kann es Sturmböen geben. Auch am Alpenrand meist stärker bewölkt und einzelne Schauer oder Gewitter. Sonst heiter bis wolkig und weitgehend trocken. Höchstwerte bis 25 Grad, im Süden und Osten lokal bis 27 Grad. Morgen im Norden immer wieder Regen, in der Mitte und an den Alpen nur einzelne Schauer, im Rest immer wieder Sonne und meist trocken. An der Nordsee um 20, im Süden bis 26 Grad.
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0: an den Anstand der lautstarken Merz-Gegner appellierten. Angesichts der schlechten Wahlumfragen aus Sicht der CDU und auch seiner persönlichen schlechten Beliebtheitswerte kommen die Pfiffe und Beleidigungen für Kanzler Merz nicht überraschend. Merz absolviert bisher auch eher kleinere Auftritte im Osten. Wohl auch, weil größere Auftritte den Spitzenkandidaten seiner Partei gar nicht so recht wären. Die CDU-Kandidaten distanzieren sich in ihrem Wahlkampf teilweise demonstrativ von der Berliner Regierungspolitik. Ronny Tochau, Berlin.
1: Die Inflation in Deutschland ist im August auf 2,9% gestiegen. Nach vorläufigen Zahlen des Statistischen Bundesamts waren vor allem höhere Energiepreise dafür verantwortlich. Tanken und Heizen kosteten im Schnitt gut 10% mehr als ein Jahr zuvor. Lebensmittel verteuerten sich dagegen kaum. Die Bundesbank hält in den kommenden Monaten einen weiteren Anstieg der Teuerung für möglich. Backofentemperaturen, brennende Wälder und ausgetrocknete Flüsse. Der diesjährige Sommer ist nach einer vorläufigen Auswertung der zweitwärmste, der in Deutschland jemals offiziell gemessen wurde. Das teilte der Deutsche Wetterdienst mit. Etwas wärmer war nur der Jahrhundertsommer 2003.
2: So viele heiße Sommertage bei uns gab's noch nie, also Tage mit 30 Grad und mehr. Selbst viele Nächte waren tropisch. Am wärmsten war's im Saarland. Es war ein Extremsommer mit tausenden Hitzetoten. Wälder brannten, Flüsse und Böden trockneten aus. Und das ist nicht nur Wetter. Solch eine Hitzewelle, sagen die Experten, wäre ohne den Klimawandel statistisch unmöglich gewesen. Claudia Wächter, Nachrichtenredaktion.
1: Fußballstar Lionel Messi beendet seine Karriere in der argentinischen Nationalmannschaft. Er erklärte, die Entscheidung falle ihm sehr schwer, aber die Zeit dafür sei gekommen. Messi bestritt insgesamt 207 Länderspiele und erzielte dabei 125 Tore. Sein größter Erfolg mit Argentinien war der Gewinn der Weltmeisterschaft 2022.
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1: Zum Wetter, die aktuelle Vorhersage des Deutschen Wetterdienstes. An der Küste und im Osten kann es noch nass werden, ansonsten bleibt es meist niederschlagsfrei. Die Tiefstwerte liegen zwischen 15 und 10 Grad. Tagsüber bleibt es dann im Norden nass, in der Mitte und an den Alpen kann es einzelne Schauer geben, ansonsten wird es heiter bis wolkig und meist trocken. Die Werte steigen auf 20 bis 26 Grad. Am Mittwoch bleibt es dann vor allem in Nordseenähe regnerisch, ansonsten bleibt es meist freundlich und trocken, weiter bei Temperaturen bis 26 Grad.
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1: Zum Wetter die aktuelle Vorhersage des Deutschen Wetterdienstes. An der Küste und im Osten kann es noch nass werden, ansonsten bleibt es meist niederschlagsfrei. Die Tiefstwerte liegen zwischen 15 und 10 Grad. Tagsüber bleibt es dann im Norden nass, in der Mitte und an den Alpen kann es einzelne Schauer geben, ansonsten wird es heiter bis wolkig und meist trocken. Die Werte steigen auf 20 bis 26 Grad. Am Mittwoch bleibt es dann vor allem in Nordseenähe regnerisch, ansonsten bleibt es meist freundlich und trocken, weiter bei Temperaturen bis 26 Grad.
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1: Zum Wetter die aktuelle Vorhersage des Deutschen Wetterdienstes. An der Küste und im Osten kann es noch nass werden, ansonsten bleibt es meist niederschlagsfrei. Die Tiefstwerte liegen zwischen 15 und 10 Grad. Tagsüber bleibt es dann im Norden nass, in der Mitte und an den Alpen kann es einzelne Schauer geben, ansonsten wird es heiter bis wolkig und meist trocken. Die Werte steigen auf 20 bis 26 Grad. Am Mittwoch bleibt es dann vor allem in Nordseenähe regnerisch, ansonsten bleibt es meist freundlich und trocken, weiter bei Temperaturen bis 26 Grad.
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